0: Bundeskanzler Merz und der französische Präsident Macron waren über eine Videoschalte dabei. Merz hat in einem Video danach nochmal betont, dass Deutschland die Ukraine weiter unterstützen werde. Etwa 3/4 der weltweiten Preisschwankungen bei Weizen lassen sich durch Wassermangel erklären. Das hat ein Forschungsprojekt ergeben, an dem auch die Gutenberg-Universität in Mainz beteiligt war. Die Ergebnisse beziehen sich auf die Jahre 2000 bis 2024. Aus der Wirtschaftsredaktion Jutta Kaiser.
1: Das Forscherteam hat kurzfristige und auch längere Dürren berücksichtigt und sich insbesondere die 4 Monate vor der Ernte angeschaut. Eine Phase, in der die Pflanzen besonders empfindlich auf Wassermangel reagieren. Anschließend wurde bestimmt, wie stark die Anbauflächen von Dürren betroffen waren und die Daten mit den Rohstoffpreisen verglichen. Die Ergebnisse zeigten einen deutlichen Zusammenhang zwischen Wassermangel und Weizenpreisen. Allerdings wirken sich laut den Wissenschaftlern auch andere Faktoren auf die Preise aus, darunter Energie- und Düngemittelkosten, aber auch Lagerbestände oder der Befall mit Schädlingen und Pflanzenkrankheiten.
0: Im DFB-Pokal ist der 1. FC Köln weiter. Der Verein hat sich mit 2:1 gegen die Würzburger Kickers durchgesetzt. Sportreporter Oliver Tubenhauer berichtet.
2: Glanzlos kommt der 1. FC Köln eine Runde weiter. Würzburg mit einem guten Beginn, in der 18. Minute sogar in Führung gegangen. Da waren die Kölner überhaupt nicht präsent, als die Flanke durch den Kölner Strafraum segelte und Abraham Gao mit dem Kopf da war und die Kugel über die Linie drückte. Aber letzten Endes reicht den Kölnern eine glanzlose Leistung zum Weiterkommen in Würzburg.
0: Am Abend hat außerdem Wolfsburg Alt-Klinike mit 9:8 nach Elfmeterschießen geschlagen, Hamburg hat Verl mit 3:0 besiegt und Schalke 04 hat Halle rausgeworfen mit 5:2 nach Verlängerung. Das Wetter in Deutschland. Heute Nacht gibt es viele Wolken, im Nordosten etwas Nebel und im Südwesten kann es regnen und gewittern. Am Tag dann in Norddeutschland und südlich der Donau Sonne. Ansonsten immer wieder Wolken und Regen mit auch dann einzelnen Gewittern. Und Temperaturen bis maximal 27 Grad. Es ist jetzt 2:03 Uhr.
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4: Die A71 Suhl Richtung Erfurt ist zwischen Stadt Ilm und Arnstadt Süd wegen Wartungsarbeiten im Tunnel Behringen bis ca. 6 Uhr gesperrt. Umgeleitet wird über die U69. A4 Dresden-Frankfurt. Zwischen Hohenstein-Ernsthal und Glauchau-West wird in Richtung Frankfurt die Fahrbahn erneuert. Bis voraussichtlich Dezember wird der gesamte Verkehr mit je 2 Fahrspuren pro Richtung auf der Richtungsfahrbahn Dresden geführt. Dadurch ist in Richtung Frankfurt die Anschlussstelle Glauchau Ost bis Ende Oktober gesperrt. Auf der A4 Dresden-Frankfurt wird zwischen Stadtroda und Jena Zentrum die Fahrbahn Richtung Frankfurt erneuert. Bis voraussichtlich Dezember wird der gesamte Verkehr mit je 2 Fahrspuren pro Richtung auf der Richtungsfahrbahn Dresden geführt.
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5: Mit Ben Sträubel und da haben wir es, das riesengroße PPPPP, das perfekt fantastisch polierte Popnacht-Package. Das steht jetzt an für euch hier rauszuholen aus diesem Studio. Ich bring's euch auch nach Hause. 07221 2011. Welcher Mensch möchte denn mitspielen bei unserem kleinen Rätsel in wenigen Minuten? 07221 2011.
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0: Axel und den Crosso. More than you know in der Popnacht.
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0: Und schon rasen wir wieder zurück an diesem 25.8. durch die Jahrzehnte. Was war denn da so los? Zwei Fragen richtig beantwortet führt zu einem Preis. André aus Hattingen spielt mit. Hallo André, guten Morgen.
2: Guten Morgen, hallo.
0: Und du fährst gerade von einem Kumpel zurück. Ihr habt übers Leben gesprochen, vermute ich mal, ne? Bis nach 2 Uhr. Was war das Top-Thema?
2: Ah, war nicht so schön heute. Familienprobleme gab es ein paar.
0: Ah, eher bei ihm, weil du hast doch einen Hund.
2: Ja, aber bei ihm gab es Familienprobleme, genau.
0: Ah, okay. Und konntest du da hilfreich Tipps geben oder würdest du sagen, bringt nichts? Kann man nicht mehr machen?
2: Ich glaube, er war relativ gut gestellt nachher.
0: Ja, es ist ja auch so, dass man auch einfach mal drüber reden muss, ne, wenn es irgendwo eng wird. Und jetzt fährst du nach Hause zum Hund, der wartet auf dich. Wie viele Stunden kann der denn alleine sein?
2: Mein Hund, der kann so 5 bis 6 Stunden alleine
0: das
2: sein.
0: Das geht, okay.
2: Die schläft.
0: Genau. Schläft jetzt und denkt sich, Mann, jetzt ist der Alter schon früher zu Hause, ne?
2: Genau.
0: Hatten wir doch sturmfrei. So, dann die zwei Fragen zum heutigen 25.8. Vor 13 Jahren, da gab es einen ganz sympathischen Menschen für die gläubigen Katholiken. Ein Bischof, der in einem Ort in Hessen sich eine kleine Bude hat bauen wollen. Also diese kleine Bude für diesen Bischof, die sollte bei 5 Millionen Euro liegen, wo man sagt, okay, ja, das ist bescheiden. 5 Millionen, das gönnt man natürlich jedem, der für die Armen da sein möchte. Am Ende waren es dann eben doch 31 Millionen, die dieser Bau gekostet hat, vor dem Dom direkt. Und welcher Bischof war denn das? War das A. Hermann van Veen, B. Thebats van Elst oder C. Franz Peter van der Churchglöck?

0: Yes.
1: Ja, das war der Bischof von Limburg, das war B. Tripas van Elst.
0: So ist es gewesen. Ich glaube, heute ist er im Vatikan und klebt Briefmarken oder sowas. Also ich vermute mal, dass er immer noch es krachen lässt. Ja, das kriegt man nur nicht mehr so mit. Der wird dann so ein bisschen abgeschoben, ne? Damit es keiner merkt von denen, die Gebühren bezahlen für die Kirche. 59 Jahre ist es her. Erstausstrahlung in Farbe gab es da in Deutschland. Als erstes Land in Europa hat die Bundesrepublik begonnen mit dem Farbfernsehen. Erst 59 Jahre her, Wahnsinn. Und das war eine Show in ihrem ZDF. Welche denn? War das A, Wetten, das? B, der Goldene Schuss? Oder C, der Fernsehgarten?
1: Das müsste B, der Goldene Schuss gewesen sein.
0: Ausschlussverfahren hat dich dahin geführt, vermute ich mal, ne?
1: Genau. Ja,
0: so.
1: Ich war ja noch nicht geboren.
0: Dann bekommst du ein wunderschönes Package. Das schicke ich dir zu. Ich verpack's, klebe deinen Namen drauf, ne? Und grüß den Hund.
1: Super.

Sorry, eine Eilmeldung. Ein Falschfahrer auf der A1 Osnabrück-Dortmund zwischen Greven und Kreuz Münster-Süd kommt ein Fahrzeug entgegen, ein Falschfahrer. Bitte äußerst rechts fahren, nicht überholen. Wir melden es, wenn die Gefahr vorüber ist. Auf der A1 Osnabrück-Dortmund zwischen Greven und Kreuz Münster-Süd ist ein Falschfahrer unterwegs. In beiden Richtungen bitte aufpassen. Sonst machen wir das hier nochmal von vorne. So ein schöner neuer Hit von David Puentes und Loy, Golden Summer. Hier ist die Popnacht.

Eric Clapton, Layla in der Unplugged-Version. Wir hatten es diese Woche auch schon in der ganz langen Version bis zur Kündigung von Derek and the Dominoes aus der Steinzeit. Aber auch ein schöner Song, der Ur-Hit von Eric Clapton, Layla. Und um 2.23 Uhr freut sich Henry sehr. Der ist in Herborn, nämlich liegen geblieben im Auto und hat einen netten Menschen kennengelernt, Gerald aus Mengerskirchen im Westerwald. Der kam da vorbei, hat ihm geholfen, einen Reifen zu montieren. Die Demontage hat er noch bekommen, aber nicht mehr das Montieren des Reifens, das hat er nicht hinbekommen. Und deswegen also einen lieben Gruß an den Gerald. Und für den hatte sie einen Song ausgesucht von James Young, Infinity, ist eigentlich der Lieblingshit vom Reifenpanneninhaber, so von Henry. Aber da kann man ja auch mal jemanden mit grüßen. Also ist doch toll, dass es noch hilfsbereite Menschen gibt um diese Zeit noch. Das sind eben die, die die Popnacht hören, die sind im Therapiekreis, die haben Empathie, die haben Aura, Flora, Fauna, da funktioniert das noch. Ah, da ist er ja schon, James Young. Infinity, die Popnacht am Dienstag.

0: Es ist jetzt 2.31 Uhr.
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5: Heute wird es im Norden sonnig. Sonst gibt es teils Sonne, teils Wolken mit gebietsweisem Regen. Schauer und Gewitter folgen später im Südwesten. Dazu werden es 18 Grad im Erzgebirge und 28 Grad im Markgräflerland. Morgen geht es von der Nordsee bis an die Oder sonnig, aber windig weiter. Im Rest wird es schwül mit örtlichen Schauern und Gewittern.
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6: Die A71 Suhl Richtung Erfurt ist zwischen Stadt Ilm und Arnstadt Süd wegen Wartungsarbeiten im Tunnel Behringen bis ca. 6 Uhr gesperrt. Umgeleitet wird über die U69. B281 Saalfeld-Triptis zwischen den Abzweigen Oberwellenborn und Birkicht schließt die Bahnschranke nicht mehr. A4 Dresden-Frankfurt zwischen Hohenstein-Ernsthal und Glauchau-West wird in Richtung Frankfurt die Fahrbahn erneuert. Bis voraussichtlich Dezember wird der gesamte Verkehr mit je 2 Fahrspuren pro Richtung auf der Richtungsfahrbahn Dresden geführt. Dadurch ist in Richtung Frankfurt die Anschlussstelle Glauchau-Ost bis Ende Oktober gesperrt.
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0: Und die am meisten unterschätzte Höchsttemperatur in Deutschland heute, Süderhöft in Schleswig-Holstein, da bekommen wir 23 Grad. Hier ist die Popnacht. Mein Name Ben Streubel, DJ Tomek und Becky G.

0: DJ Topic und Becky G. Sorry, Papi, hier ist die Popnacht. Wenn ihr was gesehen habt, das nicht auf die Straße gehört, wenn was passiert ist, gerne hier mal durchklingeln und andere warnen. So wie Jürgen aus Bremen das gerade macht. Hallo Jürgen.
1: Guten Morgen, Benni.
0: Guten Morgen, lass mal hören, wo klemmt's?
1: Das ist auf der A1 aus Richtung Bremen, Richtung Wildeshausen und aus Wildeshausen Richtung Bremen.
0: Also beide das Richtungen, ja.
1: Kurz hinter Groß-Ibner, beziehungsweise kurz vor Groß-Ibner. Im Baustellenbereich, da liegt ein PKW auf dem Rücken.
0: Auf dem Dach?
1: Ja, und alles steht hier.
0: Ja, okay. Und ist noch nicht gesichert, die Unfallstelle?
1: So wie es aussieht, nein. Aber von ganz hinten kommt schon ein Streifenwagen angerollt.
0: Okay, gut, dann.
1: Aber der muss sich ja erstmal durchkämpfen. Ja, das wie das so übliches Baustellenbereich. Ja, ja.
0: Ne? Okay, also dann eine Rettungsgasse bilden. Das ist klar, wer jetzt dazu hat und sich dort befindet. Das müsste A1 Bremen, Osnabrück sein, zwischen Groß-Ibner und, ich glaube, Wildeshausen Nord kommt dann, ne?
1: Jawohl.
0: Sowas. Zwischen Groß-Ibner und Wildeshausen Nord, diese Unfallstelle, die noch nicht gesichert ist. Dankeschön für den schnellen Anruf, Jürgen. Du bist Mitarbeiter.
1: Dafür nicht, lieben gern.
0: Ciao, ciao.
1: Ciao.
0: Und Jürgen bekommt seinen Lieblingshit als Mitarbeiter der Minute. Natürlich hier von Linkin Park, One More Light.
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0: Harry Styles as it was. Mit Harry Styles machst du nichts falsch. Da tanzt auch Hubert in seiner Backstube in Bad Herrenalb. Guten Morgen, Hubert.
1: Ja, schönen guten Morgen, Ben.
0: Da bist
1: guten
0: du froh, dass du wieder zu Hause bist. Ne? Bist du happy? Ich hab's gesehen, du hast ein Video geschickt.
1: Mit einem lachenden und einem weinenden Auge.
0: Ja, was soll das weinende Auge denn sein?
1: Ja gut, wir müssen halt wieder mal hoch, du weißt ja.
0: Ja.
1: Backstube, Schwitze, du kennst dich ja aus, du bist ja halber Bäcker.
0: Da sind ja ein halber, würde ich mal sagen, ein Viertelbäcker. Ich war einmal da in der Backstube, aber ich habe gesehen bei deinem Video, das sieht ähnlich aus wie bei Ecki. Also ist eine kleinere Bäckerei in Bad Herrenalb, ne?
1: Retro.
0: Retro-Bäckerei.
1: Auslaufmodell Retro.
0: Ja, aber wie alt ist das älteste Gerät, das du da drin hast?
1: Älteste Gerät ist tatsächlich von meinem Urgroßvater.
0: Ja.
1: Der hat die Bäckerei gegründet 1907.
0: Mhm.
1: Und da habe ich noch einen Teigschaber und einen Brötchendrücker. Tatsächlich noch aus dieser Zeit.
0: Okay, lustig. Das ist immer noch in Funktion. Gab es damals schon Strom?
1: Es gab noch nicht Strom, Siebel, aber dann gleich, glaube ab, ja, weiß nicht, um 15 rum oder 18, ja, wurde das dann elektrifiziert.
0: Sieh mal, war schön, dass wir mal ein bisschen aus der Geschichte der Backstuben dann von dir ein bisschen was erfahren. Wann kommt der erste Kunde bei dir in Bad Herrenalb?
1: Der erste Kunde kommt so gegen 5:30 bei meiner Frau, der Ute, und an unserem Verkauf.
0: Wer ist das, der erste Kunde? Wer ist es?
1: Oh, das kann ich doch jetzt nicht sagen, weil wir sind ja getrennt, Produktion und Verkauf, weißt du? Das ist nicht wie beim Ecki, dass man das durchschiebt, sondern wir müssen es tatsächlich ein Stückchen weiterfahren.
0: Ich war erst ein bisschen geschockt, weil ich dachte, du hast dich von deiner Frau getrennt im Urlaub.
1: Nein.
0: Nein, das nicht, nur die Backstube ist getrennt aufgebaut.
1: Mit der bin ich 50 Jahre zusammen, die Palle jetzt
0: so.
1: Voll.
0: Naja, da und so weiter. Ne? Dann würde ich mal sagen, dann kommt mal gut rein in diesen Dienstag. Du weißt ja, in so 20 Minuten hören wir auch unseren Bäckermeister, den Ecki. Dann werde ich ein musikalisches Rätsel. Ich hoffe, du fieberst da ein bisschen mit. Wenn du was erkennst, dann bist du mein Telefonjoker. Dann zähle ich auf dich. Ja? Grüße nach Bad Herrenalb. Ciao, Hubert.
1: Danke dir. Ciao. Guten Abend.

Junge, denk mal an morgen. Ich denk manchmal noch nicht mal an heute. Du. Meine Güte, es ist ja 2.48 Uhr, eine Gefahrenstelle von der A44 Kassel Richtung Dortmund zwischen Lichtenau und Kreuz-Wünnenberg-Haaren ist ein Unfall passiert. Die Unfallstelle ist nicht gesichert. Ein kultischer Song jetzt hier von France Gall.

Was Kultisches war das von France Gall. In diesem Moment habe ich eine Stechmücke entfernt, also aus dem Lebensbereich dieses Planetens. Ich habe gar kein schlechtes Gefühl dabei gehabt, weil sie mich dreimal gestochen hatte heute Nacht. Okay, dafür ein Fleck auf dem Hemd. Daniel schreibt gerade aus Mülheim an der Ruhr. Hallo Herr Streubel, das ist gut. Ist mir aufgefallen, Leute, die ich nur aus dem Internet oder aus dem Radio kenne, duze ich nur, wenn die das möchten. Es scheint hier aber absolut üblich, dass ich duze. Ja, das ist so, ne? Weil ich mache es ja genauso, nur wenn ich das möchte. Und das mache ich bei jedem. Also Daniel, weitermachen. Aber du darfst mich ruhig, Herr Streubel, denn ich finde es auch irgendwie gut. Haben die Lehrer auch gemacht früher in der Schule, ne? Weil sie gemerkt haben, da ist irgendwie eine andere Lebensform. Also da muss man auch anders rangehen. Aber das überlasse ich auch gerne dir. Aber wenn du bei mir anrufst, dann bist du auf jeden Fall der Daniel. Weil du deinen Nachnamen auch gar nicht geschrieben hast. Was soll ich tun? Aber Herr Daniel würde sich vielleicht auch ganz schön anhören. Wir haben noch einen netten Musikwunsch für jemanden, der auch heute Nacht eine Autopanne hatte. Nämlich in Waren an der Müritz. Und da ist gerade Didi hängen geblieben mit einem 14 Jahre alten Fahrzeug einer deutschen Fabrikation, die ich aber nicht erwähnen möchte, weil der geht es eh schon schlecht. Und er würde gerne aus dies hören mit Pickup. Der sitzt jetzt im Taxi in Richtung Heimat. Okay, also dann komm gut an. Hier ist die Popnacht.

ausstehst und Pickup. Es ist 2.57 Uhr vor sich, bitte, auf der A44 in Richtung Kassel. Da steht ein defektes Fahrzeug auf der Autobahn zwischen Holzwickede und Kreuz Unna Ost. Die Popnacht mit Blink 182, I miss you.

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1: Um 3 Uhr mit Cedric Bies. Die Mehrheit der Deutschen fordert, dass Deutschland seinen Kurs gegenüber Israel ändert. Das hat eine Forsa-Umfrage ergeben, über die der Stern berichtet. Theresa Lien aus der Nachrichtenredaktion mit Details.
2: 58% der Menschen haben in der Umfrage gesagt, dass Deutschland mehr Druck auf die Regierung vom Ministerpräsident Netanyahu ausüben soll. 33% waren dagegen. Die israelische Regierung wird schon länger international kritisiert, unter anderem für ihr Vorgehen im Gazastreifen und im Westjordanland. Vor kurzem hatten Aussagen des rechtsextremen israelischen Sicherheitsministers Ben-Gvir für Empörung gesorgt. Er hatte die gezielte Tötung von Palästinensern gefordert. Das hatte auch die Diskussion über EU-Sanktionen gegen den Minister neu angefacht.
1: In der Straße von Hormus ist wieder ein Öltanker angegriffen worden. Das Schiff soll vor der Küste des Omans von einem unbekannten Geschoss getroffen worden sein, meldet die britische Behörde für Schiffssicherheit. Bei dem Angriff sollen der Maschinenraum beschädigt und das Schiff manövrierunfähig gemacht worden sein. Die Besatzung sei in Sicherheit. Wer für den Angriff verantwortlich ist, ist unklar. Mehrere große deutsche Medienunternehmen und Verlegerverbände haben Bundeskanzler Merz und Außenminister Wadefuhl um Hilfe gebeten, wegen der neuen Visa-Regeln in den USA. Die Medienvertreter bitten die Politiker, alles dafür zu tun, dass eine ungehinderte und freie Berichterstattung aus den USA möglich bleibt. Unterschrieben haben unter anderem ARD, ZDF, RTL Deutschland und die ProSiebenSat.1-Gruppe. Die neuen Regeln sollen im September in Kraft treten. Damit werden Arbeitsvisa für Korrespondentinnen und Korrespondenten auf 8 Monate begrenzt. Bis jetzt gelten sie 5 Jahre. Im DFB-Pokal hat der Hamburger Sportverein die nächste Runde erreicht mit einem 3:0-Sieg gegen Werl. Dabei hat der Verein außerdem einen Rekord aufgestellt. Tim Wichmann berichtet.
3: Luis Lemke wurde beim Hamburger Erstrundenerfolg im DFB-Pokal mit 16 Jahren und 10 Monaten zum jüngsten Torschützen der Vereinsgeschichte. Das Tor zum 3:0-Endstand beim SC Verl schoss der gebürtige Hamburger Lemke in der 50. Minute direkt vor den Gästefans. Unter denen war auch seine Familie. Der Weg über Ostwestfalen in die zweite Pokalrunde war vor allem in der ersten Hälfte steinig. Drittligist Verl hatte den Rothosen mit dominanter Startphase und 2 guten Chancen den ein oder anderen Schreck eingejagt. Dank Lemke und Doppelpacker Albert Grönbeck gelang letztlich aber eine souveräne Generalprobe für den Bundesliga-Start am Samstag in Dortmund.
1: Die weiteren DFB-Pokalergebnisse vom Abend: Köln-Würzburg 2:1, Wolfsburg-Altglienicke 9:8 nach Elfmeterschießen und Schalke 04 Halle 5:2 nach Verlängerung. Das Wetter in Deutschland: Den Rest der Nacht gibt es viele Wolken, im Nordosten auch noch einzelne Regen und Gewitter, sowie im Südwesten. Am Tag dann in Norddeutschland und südlich der Donau Sonne, ansonsten immer wieder viele Wolken und Regen mit einzelnen Gewittern bei Temperaturen von maximal bis zu 27 Grad. Die Zeit: Es ist 3:03 Uhr.
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4: Die A71 Suhl Richtung Erfurt ist zwischen Stadt Ilm und Arnstadt Süd wegen Wartungsarbeiten im Tunnel Behringen bis ca. 6 Uhr gesperrt. Umgeleitet wird über die U69. B281 Saalfeld-Triptis zwischen den Abzweigen Oberwellenborn und Birkicht schließt die Bahnschranke nicht mehr.
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0: Robbie Williams, Supreme, hier ist die Popnacht.
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0: Ich bin doch schon längst gelandet. Neben der Backstube von Eckhard Holland Kunz in Meiningen in Thüringen mit dem Private Jet nachhaltig. Guten Morgen, Bäcker.
2: Ja, guten Morgen, Benny Bär.
0: Ja. Hast du ein schönes Wochenende gehabt, ein langes?
2: Ja, ich war nicht untätig. Aber erstmal habe ich mich gefreut, vorhin einen Kollegen zu hören. Ich grüße dich, lieber Bäckermeister.
0: Der Hubert in Bad Herwalb, siehst du.
2: Weil wir gehören ja leider zu einer aussterbenden Rasse.
0: Ja, aber ihr könntet euch zusammentun und dann könntet ihr Backwaren austauschen, Ideen, Rezepte, Geräte nicht mehr, weil die würden den Transport von Bad Herrenalb nach Meiningen, Thüringen nicht mehr überleben. Also der gehört 1907, das weiß ich nicht. Wenn man damals mit dem Schraubendreher dran geht.
2: So ist es. Ich habe ja auch so eine alte Semmelmühle, die ist ja auch schon aus Vorkriegszeit.
0: Ich weiß, ja. Und dieses Wackelteil auch, dieses Wackelteil, ja.
2: Kennst du ja. Nein, Benny Bär, ich habe am Wochenende mit einem Bekannten, der hat einen Bio-Bauernhof.
0: Ja.
2: Der hat in Bayern einen Wasserbüffel gekauft.
0: Er hat einen Wasserbüffel gekauft, aber lebend.
2: Ja. Und wir haben dieses gewaltige Tier umgesiedelt. Das lebend. Hat jetzt eine neue schöne Weide, einen neuen schönen Stall.
0: Ja, also das ist toll. Aber so ein Wasserbüffel, wie siedelt man den um? Ich meine, die sind doch, wie wiegt denn so ein Wasserbüffel? 1000 Kilo?
2: Ja, wird da mal ausgewachsen, aber der hatte so um die 600.
0: 600 Kilo, also Baby-Westerwälder.

0: Nachwuchs.
1: Ich hatte ihn in einen artgerechten Tieranhänger an meinem PKW dran. Ich habe das dann schon gemerkt, als ein Berg hochging. Das Auto gekeucht hat.
0: Die zusätzliche Gewicht überschritten sozusagen, ne?
1: Das weiß ich nicht.
0: Und wenn du also, angehalten worden wärst?
1: Das habe ich jetzt
0: überhört. Ich habe einen Wasserbüffel geladen. Ist sowas, muss man das nicht anmelden vorher dann nochmal bei irgendeiner Behörde?
1: Nein.
0: Wasserbüffelbehörde? Oder?
1: Nein, war alles im Rahmen.
0: Okay.
1: Auf jeden Fall hat er jetzt ein neues Zuhause und ist sehr happy, weil diese Tiere tragen angeblich zur Renaturierung der Landschaft bei.
0: Sehr gut.
1: Ja.
0: Finde ich toll. Aber ist das nicht so, dass ein Wasserbüffel auch eine Familie braucht? Habt ihr dem die Familie weggenommen oder müsst ihr die nachsiedeln?
1: Das weiß ich nicht, du.
0: Ah.
1: Ich bin der neue Kumpel.
0: Wollte ich nämlich sagen. Muss
1: auch
0: mal hingehen.
1: Ich werde ihn jetzt immer mal besuchen.
0: Küsschen geben.
1: Wenn ich ein Brot habe, das ich nicht verkauft habe, das bekommt dann der Wasserbüffel.
0: Genau, oder kannst du vielleicht dem Wasserbüffel auch mal einen Namen geben? Das können wir gemeinsam hier suchen. Ein Wasserbüffelnamen und dann gibt es das Wasserbüffelbrot. Ja? Wunderbar. Und eine Party gibt's. Eine Kultparty, ein Fest, das in ganz Meiningen dann Wasserbüffelfest genannt wird.
1: Ja, das gibt's, glaube ich, gerade schon irgendwo.
0: Wir müssen das Stadtmarketing anschreiben. So, welches Instrument hören wir heute?
1: Ja, ich habe Angst, dass das Bärlauchbrot wieder mit Strafzöllen belegt werden könnte.
0: Die Trumpet.
1: Ja, die Trumpet werde ich spielen.
0: Okay, dann werden wir noch zwei schöne Songs vorher hören. Kygo und Save My Love und Billie Eilish. Bis gleich.

0: for somebody else. Hier ist die Popnacht.
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2: Auf der Trumpet möchte Eckhard einen Song spielen, den kenne ich, den erspiele ich euch wertvolle Backwaren. Und wenn ich irgendwo hänge, 07221 2011. Eggy!
3: Ja! Ja! Ich bin bereit!
2: Bist dran, mach mal!
3: Ich habe erst noch mal die Trompete etwas geölt.
2: Ja.
3: Weil die hat nämlich gequietscht. Und jetzt kommt der Vorschlag vom René. Aber nicht von dem Heringsbändiger.
2: Mhm.
3: René wohnt in Fried. Boah, habe ich das richtig gelesen? Friedberg?
2: Ja, Friedberg. Egal. Friedberg im Taunus, ja.
3: Ja, so, gut. Jetzt geht's los. Folgende Tonfolge. Nur ganz kurz. Konzentration,
2: ja, mach doch. Kreatoren. Ich warte.

0: So, Kuckuck.
1: Klang so ein bisschen wie so ein verhinderter Jägersong. Der Jäger aus Kupfalz. Ne?
0: Ein Jäger aus Kupfalz. Ja, so. Ein Jäger aus. Nein.
1: Nee, ich habe eine Idee. Habe ich. Hallo, hier ist die Popnacht. Wer ist da? Telefonjoker, bitte. Hallo? Sprich nicht. Was?
0: Nicht? Hallo?
1: Ja, das ist wahrscheinlich jemand,
2: ja. Jetzt. Ich bin's, der Hubert aus dem Schwarzwald.
1: Hast du eine Idee?
2: Guten Morgen, Ekel. Also ich muss zu meiner Schande gestehen, mein Radio ist gerade nachgeflogen, ich habe überhaupt nichts gehört.
1: Ach so, gut. Also, Robert,
2: also Ben, ich würde dich am liebsten bei mir in der Backstube sehen, aber du kannst ja zum EKG.
1: Du darfst jetzt nicht mehr anrufen, Hubert, das Telefon wird dir abgenommen in diesem Moment von Marlon Brando. So, und das,
0: danke, Kollege.
1: Da hört dich nicht mehr, ist vorbei.
0: Der Hubert. Hubert ist ein guter Mann.
1: Nein, kein guter Mann.
0: Hoffentlich fliegt es wieder zurück.
1: Ich habe rausgehört, Martin Solveig und Dragonette, das ist das Stimmchen mit Hello.
0: Das geht nicht gut los. Ich gebe auf.
1: Was bekommt der Erste, der in deine Backstube reinbrüllt? Popnacht!
0: Wer es herzhaft mag, ist heute genau richtig. Es gibt eine Käseschnecke. Zwei Käseschnecken.
1: Käseschnecken.
0: Afrika.
1: Ja, wunderbar. Bis morgen.

Es ist 3.26 Uhr auf der A1 Hamburg Richtung Lübeck zwischen Kreuz Hamburg Ost und Barsbüttel. Da ist ein Unfall passiert, die Unfallstelle noch nicht gesichert. Neuer Hit einer Band, Boy Loco, heißt Closer, dieser neue Song.

0: neue Hit von Boy Loco. Closer. Es ist 3.30 Uhr.
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2: Heute wird es im Norden sonnig, das Ganze aber bei einem sehr lebhaften Ostwind mit starken bis steifen Böen. Sonst gibt es teils Sonne, teils Wolken mit gebietsweisem Regen. Schauer und Gewitter folgen später im Südwesten. Dazu werden es 18 Grad im Erzgebirge und 28 Grad im Markgräflerland. Morgen geht es von der Nordsee bis an die Oder sonnig, aber windig weiter. Im Rest wird es schwül mit örtlichen Schauern und Gewittern. Zwischen dichten Wolken ist dabei auch Platz für längeren Sonnenschein. Der Donnerstagvormittag bleibt oft trocken.
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3: Die A71 Erfurt Richtung Suhl ist zwischen Gräfenroda und Oberhof nach Auslösung der Höhenkontrolle gesperrt. Die A71 Suhl Richtung Erfurt ist zwischen Stadt Ilm und Arnstadt Süd wegen Wartungsarbeiten im Tunnel Behringen bis ca. 6 Uhr gesperrt. Umgeleitet wird über die U69. B281 Saalfeld-Triptis zwischen den Abzweigen Oberwellenborn und Birkicht schließt die Bahnschranke nicht mehr.
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0: Und die am meisten unterschätzte Höchsttemperaturort in Richtenberg in Mecklenburg-Vorpommern. Da werden es 22 Grad werden. Hier ist die Popnacht. Ich bin Ben Streubel.

0: Hey, Cake by the Ocean. Hier ist die Popnacht. Sie sind alle gut gelaunt, hoffentlich mal um 3.38 Uhr. Auch in Rimbach bei Birte zu Hause. Sie lebt ja doch in einer gewissen Großfamilie. Wie viele Kinder hast du, Birte?
1: Drei.
0: Drei, da muss man sich immer wieder was Neues einfallen lassen. Und ich finde das ja lustig, dass du auch in der Nachhaltigkeit verhaftet bist. Du hast einen alten Fernseher gefunden irgendwo.
1: Also so, der war auch wirklich nicht mehr zu retten, weil Röhrenfernseher ja heutzutage eigentlich auch viel Geld bringen, wenn sie noch funktionieren.
0: Echt? Röhrenfernseher bringen viel Geld?
1: Ja, weil du da die alten Spiele drauf spielen kannst, mit Delay und allem drum und dran, so richtig retro.
0: Das wusste ich gar nicht. Ich dachte, das ist wirklich das Schlimmste, was man jemandem antun kann, eben einen alten Fernseher hinstellen mit so einer russischen Bildröhre.
1: Nee.
0: Okay, und du hast einen gefunden, aber der ist kaputt. So, und dann hast du
1: der ist wirklich nicht mehr zu retten gewesen. Ja. Ja, dann habe ich alles ausgebaut und dann war nur noch das Glas vorne dran und dann habe ich ein Aquarium dahinter gebastelt.
0: Das Glas? Aber du weißt ja, die Bildröhre, die muss ja dann, die muss kaputt gewesen sein vorher dann schon. Die implodiert ja, das ist ja höchst gefährlich.
1: Ja, das war schon ein bisschen entfernt. Also ich konnte das einschätzen, die Gefahr.
0: Also du hast da so ein Ding gehabt, wo noch sehr interessant, ja. Gut, und was ist denn dahinter? Ein Aquarium, das hast du also Fische hast du dahinter gestellt.
1: Ich habe so dreidimensional das gebastelt und habe dann auch eine Kulisse hinten gemalt, dass es so richtig schön nach Meer aussieht und Urlaub und ja.
0: Und ist es beleuchtet?
1: Das ist auch ein bisschen beleuchtet, aber du musst ja nur so von ein bisschen oben, damit es auch wirklich real wie ein Meer oder halt eine Wasserinstallation ist.
0: Und wenn die Kinder jetzt wach werden, dann sagen die, es wäre ein schöner Fernseher, schalt doch mal um, das Programm ist so langweilig. Ne? Das kann ich nicht anschauen.
1: Das ist möglich.
0: Ja, siehst du, bei den vielen Sachen, die du schon gebaut hast, da vermute ich mal, ist irgendwann das Haus voll. Aber
1: ja, es darf auch immer mal was weiter wandern.
0: Bleibe kreativ und Grüße nach Rimbach.
1: Ja, ebenso, danke, ciao.

0: 3.43 Uhr. Hab ich's piepen gehört? Irgendwo hat's noch gepiept.
1: Ach!
0: Da hinten, habt ihr's gehört? Vorsicht in beiden Richtungen bitte auf der A27 Bremerhaven-Cuxhaven in Höhe Altenwalde. Da laufen Rehe auf der Fahrbahn.

Robert Miles. Ich habe den Flügel reinschieben lassen. Selbst macht man das um diese Zeit nicht mehr. Dafür bin ich viel zu sehr Künstler. Für diesen schönen Hit hier von Sienna Spyro in der Popnacht.

Sind das Spyro Die on this hill? So den Flügel habe ich wieder rausschieben lassen. Hilft ja alles nichts. Jetzt haben wir im Hintergrund schon zu hören den John Anthony Rodriguez. Nennt sich 54 Ultra gemeinsam mit Nether. Das ist ein DJ-Duo aus England und den Niederlanden. Talk to You, ein neuer, gut riechender Hit in der Popnacht.

0: Southern 54 Ultra. Mit dem neuen Talk to You in der Popnacht. Es ist jetzt 3.54 Uhr und da ist eine Gefahrenstelle von Franco aus Wiesmoor, der darauf hingewiesen hat, auf der A29 Oldenburg Richtung Wilhelmshaven. Da liegen mehrere Plastikteile auf der Autobahn zwischen Oldenburghafen und Umstede und deswegen bekommt er als Mitarbeiter der Minute auch seinen Lieblingshit.
1: Na, schon erkannt, nur Chlor.
0: Also, gute Fahrt, Franco.

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1: Um 4 Uhr mit Cedric Bies. Die USA verhängen neue Sanktionen gegen den Iran. Finanzminister Bessent hat in Washington gesagt, dass es das Ziel sei, den Iran zu isolieren und von allen Einnahmequellen abzuschneiden. Anne Schneider mit Details aus Washington.
2: Nach Angaben der US-Regierung kann künftig nahezu jede wirtschaftliche Zusammenarbeit mit dem Iran US-Sanktionen nach sich ziehen. Banken oder andere Finanzinstitute, die Geldwäsche oder Finanzgeschäfte für den Iran ermöglichen, könnten vom US-Dollar-System ausgeschlossen werden. Gleichzeitig erhöht US-Präsident Donald Trump den politischen Druck auf andere Staaten. Laut Bessent telefoniert er mit Staats- und Regierungschefs weltweit und fordert sie auf, ihre Beziehungen zum Iran einzuschränken oder zu beenden.
1: Die Mehrheit der Menschen in Deutschland will, dass die Regierung anders gegenüber Israel auftritt. Das hat eine Forsa-Umfrage ergeben, über die der Stern berichtet. 58% finden darin, dass Deutschland mehr Druck auf die Regierung von Ministerpräsident Netanyahu ausüben sollte, damit die ihr Vorgehen ändert. Die israelische Regierung wird schon länger international kritisiert, unter anderem für ihr Vorgehen im Gazastreifen und im Westjordanland. Vor einem Jahr waren in einer Umfrage noch rund 74% der Menschen für ein härteres Auftreten gegenüber Israel. In Indonesien gibt es gerade 12 große Wald- und Torfbrände. Betroffen sind vor allem die Inseln Borneo und Sumatra. Die nationale Katastrophenschutzbehörde meldet, dass über 24.000 Feuerwehrleute im Einsatz sind. Fast 50.000 Hektar Fläche sollen schon verbrannt sein. Das ist mehr als die Fläche der Städte Dresden oder Frankfurt. Es wurden 72 Menschen festgenommen, die verdächtigt werden, Brände ausgelöst zu haben. Außerdem wird gegen 4 Unternehmen wegen Brandrodung ermittelt. Der deutsche Basketballer Johannes Vogtmann tritt aus der Nationalmannschaft zurück. Das hat er in einem Interview angekündigt. Er hat insgesamt 11 Jahre lang für Deutschland gespielt in 128 Partien. Uli Schäfer berichtet.
3: Er feierte 2023 den Weltmeistertitel und wurde 2025 Europameister. Der Profi vom FC Bayern München sagte in einem Interview der Mediengruppe Münchner Merkur TZ: Ich glaube, dass es für mich ein sehr guter Moment ist. Vogtmann wollte eigentlich schon nach Olympia 2024 aufhören, doch der Bundestrainer hätte ihn überredet, noch ein Jahr dran zu hängen und die EM zu spielen. Am kommenden Donnerstag soll Johannes Vogtmann im Rahmen des WM-Qualifikationsspiels Deutschland gegen die Niederlande in Köln offiziell aus dem DBB-Team verabschiedet werden.
1: Das Wetter in Deutschland. Zum Morgen hin gibt es noch oft Wolken. Im Südwesten kann es regnen und gewittern bei 16 bis 6 Grad. Am Tag dann in Norddeutschland und südlich der Donau Sonne. Ansonsten gibt es immer wieder Wolken und Regen. Auch dann können weiter einzelne Gewitter dabei sein. Die Temperaturen steigen auf maximal 18 bis 27 Grad. Es ist jetzt 4.03 Uhr.
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4: A4 Dresden-Frankfurt. Zwischen Hohenstein-Ernsthal und Glauchau-West wird in Richtung Frankfurt die Fahrbahn erneuert. Bis voraussichtlich Dezember wird der gesamte Verkehr mit je 2 Fahrspuren pro Richtung auf der Richtungsfahrbahn Dresden geführt. Dadurch ist in Richtung Frankfurt die Anschlussstelle Glauchau-Ost bis Ende Oktober gesperrt.
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0: I will wait for you in Mumford & Sons. Hier ist die Popnacht.
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0: Ein Geburtstagskind, also das erwähne ich mal schon. Amy McDonald hat heute Geburtstag und von der gibt es jetzt einen Song auf Deutsch vorgetragen von mir. Erkennt ihr, welcher Titel das ist? Verdient ihr euch ein Popnacht-Package? Aber zunächst mal muss hier mal romantische Musik her. Oh, okay, so ist das schon schöner, wenn der Flügel reingeschoben wird. Macht es mir auch viel mehr Spaß zu sprechen. Also, die erste Strophe lasse ich mal weg, weil da kommt die Lösung gleich drin vor, wie der Song heißt, den ich suche. Also beginnen wir mit der zweiten Strophe, die so auf Deutsch klingen könnte. Das Rockgirl des Jahrhunderts benimmt sich so wie früher. Tanzt, als ob da niemand um sie rum wäre. Früher hat sie das scheinbar nie gekümmert. Jetzt würde sie es nicht mehr wagen. Es ist ja sowas von Rock'n'Roll alleine zu sein. Und eines Tages werden sie sich begegnen, irgendwo ganz weit weg. Und werden sagen, ich wünsche, ich hätte mehr aus mir gemacht. Sie werden sich begegnen und sagen, ich wünschte, ich hätte dich schon vorher gekannt. Mrs. Schwarz-Weiß hat nie einen Grauton gesehen, hat jeden Tag mit irgendwas den Kopf voll. Aber jetzt ist sie vom Weg abgekommen. Wie soll es für sie weitergehen? Tja, das sind Fragen über Fragen, die werden wir auch in dieser Show nicht beantworten können, aber ihr könnt mir sagen, welcher Titel das ist von Amy McDonald 07221 2011 für ein Popnacht-Package.

0: Neue Hit von Gracie Abrams, Look at My Life in der Popnacht.
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0: Das Rockgirl des Jahrhunderts benimmt sich so wie früher, tanzt, als ob da niemand um sie rum wäre. Früher hat sie das scheinbar nie gekümmert, jetzt würde sie es nicht mehr wagen. Ja, welcher Song ist denn das von Amy MacDonald, die heute Geburtstag feiert? Das weiß Dieter aus Marienheide. Guten Morgen, Dieter.
2: Guten Morgen zusammen.
0: Und was hast du denn erkannt davon, Amy MacDonald?
2: Das ist der Titel Mr. Rock'n'Roll.
0: Jawohl, der Mr. Rock'n'Roll. Happy Birthday zum 39. Amy MacDonald. Und den Song haben wir gleich in der Übersetzung in den Lyrics. Du bist heute Nacht unterwegs, freust dich aber auch, wenn du nach Hause kommst, auf die vielen Hunde. Ihr habt eine Hundepension. Wie viele Hunde sind da dann?
2: Wie gesagt, im Moment sind wir ausgebucht und haben also bis maximal 12 Stück.
0: Wow, Wahnsinn, du. Und wer geht mit denen Gassi? Machst du das dann auch?
2: Nein, das macht meine Frau alles.
0: Und die ist also, das ist ein Fulltime-Job natürlich bei 12 Hunden. Ne? Haben die denn?
2: Das ist, ja.
0: Haben die da genug Auslauf? Das ganze Haus ist voller Hunde oder habt ihr da einen speziellen Bereich?
2: Die haben genug Auslauf, aber die wohnen halt mit uns im Haus zusammen, dürfen also überall dahin, wo wir auch hinkommen, bis auf Badezimmer etc. Ja. Dürfen die aber auch sich überall bewegen.
0: Oh, das ist doch schön. Ich meine, ich liebe ja auch Hunde und kommen die auch ins Bett dann mal gehüpft, 12 Hunde.
2: Es gibt durchaus Hunde, die auch gewohnt sind, von zu Hause aus im Bett zu schlafen. Ja. Dann dürfen die bei uns auch im Bett schlafen, natürlich.
0: Super. Und du hast doch nichts dagegen. Du findest das nicht schlimm, wenn du da gar keinen Platz mehr hast, wenn du auf dem Boden liegen musst.
2: Da ich relativ kurze Nächte habe, ist das bei mir nicht so schlimm. Die haben natürlich auch Körbchen, wo die sich auch reinlegen können. Die können mit ins Schlafzimmer oder ins Bett, wie sie es halt gerne möchten.
0: Jetzt geht's in Urlaub ja doch. Wie machst du das da? Nimmst du die alle mit dann?
2: Nein, wir nehmen unsere eigenen mit und maximal 1 bis 2 Gasthunde.
0: Das sind dann wie viele Hunde?
2: Ja, zwischen 6 und 8.
0: Okay, gut, das kannst du natürlich auch nicht machen im Flugzeug. Da seid ihr dann wahrscheinlich irgendwo mit dem Wohnwagen oder sowas, oder wie macht man das?
2: Wir mieten meistens ein größeres Haus oder wie jetzt ein Mobilheim in Holland und dann fahren die alle mit.
0: Ja, super. Also dann viel Spaß mit den Hunden. Ich beneide dich ein bisschen. Und den Song von Amy MacDonald, die Übersetzung Mr. Rock'n'Roll, spielen wir jetzt mal hier in der Popnacht. Gute Fahrt. Ciao, Dieter.
2: Danke.

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Es ist 4.28 Uhr auf der A14. Da steht ein defekter LKW auf der Fahrbahn. Magdeburg Richtung Halle in Höhe Rastplatz Petersberg West. Die Popnacht mit den Red Hot Chili Peppers.

0: Chili Peppers und Road Trippin. Es ist jetzt 4.31 Uhr.
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3: Heute wird es im Norden sonnig. Sonst gibt es teils Sonne, teils Wolken mit gebietsweisem Regen. Schauer und Gewitter folgen später im Südwesten. Dazu werden es 18 Grad im Erzgebirge und 28 Grad im Markgräflerland. Morgen geht es von der Nordsee bis an die Oder sonnig, aber windig weiter. Im Rest wird es schwül mit örtlichen Schauern und Gewittern. Zwischen dichten Wolken ist dabei auch Platz für längeren Sonnenschein.
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4: Vorsicht bitte auf der A14 Magdeburg Richtung Halle. In Höhe Rastplatz Petersberg West steht ein defekter LKW.
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0: Und die am meisten unterschätzte Höchsttemperatur heute in Göritz in Brandenburg. Da werden es 24 Grad im besten Fall. Hier ist die Popnacht. Ich bin Ben Streubel.
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0: Jeremy Loops und Down South hier in der Popnacht. Müssen wir jetzt mal eine gute Tat für die Lebewesen auf diesem Planeten tun. Und da ist auch Kai, unser kleiner Informant in Ilmenau in Thüringen, mit eingebunden. Guten Morgen, Kai.
1: Guten Morgen, mein Lieber.
0: Du arbeitest im Hotel, du beobachtest natürlich, wer da eincheckt, und manchmal sind seriöse Leute, manchmal aber auch Jäger.
1: Wir sind ja ein Jagdhotel auch. Kommen die dann auch jedes Jahr? Ja. Jetzt ist gerade Jagdzeit.
0: Schlimm, du. Also ich bin ja kein Freund von Jägern, einfach aus dem Grund, weil ich die Tiere mag. Und die Übernahme der Tierwelt auf die menschlichen Wesen eventuell auch begrüßen würde. Ich weiß nicht, ich habe es noch nicht so genau durchgedacht, aber vom Gefühl her, weißt du?
1: Wenn du jetzt ein gutes Lied spielst, ja, dass das so laut ist,
0: dass die
1: Rehe und das wäre doch eine Lösung, oder?
0: Wer können die Tiere warnen? Ich könnte zum Beispiel, weil ich gibt's an Hupen hier, wenn ich jetzt drauf bin.
1: So. Wenn alle die
0: genau.
1: Wenn alle die jetzt unterwegs sind, die Fenster runterleiern und dann richtig laut machen.
0: Oh, da habe ich noch was. Was die Tiere vielleicht auch aufschrecken können. Ja. Der Löwe.
1: Dann rennt die Jäger weg.
0: Na gut, dann nehmen doch das. Ja. Also Tiere, haut ab. Ne? Kommt in Westerwald, da passiert euch nichts. Da garantiere ich bin Großgrundbesitzer. Ich werde das alles absperren und die Hochsitze abmontieren. Ich wünsche dir eine gute Nacht, liebe Kai. Dann pass mal auf, zähl mal durch, wie viele Jäger überhaupt wieder zurückkommen.
1: Genau, die sind noch ein paar Tage dabei. So. Mach's gut. Ciao.

0: Oh ja, Macy Peters war das. Hier ist noch eine WhatsApp-Audio gerade noch gekommen von Thomas. Der scheint gut gelaunt zu sein. Hallo.
1: Ah, ich muss heute mal sagen, Musikauswahl ist heute echt mega, ne? Also wenn ich noch unterwegs wäre, ich würde mit Sicherheit keine Sekunde pennen.
0: Gut.
1: Naja, war ja so, Junge.
0: Dann kriegt er doch mal einen schönen Song, den er sich ausgesucht hat. Thomas. Get on your feet. Noch eine Gefahrenstelle von der A14 Magdeburg Richtung Halle. Da steht ein defekter LKW in Höhe Rastplatz Petersberg. Ihr passt da bitte auf. Die Popnacht ist hier.

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1: Ach, es ist 10 vor 5 schon. Naja, ich bin noch ein bisschen da, aber nicht mehr ganz so lange. Also wenn ihr noch was habt für die letzte Amtshandlung, WhatsApp 07221 2011 oder wer bei Stimme ist, auch WhatsApp Audio. Ich freue mich drauf. Hier ist die Popnacht.

0: Oh, es ist ja schon 5 vor 5. Ich muss zusammenpacken. Notaustaste abgeklemmt, Antennenleistung ist hochgefahren, volle Suppe, Lichtstimmung auf OP, Schuhe angezogen. Letzte Amtshandlung für Paula. Die geht für ein Jahr nach USA. Nach Miami fliegt sie ab Frankfurt und grüßt ihren Freund Max mit diesem Song hier. Und KI, was machst du?
1: Nach Haus.
0: Okay, da komme ich mit. Ne? Das war die Popnacht. Mein Name ist Ben Streubel. Morgen hören wir uns wieder und ein schönes Leben in Deutschland.

0: Guten Morgen. Ja, es ist ja Dienstag. Gleich unsere Frühaufsteherprämie. Und das Wichtigste gibt's genau jetzt schon mal.
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2: Um 5 Uhr mit Olaf Knapp. Die USA wollen den Druck auf den Iran erhöhen. Finanzminister Bessent hat gravierende Sanktionen angekündigt. Er ließ aber offen, wie genau die Maßnahmen und der Zeitplan dafür aussehen. Aus Washington, Anne Schneider.
3: Mit der Kampagne Operation Economic Outcast wollen die USA die wirtschaftlichen und finanziellen Verbindungen des Landes weltweit kappen und Einnahmequellen des Regimes austrocknen. Nach Angaben der US-Regierung kann künftig nahezu jede wirtschaftliche Zusammenarbeit mit dem Iran US-Sanktionen nach sich ziehen. Gleichzeitig erhöht US-Präsident Donald Trump den politischen Druck auf andere Staaten. Laut Bessent telefoniert er mit Staats- und Regierungschefs weltweit und fordert sie auf, ihre Beziehungen zum Iran einzuschränken oder zu beenden.
2: In den USA kann ein Dekret von Präsident Trump für eine erschwerte Briefwahl vorerst in Kraft treten. Der oberste Gerichtshof hat eine vorläufige Blockade der Pläne aufgehoben. Eine endgültige Entscheidung steht aber noch aus. Geplant ist, dass nur noch Bürger per Briefwahl abstimmen können, die auf sogenannten Staatsbürgerschaftslisten stehen. Diese werden von der Trump-Regierung zusammengestellt. Kritiker vermuten eine gezielte Benachteiligung demokratischer Wähler, die etwas häufiger per Post abstimmen als Republikaner. In den USA finden im November die wichtigen Zwischenwahlen zum US-Kongress statt. Die Bundesregierung kommt heute und morgen in neuer Zusammensetzung zur ersten Klausurtagung nach der parlamentarischen Sommerpause zusammen. Bei dem Treffen soll der Fokus vor allem auf der Stärkung der Wettbewerbsfähigkeit liegen. Dazu sind auch Gäste aus der Wirtschaft eingeladen. Außerdem soll es bei der Klausur in Brandenburg um die Konsequenzen aus der Hitzewelle dieses Sommers gehen. Der FC Schalke 04 ist mit Mühe in die zweite Runde des DFB-Pokals eingezogen. Beim Regionalligisten Hallescher FC tat sich der Bundesliga-Aufsteiger schwer und gewann nach Rückstand noch mit 5:2 nach Verlängerung. Zuvor hatte der VfL Wolfsburg eine Blamage abgewendet. Beim Berliner Regionalligisten Alt-Glienicke konnten sich die Niedersachsen erst im Elfmeterschießen mit 6:5 durchsetzen. Ebenfalls in der zweiten Runde stehen der Hamburger SV durch ein 3:0 in Werl und der erste FC Köln durch ein 2:1 in Würzburg. Das waren die Nachrichten.
0: 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Fabian Magerhans, einen schönen frühen guten Morgen. Und wie sieht's denn aus?
4: Guten Morgen. Es gibt schon den ersten längeren Stau auf der A2 Richtung Hannover zwischen Irxleben und Bornstedt. Da steht im Baustellenbereich ein defektes Fahrzeug auf der rechten Spur. 4 Kilometer Stau. Plant man am besten eine halbe Stunde mehr Zeit ein. A4 Richtung Frankfurt bis voraussichtlich Donnerstag ist am Hermsdorfer Kreuz die Überfahrt zur A9 Richtung München gesperrt. Und A14 Richtung Dresden zwischen Halle-Trotha und Halle-Tornau ein defekter LKW auf der rechten Spur. Blitzer stehen auf der A9 Richtung Berlin zwischen Halle und Bitterfeld-Wolfen, A9 Richtung München zwischen Eisenberg und Bad Klosterlausnitz, A38 Richtung Göttingen am Dreikalle Süd und B173 immer noch in Kesselsdorf in Richtung Freiburg. Habt ihr noch Staus oder Blitzer gesehen? Ruft uns an, kostenlos unter 0800 123 2340.
0: Sarah, was haben wir denn für ein Wetter heute?
5: Na, also es ist vor allem mal nicht mehr so kalt wie gestern. Ne? Das betrifft die Frühwerte, die sind meistens im zweistelligen Bereich. Und das betrifft auch die Temperaturen, die heute im Laufe des Tages zu sehen sein werden. Bis zu 26 Grad sind dann doch drin nachher. Allerdings ist es nicht immer schön. Das heißt, es gibt mal dichtere Wolken, es gibt hier und da auch etwas Regen. Also der Tag ist sehr wechselhaft. Daran ändert sich morgen auch nicht so viel. Temperaturen ähnlich, Wettermix ähnlich. Am Donnerstag, da wird es dann oft richtig schön sonnig und da wird es nochmal heiß. Mit bis zu 30 Grad. Also da bäumt sich der Hochsommer dann nochmal auf.
0: Guten Morgen.
5: Gleich 5 nach 5.
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0: Ja, das sind wir schon wieder. Wir waren doch gestern erst hier.
5: Wie kann das denn sein?
0: Das ist also seltsam.
5: Stell dir mal vor, vielleicht sind wir morgen auch schon wieder hier.
0: Ah, das weiß man alles nicht so genau. Aber ich muss sagen, temperaturmäßig heute Morgen, das hat mir gut gefallen.
5: Ach so.
0: Ja.
5: Gut, dann bist du zufrieden, den Tag gestartet?
0: Ja, kann man auch mal sagen. Kann man auch mal sagen, ich bin zufrieden.
5: Ja, ich finde den Spätsommer immer so ein bisschen schwierig, weil irgendwie die Hoffnung auf den Hochsommer ist noch nicht weg.
0: Ja.
5: Aber man spürt so, langsam geht es zu Ende.
0: Ja. Ja gut, das war auch kein Sommer, das war auch eher Backofen. Aber gut, wir gucken mal. Auf jeden Fall haben wir ja jetzt noch eine Tasse zu verschenken, weil, ja, ihr wisst ja Bescheid, ne? Die letzten werden rausgehauen. Es gibt bald einen neuen Preis. Das erzählen wir zwar schon seit ein paar Wochen, aber er kommt. Also das ist auf jeden Fall so. Und so lange gibt es in der Frühaufstellprämie eben noch unsere Tasse. Und wenn ihr noch keine habt, dann ja, sichert euch noch so ein Ding. 0800 123 2340. Jeden Morgen gibt es unsere Frühaufstellprämie. Wir sagen Dankeschön fürs Frühaufstehen, fürs Einschalten. 0800 123 2340. Ruft an, gewinnt und dann starten wir also gemeinsam in den Dienstag.
5: Da ist er.
0: Ja, gucken, was dieser Tag für uns tun kann.
5: Oder wir für den Tag.
0: Frag mich, was du für den Tag tun kannst. Frage lieber,
5: was er für dich tun kann.
0: Er für dich tun.

0: 5.11 Uhr am Dienstag.
1: Guten Morgen.
2: Hallo,
1: guten Morgen.
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0: Ach, der zweite Tag der Woche ist ja nicht zwingend mein Lieblingstag, aber wir wollen ja auch mal nicht so negativ sein.
4: Ne? Nein, sind immer positiv und sind dann enttäuscht.
0: Ja, genau. Der Lutz aus Thale ist auch schon wach. Moin, Lutz.
5: Einen wunderschönen guten Morgen.
0: Also Thale ist natürlich klar, Hexentanzplatz. Ich habe heute Morgen mindestens schon eine Hexe gesehen, sag ich mal.
5: Und ja, ich sehe viele jeden Tag.
0: Ja, du auch, oder was? Ah ja, wunderbar. Ja. Was treibst du denn so früh in Thale, Lutz?
5: Ja, also ich bin auf dem Weg zur Arbeit, bin jetzt mal schnell auf den Parkplatz rangefahren, habe in Quedlinburg eine kleine Gaststätte und da muss ich jetzt hin.
0: Ach, du hast eine richtige... Ah, das ist ja was denn für eine Gaststätte? Erzähl mal ein bisschen mehr, das ist ja sehr interessant.
5: Na, Sportlerklause am Morbach in Quedlinburg seit 29 Jahren.
0: Ja.
5: Und muss jetzt Mittag kochen, Kaffee vorkochen und.
0: Ah, wann macht ihr auf, Lutz?
5: Wir machen um 7 auf.
0: Das ist natürlich sehr praktisch.
5: Mit Frühstück für die Handwerker und alle, die so kommen.
4: Oh. Ja, das ist ja quasi eine herzliche Einladung jetzt an alle, die rund um Quedlinburg
0: aber
4: unterwegs
0: wirklich?
4: Sind. Da können sie heute sich einen Kaffee bringen lassen von einem echten Radiostar, von Lutz. Aber sag mal, für die Gastro muss man auch geboren sein. Ne? Also ich weiß, viele Menschen, die das machen, die genießen das, die leben das. Aber es ist natürlich auch anstrengend. Also du arbeitest natürlich zu Zeiten, wenn alle anderen dann irgendwie schon frei machen und so richtig Urlaub im Kopf kennst du wahrscheinlich auch nicht, oder?

0: Ja, es ist manchmal sehr anstrengend, aber man muss wirklich ein bisschen Herzblut dazu haben. Das muss ja auch Spaß machen. Es ist sehr anstrengend. Manchmal ist es auch ein 20-Stunden-Tag. Aber naja.
1: Und Lutz, dem erzähle ich das, aber ganz wichtig ist, nicht immer bei allen Runden mittrinken, Lutz.
0: Du, ich bin eigentlich ein Gastwirt, der eigentlich gar nichts trinkt.
1: Oh, das ist schlecht. Da muss man aufpassen. Da können die Kunden belauschen. Oh, Lutz, da musst du aufpassen.
0: Ich weiß.
1: Ja, aber jetzt kriegst du auf jeden Fall was. Da wird kein Alkohol draus getrunken, jedenfalls üblicherweise nicht. Es gibt eine Tasse für dich, mein lieber Lutz.
0: Oh, ja? Da freu ich mich. Ihr wisst ja gar nicht, wie lange ich das schon versuche, immer auf dem Weg zur Arbeit.
2: Oh, hör auf.
1: Nee, das ist doch gar nicht.
2: Also Lutz, ich möchte vor allem auch noch eine Sache revidieren. Ich bin sehr froh, dass du so gut wie nicht mittrinkst, weil dann haben wir auf jeden Fall noch länger was von dir hier jeden Morgen,
1: ja,
2: weißt
1: das
2: du?
1: Ist also, ich habe es auch nur aus geschäftlicher Sicht gemeint. Der Lutz hat schon verstanden.
2: Ich meine es aus gesundheitlichen Gründen.
0: Ja, ich habe das verstanden.
1: Lutz, sehr gut. Alles sehr Liebe. Gut. Ja. Hau
2: eine
1: rein.
2: Freude.
1: Und weiter viel Spaß.
0: Mit Sarah und Lars. Dankeschön.
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Guten Morgen, hier ist das MDR Jobverkehrszentrum mit einer Meldung für die A9 Richtung Berlin. Zwischen Dreußig und Naumburg vorsichtig fahren, hier brennt ein PKW am Fahrbahnrand.

0: 5.20 Uhr. Die MDR Jump Guten Morgen Familie ist hier am Dienstag. Und das heißt, morgen in einer Woche ist es schon soweit. Wir feiern alle zusammen bei unserem Bands for Friends mit Mark Forster.
1: Und falls ihr euch fragt, wie das wird, also Mark ist da ganz guter Dinge.
2: Egal was kommt, es wird gut, so wie es
1: soll. Grundoptimist, ne? Ja. Sieht klar aus. Wir sehen uns nächste Woche Mittwoch in den Sandsteinhöhlen im Harz. Eine ganz besondere Location, ein ganz besonderes kleines Mini-Konzert für besondere Menschen. Diesmal bringt ihr eure Familien mit. Es können Kinder, Partner, Geschwister oder eben auch die allerbesten Freunde sein.
0: So wie bei Anja aus Halberstadt. Die hat sich gemeldet auf mdrjump.de.
3: Danke.
0: Ja, schönen guten Morgen. Hallo. Anja, bist du's?
3: Ja, hallo, guten Morgen.
0: Ja, hallo. Hier sind Sarah und Lars aus der MDR-Jump. Guten Morgen, Familie. Du kannst wahrscheinlich direkt nochmal anrufen, oder, Anja?
3: Ja.
0: Du wolltest mit deinen beiden besten Freundinnen auf ein Mark Forster-Konzert, aber dann ist irgendwas dazwischen gekommen. Was war denn da los?
3: Ich konnte damals nicht. Ich bin krank gewesen und dann konnte ich leider nicht mitfahren.
0: Aber wir holen das alles nach, ja? Mark Forster kommt ja in die Sandsteinhöhlen in Langstein. Du kennst die Location?
3: Ich kenne die Location. Ich war schon mal da früher, habt auch schon mal gekellnert damals. Ja, ist bei mir quasi um die Ecke.
0: Ja gut, wir wollen dir das Kellner nicht abnehmen. Kannst du machen, nächste Woche, kein Problem. Aber in erster Linie seid ihr dabei bei unserem Bands for Friends mit Gott. Mark Forster. Herzlichen Glückwunsch, Anja.
3: Geil, wirklich super, cool, dankeschön.
0: Alles Liebe, wir sehen uns nächsten Mittwoch.
3: Super, ich freue mich, dankeschön.
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0: Guten Morgen, 5.30 Uhr haben wir es. Das ist ja immer noch ziemlich früh, ne? Die MDR Jump, guten Morgen Familie. Am Dienstag und wir gucken mal auf die Straßen. Sag mal, Fabian Magans, was ist auf der A2 schon wieder los?
1: Hier? Ja, Richtung Hannover, 5 Kilometer Stau zwischen Uexleben und Bornstedt an der Baustelle. Es dauert hier 40 Minuten länger. Das defekte Fahrzeug steht aber nicht mehr im Baustellenbereich. Das ist zumindest mal eine gute Nachricht. A4 Richtung Frankfurt am Hermsdorfer Kreuz ist die Überfahrt zur A9 Richtung München bis voraussichtlich Donnerstag wegen Bauarbeiten gesperrt. Thomas ist am Telefon, guten Morgen.
2: Auf der A9 Richtung Berlin zwischen Treusig und Naumburg brennt auf der rechten Seite vom Standstreifen ein PKW-Reifen. Feuerwehr, Polizei ist vor Ort, es bildet sich ein leichter Stau.
1: Schau mal, die Staukarten dauert ca. 10 Minuten länger hier. Landkreis Schmalkalden-Meiningen, die Straße zwischen Breitungen-Werra und Bußhof ist wegen umgestürzter Bäume gesperrt. Und Blitzer stehen auf der A9 Richtung Berlin zwischen Halle und Bitterfeld-Wolfen, A9 Richtung München zwischen Alsenberg und Bad Klosterlausnitz, A38 Richtung Göttingen wieder am Dreieck Halle Süd und ein Blitzer auf der B173 in Kesselsdorf in Fahrtrichtung Freiburg. Habt ihr noch Staus oder Blitzer gesehen? Ruft uns an, kostenlos unter 0800 123 2340.
0: Sarah, was haben wir für ein Wetter?
3: Ja, der Tag heute, der ist in den meisten Regionen, sagen wir mal, eher grau als blau. Das heißt, viele Wolken und immer wieder auch Regen. Der kommt im Süden eher in der Früh, in Thüringen und Sachsen vor allem am Abend runter. Dazwischen ist es längere Zeit mal trocken. Es gibt eine kleine Ausnahme dazu und das ist der Norden von Sachsen-Anhalt, so Börde, Altmark. Hier ist es heute meistens trocken und richtig schön. Die Temperaturen gehen insgesamt langsam wieder Richtung Hochsommer, zumindest tagsüber. Bis zu 26 Grad sind drin. Morgen gibt das Wetter von heute nochmal sehr ähnlich, aber am Donnerstag, da werden wir dann sehen, es ist noch August, da gibt es dann nämlich viel Sonne und bis zu 30 Grad.
0: Also ich finde es umgekehrt besser, lieber blau als grau, aber gut.
3: Ja, gut.
0: So, seit letzter Woche haben wir ja einen weiteren Promi auf unserer, ich nenne es mal Kurzwahlliste. Also zumindest einen Promi-Friseur.
4: Ich komme aus dem schönen Örtchen Niederschmalkalden und bin der Friseur bei der Tour de France.
0: So.
3: Nico frisiert die Radprofis,
0: ja,
3: hat uns von seinem, man kann fast sagen, Jet-Set-Leben, ja, zwischen Thüringen und Monaco erzählt.
0: Richtig?
3: Aber Radprofis schön und gut, wir wollen die richtigen Frisurentrends wissen.
0: Ja, gleich gibt's Friseur-Wissen-to-go. Ja, und zwar gegen 5.40 Uhr

0: Gleich haben wir es 5.40 Uhr. Das ist immer noch ziemlich früh. Ne? Guten Morgen, die Emily Trump. Guten Morgen, Familie. Am Dienstag, an dem wir nochmal unser Telefonbuch rausholen müssen. Wir wollen ja schick aussehen für unser Bands for Friends mit Mark Forster nächste Woche.
1: Ja, ja, wir haben ja letzte Woche schon mit Promi-Friseur Nico aus Niederschmalkalden gesprochen. Der schneidet den Radprofis bei der Tour de France und aktuell natürlich auch bei der Spanien-Rundfahrt die Haare. Hat aber gleichzeitig auch noch seinen kleinen schnuckligen Salon in Thüringen für uns Normalos.
0: Und wer, wenn nicht Nico, kann uns in Sachen neue Frisuren beraten. Guten Morgen.
2: Einen schönen guten Morgen, hallo.
1: Was ist denn da gerade so drin? Ich sehe bei jüngeren Menschen öfter mal wieder den Fokuhila.
2: Ja, das ist absoluter Trend und wird uns noch eine ganze Zeit auch begleiten. Diese Typen, die die Gürteltasche diagonal über die Schulter hängen haben, ja, die warten natürlich drauf, wenn der Fokuhila da ist, dass noch ein bisschen Schnauzbart dazukommt.
1: Ja!
2: Und ich muss aber ganz ehrlich sagen, der Trend gefällt mir wirklich gut. Es sind auch einige Damen, die in die Richtung Fokuhila gehen. Ich finde es gut, wenn die Herren auch wieder ein wenig mehr Haar tragen, wenn man da ein bisschen drin rumbuscheln kann.
1: Wenn man noch hat, Nico, das ist ja, ne, die Sache.
2: Das ist richtig. Da habe ich auch den einen oder anderen in meiner Kundschaft, der sagt, oh, das wird langsam ein bisschen weniger. Da sage ich immer, schön, kurzer Schnitt und dann ist das auch okay.
0: Also, Nico, ich muss sagen, ich verrate dir heute mal ein Geheimnis. Das interessiert zwar niemanden, aber ich erzähle es trotzdem. Meine Frisureninspiration kommt aus dem Jahr 2000 und zwar von Boris Becker. Boris Becker im Jahr 2000 hatte die Top-Frisur und die habe ich nachgemacht und die habe ich bis heute. Out of bed, alles nach oben und nach links und das ist eben der große Vorteil. Du musst nichts frisieren, sieht trotzdem immer gut aus oder schlecht, je nachdem, wie man es halt sieht.
2: Nico, weißt du? Ja, wenn man frühst den Becker verpasst, ist man dann trotzdem schon fertig frisiert.
0: Genau,
2: das ist auch ein Vorteil.
0: Genau, genau. Der Nico aus Niederschmalkalden führt eine Art Friseur-Doppelleben. Er hat einen Friseursalon in Thüringen und ist Teilzeit Promi-Friseur der Radprofis. Dann wünschen wir dir weiterhin viel Erfolg und alles Liebe.
2: Vielen Dank. Tschüss.
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0: Gleich haben wir es 5:45. Die MDR Jump. Guten Morgen, Familie ist hier. Hallöchen am Dienstag. Und der Fabian Magerhans hat was zu melden.
1: Ja, es geht auf die B7 nach Erfurt und zwar auf der Ostumfahrung liegt ein totes Reh auf der Fahrbahn kurz nach der Abfahrt Linderbach in Richtung A71.
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0: Es ist 5.47 Uhr. Hallo, hallo, hallo. Guten Morgen. Wir haben der Jump. Guten Morgen, Familie. Abend, Dienstag.
1: Ja, weil die gute Laune gleich mal kippen könnte. Vor allem bei Hundehaltern.
0: Ja, wir müssen in Zukunft nämlich nicht mehr aufwendig rausbekommen, ob jemand was auf dem Kasten hat oder nicht. Wir fragen einfach nach dem Haustier.
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0: Katzenliebhaber sollen intelligenter sein als Hundeliebhaber. Ja, was sagt unser Psychologe Dr. Dirk Baumeier aus Leipzig zu dieser doch ziemlich abgefahrenen Behauptung?
3: Nein, das stimmt nicht. Zwar gab es einmal eine Studie der Carroll University in Wisconsin, wonach Katzenliebhaber im Schnitt introvertierter, sensibler und unangepasster waren als Hundeliebhaber und deshalb intelligenter wirkten. Jedoch wählen Menschen solche Haustiere, die ihnen ähnlich sind. Um die Lärmwut eines Hundes vorerst zu stillen, muss man die Bereitschaft mitbringen, vor die Tür zu treten. Und dort auf andere Hundebesitzer zu treffen, die die Konversation nicht abreißen lassen möchten. Katzenhalter nehmen dann lieber dieselbe schneckenförmige Ruhestellung auf dem heimischen Sofa ein wie ihre Lieblinge.
0: Aha.
1: Ich lache mich tot. Also, euer Haustier sagt nichts über eure Intelligenz aus, höchstens aber dann doch über eure Persönlichkeit.
0: Ich würde mich auch ohne Katze gerne mal ein bisschen zusammenrollen, aber hilft ja nichts.
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4: Guten Morgen, gleich um 6.10 Uhr unser Sommerquickie.
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6: Um 6 Uhr mit Rio Takeda. Nach dem Anschlagsversuch vor 3 Wochen am Leipziger Flughafen ist nach Informationen von WDR, NDR und Süddeutscher Zeitung eine weitere Drohne entdeckt worden. Den Recherchen zufolge wurde das Fluggerät 9 Tage später auf einem Feld in der Nähe des Flughafens entdeckt. An der Fundstelle hätten die Ermittler auch eine Substanz gefunden. Dabei könnte es sich um 50 Gramm eines hochexplosiven militärischen Sprengstoffs gehandelt haben. Auf dem Flughafen Leipzig-Halle war zunächst an einer Antonov-Frachtmaschine eine Sprengstoffdrohne entdeckt worden. Ein zweites Flugobjekt hatte ein durchstartendes Frachtflugzeug beschädigt. Die Bundesregierung will ab heute wichtige Weichen für die Zukunft stellen. Sie trifft sich dazu erstmals in neuer Besetzung auf Schloss Hardenberg bei Berlin. Bei der 2-tägigen Klausur soll es vor allem darum gehen, wie die deutsche Wirtschaft wieder konkurrenzfähig wird. Verbände und Konzerne drängen auf flexible Hochhöchstarbeitszeiten sowie niedrigere Energiekosten und Sozialabgaben. Auch das Thema Hitzeschutz soll besprochen werden. Die SPD-Minister wollen dazu das Grundgesetz ändern, die Union ist dagegen. Die Betriebsratschefin von Volkswagen, Daniela Cavallo, hat sich noch einmal klar gegen Entlassungen und Werksschließungen ausgesprochen. Nach einem Treffen mit Niedersachsens Ministerpräsident Olaf Lies sagte sie am Abend, das sei keine Option. Die Arbeitnehmerseite erwarte eine Vorwärtsstrategie. Bei VW beginnt heute eine Serie von außerordentlichen Betriebsversammlungen. Die Belegschaft erwartet Klarheit über die angekündigten Sparmaßnahmen. Den Auftakt machen Wolfsburg und Braunschweig. Morgen wird Konzernchef Oliver Blume in Zwickau erwartet. Die Deutsche Gesellschaft für Kinder- und Jugendmedizin beklagt, dass der Nachwuchs in der Kinderkrankenpflege fehlt. Sie fordert deshalb eine bessere Ausbildung. Seit 2020 ist die Kinderkrankenpflege keine eigenständige Ausbildung mehr, sondern nur noch Teil einer allgemeinen Pflegeausbildung. Der Generalsekretär der Gesellschaft, Burkhard Rodeck, sagte dem MDR, das habe zu Personalmangel geführt. Ältere Pfleger würden nicht mehr adäquat ersetzt. Junge Leute würden in andere Berufe ausweichen, in denen man mit Kindern arbeite. Der Halle-Chef C ist in der ersten Runde des DFB-Pokals ausgeschieden. Die Sachsen-Anhalter unterlagen Bundesligist Schalke mit 2:5 nach Verlängerung. Es war das 4. Mal nacheinander, dass Halle nicht über die erste Runde hinauskam. Das waren die Nachrichten.
4: 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Fabian Magans, guten Morgen.
7: Guten Morgen. Es gibt 2 Baustellenstaus. A2 Richtung Hannover zwischen Uxleben und Alsleben. 6 Kilometer Stau. Plant hier 20 Minuten Mehrzeit ein. Und eine Viertelstunde plus auf der A4 Frankfurt Richtung Dresden zwischen Dreiknossen und Wilsdruff. Auf der A9 Richtung Berlin in der Baustelle zwischen Dreussig und Naumburg ein defekter PKW. 2 Kilometer Stau. 20 Minuten dauert es hier länger. A38 Richtung Göttingen. Zwischen Merseburg Süd und Nord steht ein defektes Fahrzeug auf der rechten Spur. Und Blitzer noch auf der A9 Richtung Berlin zwischen Halle und Bitterfeld-Wolfen, A38 Richtung Göttingen am Dreikerle Süd und in Kesselsdorf wieder B173. Der Blitz ist in Richtung Freiberg. Habt ihr noch Staus oder Blitzer gesehen? Einfach kostenlos anrufen 0800 123 2340.
4: Ja, wir gucken mal aufs Wetter. Sarah, wie sieht's denn aus?
8: Ja, Der Tag heute, er ist mal mindestens wechselhaft. Das heißt, viele Wolken und immer wieder auch Regen. Dieser Regen kommt im Süden eher in der Früh, in Thüringen und in Sachsen, dann vor allem am Abend runter. Dazwischen ist es längere Zeit mal trocken und es gibt insgesamt eine kleine Ausnahme in dem ganzen Grau. Und das ist der Norden von Sachsen-Anhalt, so Börde-Altmark. Da ist es heute meistens trocken und richtig schön mit recht viel Sonnenschein. Die Temperaturen, die gehen langsam wieder Richtung Hochsommer. 21 bis 26 Grad sind drin. Morgen das Wetter von heute noch mal sehr ähnlich. Am Donnerstag, da sehen wir dann noch mal den Hochsommer mit viel Sonne und bis zu 30 Grad.
4: Guten Morgen!
8: Gleich 5 nach 6.
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4: So, und da fügen wir uns nahtlos in eure, wie heißt es neudeutsch, Morgenroutine ein. Kaffee kochen, Zähne putzen, quizzen.
8: Ja, quizzen und vor allem abräumen, ne?
11: Dankeschön, cool.
8: Jürgen aus Bitterfeld hat es gestern vorgemacht, hat sich durch unseren Sommerquickie gequizt, hat unsere drei Fragen richtig beantwortet und sich so Eiskaffeetasse, Strandtasche und Powerbank klargemacht.
4: Und ihr seid die Nächsten. 0800 123 2340. Ruf jetzt an, weil gleich 6.10 Uhr geht's in die nächste Runde Sommerquickie. 0800 123 2340. Ruft jetzt an und dann holt ihr euch die geilen Fragen.

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0: 6.10 Uhr haben wir es. Guten Morgen am Dienstag. Ja gut, 10 nach 6 oder wie wir auch sagen, kurz vor Quiz. Ja.
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2: Donnerstag sind wieder 30 Grad drin, das heißt, der Sommer kann noch und wir auch. Wir schnüren weiter fleißig Sommerpakete, Eiskaffeetasse, Strandtasche und Powerbank sichert ihr euch mit drei richtigen Antworten auf unsere Fragen.
0: Und ganz nebenbei checken wir mal aus, was so los ist in Germany und der Welt. Und das machen wir mit dem Michael aus Erfurt. Guten Morgen!
3: Schönen guten Morgen.
0: Na, Michael, was hast du schon Produktives gemacht heute Morgen?
3: 2000 Kaffee getrunken.
0: Sehr gut.
3: Und zur Arbeit gefahren.
0: Ja, wunderbar, genau wie ich. Das reicht auch, ja. Pass auf, wir legen los. 5 Sekunden Zeit hast du pro Frage, ja. Und hier ist Frage Nummer 1. Das Oberlausitzer Wort des Jahres ist Feuerriepel, also auf Hochdeutsch Feuerrüpel. So wird scherzhaft ein Mann in Schwarz bezeichnet, der Glück bringen soll und gerne mal aufs Dach klettert. Über welchen Beruf sprechen wir hier, Michael?
3: Den Schornsteinfeger.
0: So ist es, zack, wunderbar. In, Achtung, Erfurt startet heute die Europameisterschaft im Kinnball. In dieser Sportart ballert man sich einen riesengroßen Ball mit einem Durchmesser von 1,22 Metern um die Ohren. Der darf dabei nicht den Boden berühren, sonst gibt es einen Punkt für den Gegner. Der Kinnball wurde übrigens in einem nordamerikanischen Land entwickelt, das unter anderem für Ahornsirup und die Niagara-Fälle bekannt ist. Also in
3: Kanada.
0: Richtig. Wunderbar. Frage Nummer 3. Der insgesamt heiße und trockene Sommer hat Spuren hinterlassen. Und zwar bei unseren Weihnachtsbäumen. Durch Sonnenbrand haben viele Bäume rötlich-braune Nadeln bekommen. Der Bundesverband der Weihnachtsbaumerzeuger rechnet damit, dass die Kosten pro Baum in diesem Jahr um 1 bis 3 Euro steigen. Den Tannennadeln geht's also schlecht. Kümmern wir uns hier mal um die Früchte der Tannen. Wie heißen die nochmal?
3: Die Zapfen oder Tannenzapfen.
0: Ah ja, also Michael, das war doch eindeutig so einfach für dich. Sollen wir eine Runde schwerer machen oder willst du es?
3: Nee, heute nicht. Heute nehme ich das so mit.
0: Okay, wunderbar. Alles abgeräumt. Michael, wunderbar. Dann wünschen wir dir einen fabelhaften Tag. Grüße nach Erfurt. Ja, hau rein und ja, weiter viel Spaß.
3: Mit Sarah und Lars. Danke.
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0: Gleich 6.20 Uhr, die MDR Jump. Guten Morgen, Familie ist hier am Dienstag. Und falls ihr uns da über die App hört, ist euch sicherlich nicht entgangen, dass wir euch seit geraumer Zeit geheime Nachrichten schicken.
1: Ja, da kam so eine schöne Benachrichtigung, dass ich doch mal anrufen soll.
0: Ja.
2: So soll das sein. Letzte Woche, da sind wir ja alle gemeinsam umgezogen von der alten MDR Jump App zu ARD Sounds. Und da schicken wir euch eben mehrmals täglich eine Push-Nachricht raus.
0: Ja, und immer, wenn das passiert, dann ruft ihr an und sichert euch neue In-Ear-Kopfhörer von Teufel.
1: Sehr schön. Vielen lieben Dank.
2: Na, am besten direkt die neue ARD Sounds App runterladen, das Herz hier bei MDR Jump machen bei uns, die Glocke aktivieren, Push-Nachricht abwarten und dann anrufen.
0: Das einfachste Gewinnspiel der Welt. Ja. Das Schöne an der neuen App, ihr könnt jetzt auch zurückspulen und euch da nochmal in Ruhe anhören, wie es geht. Ne? Die Glocke aktivieren, Push-Nachricht erwarten, Herz bei MDR Jump machen.
2: Es scheint jetzt zu klappen.
0: Ja, scheint zu klappen. Und lasst euch nicht zu lange Zeit, weil ihr wisst ja Bescheid, es kann jederzeit passieren. Und ich habe so das Gefühl, jederzeit heißt in diesem Fall gleich hier in der
2: so.
0: Versteht ihr, wie ich meine?

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8: 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Guten Morgen, Familie. Es ist 6.30 Uhr und jetzt alles, was heute wichtig wird, mit Rio Takeda.
9: Das Bundesarbeitsgericht in Erfurt verhandelt heute über den Anspruch auf Altersteilzeit. Im vorliegenden Fall verlangt ein langjähriger Mitarbeiter den Abschluss eines entsprechenden Vertrags. Streitpunkt ist, ob der Betrieb durch zu viele gleichzeitige Altersteilzeitfälle überfordert ist. In Köln startet die Computerspielmesse Gamescom am Abend mit einer Show. Morgen wird sie dann für das Fachpublikum geöffnet. Dazu werden auch Vizekanzler Lars Klingbeil und Forschungsministerin Dorothee Beer erwartet. Für Besucher öffnet die Messe am Donnerstag. In diesem Jahr sind 1600 Aussteller angemeldet. Im sächsischen Belgern nimmt heute die Elbfähre wieder ihren Betrieb auf. Wegen der Trockenheit musste das Schiff rund 6 Wochen lang pausieren. Die jüngsten Regenfälle haben die Pegel wieder ansteigen lassen. Wie der Bürgermeister mitteilte, findet der Fährbetrieb am Morgen und zwischen 13 und 17 Uhr statt.
8: Und jetzt der Blick auf die Straßen. Fabian Magans im Verkehrszentrum. Guten Morgen, es dauert wieder länger auf der A2, oder?
10: Ja, eine halbe Stunde plus Richtung Hannover zwischen Uexleben und Alsleben an der Baustelle. Hier 6 Kilometer Stau und stockender Verkehr. Dann Vorsicht, ein großes Fahrzeugteil. Das liegt auf der linken Spur auf der A38 Richtung Göttingen im Bereich Leipzig Südwest. A38 Richtung Göttingen zwischen Merseburg Süd und Merseburg Nord steht auf der rechten Spur ein defektes Fahrzeug. Im Erzgebirgskreis ist die Straße zwischen Kretscher am Roten Seemer und Neudorf nach einem Unfall weiter gesperrt. Und Blitzer stehen auf der A9 Richtung Berlin zwischen Halle und Bitterfeld-Wolfen, auf der A38 Richtung Göttingen am Dreikalle Süd, B173 in Kesselsdorf Richtung Freiberg und in Halle blitzt es auf dem Hansering. Erik ist am Telefon, guten Morgen.
11: Ich habe gerade einen Blitzer gefunden auf der B183 zwischen Kötten und Marxdorf, Fahrtrichtung Bad Liebenwerder auf Höhe Abzweig Falkenberg.
10: Dankeschön, Erik. Habt ihr noch was gesehen? Stausblitzer, ruft uns an, kostenlos unter 0800 123 2340.
8: Und wir gucken aufs Wetter. Sarah, wie schaut's denn aus?
12: Ja, wunderschön schaut's aus. Guck doch mal auf unser WhatsApp-Handy. Was sind das denn für Sonnenaufgänge? Yvette aus Laute hat eingeschickt im Erzgebirge, Susi im Werratal, André auf dem Weg nach Rudolstadt, Mario in Erfurt, Virgi, Jörg, Andreas. Also wir sehen da alles. Pink, lila, orange, rot. Sieht wirklich doll aus. Wobei man sagen muss, der Tag heute schon insgesamt eher grau als bunt. Das heißt, viele Wolken und immer wieder auch Regen. Der kommt jetzt in der Früh eher im Süden runter, in Thüringen und Sachsen dann vor allem am Abend. Dazwischen ist es längere Zeit mal trocken und klar, zwischendrin guckt auch mal Sonne raus. Vor allem im Norden von Sachsen-Anhalt, da ist der Tag insgesamt richtig schön und trocken. Die Temperaturen gehen langsam wieder Richtung Hochsommer, 21 bis 26 Grad sind drin. Morgen nochmal sehr ähnlich, bevor der Donnerstag dann echt nochmal zeigt, dass August ist. Da gibt es dann nämlich mit viel Sonne bis zu 30 Grad.
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0: 6.40 Uhr, die MDR Jump. Guten Morgen, Familie, ist hier am Dienstag. Und ja, sag mal, habt ihr da heute eigentlich schon zurückgespult?
1: Ja, da kann man sich aber auch drin verlieren, ne? In dieser neuen Funktion von unserer ARD Sounds App. Letzte Woche, da sind wir ja alle zusammen umgezogen von unserer alten MDR Jump App eben zu ARD Sounds. Und da könnt ihr nicht nur zurückspulen, sondern es gibt auch Geschenke.
0: Und zwar immer dann, wenn die App euch das Signal zum Anrufen gibt. Und ich glaube, so ein Signal hat die Jessie aus Bad Dürrenberg bekommen. Guten Morgen!
2: Einen wunderschönen guten Morgen!
0: Na, hat's auf deinem Handy gerumpelt und gepumpelt?
2: Na klar, ich war doch jetzt drauf vorbereitet. Ihr habt doch schon so kleine Andeutung gemacht.
0: Ach so, kleine
1: so subtile Andeutung. Ja, der Lars ist so der ganz subtile Typ, dafür kennen wir ihn. Ja.
0: Und Jessie, würdest du sagen, das Gewinnspiel ist einfach umzusetzen oder war es kompliziert für dich, diese ganzen Schritte mit Glocke und was weiß ich und Herzchen und was du alles machen musst in der App?
2: Also ich sag mal so, es ist früh am Morgen, 6:30 und das habe ich hinbekommen. Also ich denke, das ist total easy.
0: Okay, gut. Wenn du sagst, dann glauben wir es und wir sagen erstmal danke, dass du mit uns umgezogen bist und hier sind deine neuen In-Ear-Kopfhörer von Teufel. Herzlichen Glückwunsch!
2: Super, danke schön. Ich freue mich.
0: Ah ja, die sind richtig geil. Hab ich gehört. Ja.
1: Wirklich richtig, richtig gut. Also kann man, es gibt ja auch so ganz billige und die braucht man dann irgendwie nach 2 Wochen gar nicht mehr.
0: Ja.
1: Aber die sind richtig, richtig geil. Deswegen machen wir die ganze Woche so weiter. Einfach in unserer neuen ARD Sounds App all das machen, was wir gerade beschrieben haben. Vor allem auf die Push-Nachricht warten, anrufen und gewinnen. Es kann jederzeit passieren.
0: Und wenn ihr es nicht versteht, ruft einfach Jessie an, weil die hat es kapiert. Ja, also dann wünschen wir dir einen fabelhaften Tag. Alles Liebe, hau rein und weiter viel Spaß.
2: Dankeschön, mit Sarah und Lars.
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0: 6.43 Uhr ist die MDR Jump. Guten Morgen Familie am Dienstag. Und da ist diese Sendung noch keine zwei Stunden alt. Schon kommen kritische Nachfragen hier bei uns.
1: Wenn du das so sagst, dann betrifft das natürlich mich.
0: Ja, dein Wetter. Viola möchte wissen, habe ich das mit den 30 Grad am Donnerstag richtig gehört? Und wenn ja, bleibt das dann bis zum Wochenende so?
1: Tja, also nein. Ich habe die Aussichten extra nur bis Donnerstag
0: präsentiert. Was heißt das denn jetzt schon wieder?
1: Jetzt wird danach wieder deutlich wechselhafter, auch nicht mehr so warm. Also Donnerstag ist Stand jetzt erstmal der einzige echte Freibadtag.
0: Viola, kann ich nur sagen, selbst schuld, wenn man fragt, ne? Da kriegt man doch Antworten.
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0: Guten Morgen, 6.46 Uhr ist die MDR Jump. Guten Morgen, Familie, am Dienstag.
1: Und da ist noch gar nicht so viel rum von dieser Woche. Schon will unser Böttcher sein Auto irgendwie wieder stehen lassen. Einfach zu stressig alles.
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3: Ich habe gestern meine Frau zum Friseur gefahren, da müssen wir ja immer in die Stadt. Ne? Da habe ich dann mal wieder live miterleben dürfen, was vor ein paar Tagen auch schwarz auf weiß niedergeschrieben wurde. Die Leute im Straßenverkehr, die werden immer verrückter. Es wird geschimpft, geschnitten, gedrängelt und die geben das sogar selber zu. Fast jeder Zweite drängelt. Vielleicht tun mir auch vielen Unrecht, ne? Denn nicht jeder, der einem bei Tempo 160 hinten an der Stoßstange klebt, will drängeln. Nee, manche wollen einfach nur im Windschatten Sprit sparen. Ich hätte mal nie gedacht, dass ich der Entspannteste bin im Straßenverkehr. Wenn mich jemand überholt und wild gestikuliert, weiß ich manchmal gar nicht, beschimpft er mich gerade oder singt er nur den neuen Song von E-Kimmel mit? Der Ton wird jedenfalls rauer, wobei viele das gar nicht mitbekommen, ne? Die gucken ja aufs Handy. Auch Radfahrer, ja, früher haben die beim Abbiegen den Arm rausgehalten, heute reicht offenbar der Mittelfinger. Was ich da gestern alles erlebt habe, ich habe übrigens die Idee, ja, ich habe zu meiner Frau gesagt, damit starte ich bei der Höhle der Löwen durch. Die reißt mir der Maschi aus den Händen und zwar eine Lichthupe fürs Fahrrad. Jedenfalls bin ich froh, wenn ich wieder zu Hause bin und nur alle 4 Wochen zu ihrem Friseur muss. Meine Haare schneidet ja Gott sei Dank der Dennis drüben und der kommt ganz aggressionsfrei rüber gelaufen.
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7: Guten Morgen. Es ist Dienstag, der 25. August. Hier ist die MDR Jump. Guten Morgen, Familie. Und ja, das Wichtigste heute Morgen, das haben wir jetzt für euch.
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9: Um 7 Uhr mit Rio Takeda. In der Nähe des Flughafens Leipzig-Halle ist vor anderthalb Wochen eine weitere Drohne entdeckt worden. Nach Informationen von WDR, NDR und Süddeutscher Zeitung lag sie auf einem Feld in Kabelskital. Rechercheleiter Jörg Diehl sagte dem MDR, vor Ort hätten Kriminaltechniker 50 Gramm des militärischen Sprengstoffs Hexogen gefunden. Hinweise auf die Täter gäbe es noch nicht. Die Drohne werde inzwischen beim Bundeskriminalamt in Wiesbaden untersucht. In Leipzig-Halle war Anfang des Monats eine erste Sprengstoffdrohne entdeckt worden. Ein zweites Flugobjekt hatte ein durchstartendes Frachtflugzeug beschädigt. Die Bundesregierung will ab heute wichtige Weichen für die Zukunft stellen. Sie trifft sich dazu erstmals in neuer Besetzung auf Schloss Neu-Hardenberg bei Berlin. Bei der zweitägigen Klausur soll es vor allem darum gehen, wie die deutsche Wirtschaft wieder konkurrenzfähig wird. Verbände und Konzerne drängen auf flexible Höchstarbeitszeiten sowie niedrigere Energiekosten und Sozialabgaben. Der CDU-Arbeitnehmerflügel warnte vor einer sozialen Schieflage. Vorsitzender Dennis Radke sagte, Reformen müssten sein, aber auch fair. Die Betriebsratschefin von Volkswagen, Daniela Cavallo, hat sich noch einmal klar gegen Entlassungen und Werksschließungen ausgesprochen. Nach einem Treffen mit Niedersachsens Ministerpräsident Olaf Lies sagte sie am Abend, das sei keine Option. Die Arbeitnehmerseite erwarte eine Vorwärtsstrategie. Bei VW beginnt heute eine Serie von außerordentlichen Betriebsversammlungen. Die Belegschaft erwartet Klarheit über die angekündigten Sparmaßnahmen. Den Auftakt machen Wolfsburg und Braunschweig. Morgen wird Konzernchef Oliver Blume in Zwickau erwartet. Die Deutsche Gesellschaft für Kinder- und Jugendmedizin beklagt, dass der Nachwuchs in der Kinderkrankenpflege fehlt. Sie fordert deshalb eine bessere Ausbildung. Seit 2020 ist die Kinderkrankenpflege keine eigenständige Ausbildung mehr, sondern nur noch Teil einer allgemeinen Pflegeausbildung. Der Generalsekretär der Gesellschaft, Burkhard Rodeck, sagte dem MDR, das habe zu Personalmangel geführt. Ältere Pfleger würden nicht mehr adäquat ersetzt. Junge Leute würden in andere Berufe ausweichen, in denen man mit Kindern arbeite. Der Halle-Chef C ist in der ersten Runde des DFB-Pokals ausgeschieden. Die Sachsen-Anhalter unterlagen Bundesligist Schalke mit 2:5 nach Verlängerung. Das waren die Nachrichten.
7: 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Hier sind die neuesten Meldungen aus dem MDR Jump Verkehrszentrum. Fabian Magerhans, guten Morgen.
10: Moin. A2 Richtung Hannover zwischen Irxleben und Alsleben. 6 Kilometer Stau und stockender Verkehr an der Baustelle. Plant hier eine halbe Stunde mehr Zeit ein. A9 Richtung Berlin zwischen Nemeck und Brück liegt eine Metallstange auf der mittleren Spur. A38 Richtung Göttingen zwischen Merseburg Süd und Nord steht ein defektes Fahrzeug auf der rechten Spur. Im Erzgebirgskreis ist die Straße zwischen Kretscham, Rotensemer und Neudorf nach dem Unfall weiterhin gesperrt. Und Blitzer stehen auf der A9 Richtung Berlin zwischen Halle und Bitterfeld-Wolfen, B173 in Kesselsdorf Richtung Freiberg. In Halle blitzt es auf dem Hansering und am Ortsausgang Tiefenort in Richtung B84. Ralf ist am Telefon, guten Morgen.
11: Ich möchte gerne Blitzer melden und zwar auf der B2 in Lindenhain und zwar in Fahrtrichtung Bad Düben stehen sie heute wieder.
10: Dankeschön. Habt ihr noch Staus oder Blitzer gesehen? Ruft uns an, kostenlos unter 0800 123 2340.
7: Sarah, was haben wir für ein Wetterchen heute?
12: Naja, der Tag heute, der ist in den meisten Regionen eher grau als blau. Das heißt, viele Wolken und immer wieder auch Regen. Der kommt im Süden eher in der Früh, in Thüringen und Sachsen vor allem am Abend. Dazwischen ist es schon auch mal längere Zeit trocken und aufgelockert. Eine kleine Ausnahme gibt es sowieso, das ist der Norden von Sachsen-Anhalt, also Börde, Altmark. Da ist es heute meistens trocken und richtig schön. Die Temperaturen entsprechend unterschiedlich, die liegen irgendwo zwischen 21 und 26. Grad. Morgen gibt es das eher wechselhafte Wetter von heute nochmal sehr ähnlich, aber am Donnerstag, da zeigen wir dann nochmal, dass August ist. Da gibt es nämlich mit viel Sonne bis zu 30 Grad.
7: Geil! guten Morgen!
12: Gleich 5 nach 7.
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7: Ja, und da machen wir jetzt mal den nächsten Haken auf der Liste der Dinge, die wir mit euch erleben möchten.
12: Sarah Connor live auf Neuburg, Haken dran. Clueso in einem verlassenen Spaßbad, Haken dran. Mark Forster in einer Höhle, machen wir nächste Woche.
7: So, gleich 7.10 Uhr schreiben wir euch wieder auf die Gästeliste.

0: und bittersweet Uhrzeit, 7.10 Uhr. Ne? Also wir sind wach, das ist gut, es ist früh, das ist natürlich, ne, gut. Die M-Nation, guten Morgen von mir, ist hier am Dienstag. Es heißt, morgen in einer Woche ist es ja schon soweit. Eieiei. Wir feiern alle zusammen bei unserem Bands for Friends mit Mark Forster.
1: Und falls ihr euch fragt, wie das wird, also Mark ist ganz guter Dinge. Ne?
2: Egal was kommt, gut, so wie
1: ja. So, ja, so sieht's mal aus. Wir sehen uns nächste Woche Mittwoch in den Sandsteinhöhlen im Harz. Eine ganz besondere Location, ein ganz besonderes Mini-Konzert für besondere Menschen. Diesmal bringt ihr eure Familien mit. Das können Kinder, Partner, Geschwister oder eben auch die allerbesten Freunde sein.
0: So wie bei Anja aus Halberstadt. Die hat sich angemeldet auf mdjump.de.
3: Danke.
0: Ja, schönen guten Morgen. Hallo. Anja, bist du's?
3: Ja, hallo, guten Morgen.
0: Ja, hallo. Hier sind Sarah und Lars aus der MDJ Guten Morgen Familie. Du kannst wahrscheinlich direkt mal anrufen, oder, Anja?
3: Ja.
0: Du wolltest mit deinen beiden besten Freundinnen auf ein Mark Forster Konzert, aber da ist irgendwas dazwischen gekommen. Was war denn da los?
3: Ich konnte damals nicht. Ich bin krank gewesen und dann konnte ich leider nicht mitfahren.
0: Aber wir holen das alles nach, ja? Mark Forster kommt ja in die Sandsteinhöhlen in Langstein. Du kennst die Location?
3: Ich kenne die Location. Ich war schon mal da früher. Habt auch schon mal gekellnert damals. Ja, ist bei mir quasi um die Ecke.
0: Ja, gut. Wir wollen dir das Kellner nicht abnehmen, kannst du machen, nächste Woche, kein Problem. Aber in erster Linie seid ihr dabei bei unserem Bands for Friends mit Mark Forster. Herzlichen Glückwunsch, Anja.
3: Geil, wirklich super, cool, dankeschön.
0: Alles Liebe, wir sehen uns nächsten Mittwoch.
3: Super, ich freue mich, dankeschön.
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0: Guten Morgen, 7.17 Uhr haben wir's. Hier ist die Emma Jump. Guten Morgen, Familie, am Dienstag.
1: Ja, bei einigen mit so einem kleinen Pokalkater startet. Für den halleschen FC reicht's gestern Abend gegen Schalke leider nicht zum Weiterkommen. Aber ganz ehrlich, Sportman Tim aus der Guten Morgen, Familie, so richtig böse ist niemand in Halle, oder? Das war doch Wahnsinn, was da los war.
2: Ja, Pokalabend vom Feinsten, würde ich mal sagen. Da kommt der große blau-weiße Bundesliga-Traditionsklub aus dem Ruhrpott nach Halle. Ja, und wer führt zur Halbzeit? Hat der HFC. Und wer macht mit einem Last-Minute-Tor die Verlängerung klar? Der HFC aus Halle. Das war übrigens der Moment des Tores in der Nachspielzeit. Hört mal.
1: Was ist eine Stimmung, Gänsehaut. Aber gut, am Ende heißt der Sieger dann eben doch Schalke, ne?
2: Ja, in der Verlängerung war die Luft dann raus. 2:5 bedeutet für Halle ciao, ciao, DFB-Pokal. Aber ich sag mal so, ne, 120 Minuten Live-Fußball im Ersten gegen den Verein aus der Bundesliga, das hat sich einfach top angefühlt. Spiel des Jahres, auch wenn nicht jeder mit dem Zeitpunkt einverstanden ist. Die Halle-Fans, sie hatten ein riesiges schwarzes Transparent dabei, auf dem sie die Anstoßzeit am späten Montagabend hart kritisiert haben. Für die Mannschaft war es aber jedenfalls das Erlebnis schlechthin, Trainer Robert Schröder.
3: Ich glaube, dass wir schon sehr enttäuscht sein können über die Niederlage, aber im Leben ist es immer so, dass Schmerz irgendwann vergeht und der Stolz bleibt.
0: Oh. Hey, den Satz schreibe ich aber auf. So, warum warst du eigentlich im Stadion, Tim?
2: Ja, also ich hatte ein eigenes Spiel, Leute. Gegen die Kickers Leipzig. Ich konnte nicht.
1: In was für einer Liga nochmal?
2: Unterste.
1: Ja. Wo wurde das übertragen?
2: Ja, ich würde da mal wieder gehen. Tschüss.
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7: 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Guten Morgen, Familie. Es ist gleich 7.30 Uhr. Ja, und jetzt alles, was heute wichtig wird, mit Rio Takeda.
8: Das Bundesarbeitsgericht in Erfurt verhandelt heute über den Anspruch auf Altersteilzeit. Im vorliegenden Fall verlangt ein langjähriger Mitarbeiter den Abschluss eines entsprechenden Vertrags. Streitpunkt ist, ob der Betrieb durch zu viele gleichzeitige Altersteilzeitfälle überfordert ist. In München entscheidet heute eine Jury darüber, welcher deutsche Film möglicherweise ins Rennen um einen Oscar geht. Wie die Organisation German Film mitteilte, stehen 11 Produktionen zur Auswahl, darunter die Literaturverfilmung Ach, diese entsetzliche Lücke und das Justizdrama Staatsschutz. In Nordhausen wird am Vormittag der Grundstein für ein großes Neubauprojekt gelegt. Die städtische Wohnungsbaugesellschaft will ein Gebäude mit insgesamt 24 Wohnungen bauen. Dieses wird in serieller Bauweise errichtet. Die Teile werden also vorgefertigt und vor Ort nur zusammengesetzt.
7: Und jetzt der Blick auf die Straßen. Fabian Magerhans im Verkehrszentrum. Sag mal, es schlaucht ein bisschen, aber ja. Ich versuche mal. Was macht denn eigentlich der Stau auf der A2?
9: Richtung Hannover, ja, der Baustellenstau ist immer noch da. Zwischen Uexleben und Alsleben, 8 Kilometer Stau und stockender Verkehr, plant hier mindestens 40 Minuten mehr Zeit ein. A4 Görlitz Richtung Dresden zwischen Kudersdorf und Niederseifersdorf, 8 Kilometer stockender Verkehr, 20 Minuten plus. Landkreis Markkleinen-Meiningen, die Straße zwischen Breitungen-Werra und Bußhof, ist wegen umgestürzter Bäume gesperrt. Im Stadtverkehr Halle, auf der Magistrale rund ums Rennbahnkreuz, der tägliche Stau durch Brückenarbeiten, plant ihr mindestens eine Viertelstunde mehr Zeit ein. Und Blitzer stehen auf der A9 Richtung Berlin zwischen Halle und Bitterfeld-Wolfen, auf der A9 Richtung München zwischen Eisenberg und Bad Klosterlausnitz. Dann die A38 Richtung Göttingen am Dreikalle Süd wird geblitzt und B2 in Lindenhain Richtung Bad Düben. Und wer ist am Telefon? Guten Morgen.
10: Ja, hallo, hier ist der Holger. Ich habe Blitzer entdeckt in Camburg in der Schmiedehäuserstraße. Beidseitig.
9: Alles klar, danke schön, Holger. Und habt ihr noch Staus oder Blitzer gesehen? Ruft uns an, kostenlos unter 0800 123 2340.
7: Sarah, wie wird das Wetter?
11: Ja, mindestens mal wechselhaft. Wobei wechselhaft heißt, die Wolken sind schon in der Überzahl. Die Sonne hat es recht schwer. Immer wieder ist auch Regen unterwegs. Jetzt in der Frühjahr vor allem Richtung Süden. Später am Abend dann in Thüringen und Sachsen. Zwischendrin ist es längere Zeit mal trocken. Da kommt schon noch mal die Sonne raus. Aber sie hat es schwer, außer im Norden von Sachsen-Anhalt. Das ist die kleine Ausnahme heute. So Börde, Altmark, da ist es oft richtig trocken und richtig schön. Und da wird es dann natürlich auch am wärmsten. Die Temperaturen liegen heute ja so zwischen 21 und 26 Grad. Morgen gibt es das Wetter von heute noch mal sehr ähnlich, also wechselhaft und lauwarm. Der Donnerstag, der zeigt dann noch mal, es ist noch Hochsommer. Viel Sonne und bis zu 30 Grad erwarten wir dann.
7: Ja, und wenn es heute mal schnell gehen muss, in Sachen Mittagessen, lasst euch nicht täuschen. Dosenfutter hat auch so seine Tücken.
12: Du ziehst mit gesundem Schwung an der Lasche, es macht kurz Knack und du hältst diesen dämlichen Ring isoliert in der Hand, während der Deckel bombenfest versiegelt auf der Dose hockt wie Fort Knox.
11: Ah, eine neue, ungeöffnete Folge Dinge, die man nicht braucht, gibt's gleich gegen 7.40 Uhr.

0: Bonjour. Comment allez-vous? Ça va? 7.40 Uhr gleich, hier ist die MDR Jump. Guten Morgen, Familie, am Dienstag.
1: Ja, da lassen wir mal ganz, ganz vorsichtig Dr. M-Kuss aus der Dose.
2: Es ist zum Haare raufen, wenn man mit einem Mordskohldampf nach Hause kommt, sich schnell eine Dose Ravioli oder Bockwürste aufreißen will und voller Vorfreude am Metallring zieht. Du ziehst mit gesundem Schwung an der Lasche, es macht kurz Knack und du hältst diesen dämlichen Ring isoliert in der Hand, während der Deckel bombenfest versiegelt auf der Dose hockt wie Fort Knox. Da stehst du nun mit deinem Bärenhunger in der heimischen Küche, hast natürlich keinen klassischen Dosenöffner zur Hand und musst mit Hammer, Schlitzschraubenzieher und roher Gewalt auf dieses Blechungetüm einprügeln. Wie so ein durchgedrehter Panzerschlosser. Du meißelst dir die Fingerknöchel blutig, verbiegst das Werkzeug und schneidest dir an den messerscharfen Blechzacken faste Pulsadern auf, nur um an drei welke Nudeln in Tomatensauce ranzukommen. Aber bei so einem handwerklichen Gewaltakt am Küchentisch spart man sich den teuren Handwerkerlehrgang und beweist sich selbst, dass man im Ernstfall auch ohne Strom und Zivilisation jede Blechbüchse bezwingt. Und das Essen schmeckt nach diesem 20-minütigen Nahkampf gleich doppelt so gut, weil man sich es wie so ein echter Höhlenmensch mit Schweiß und Schramm erbeuten musste.
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0: Das war so ein kleiner Extra-Service für alle, die unsicher waren, was es heute für ein Wochentag ist. Also quasi für unsere internationalen Gäste hier morgens. Tuesday, Dienstag, 7.43 Uhr. Hier ist eure MDR Jump. Guten Morgen, Familie.
1: Mit einer kleinen Warnung. Was? Es könnte ein bisschen frischelig sein heute Morgen.
2: Guten Morgen. Schattige Grüße aus Silberhütte im Harz bei 2,5 Grad.
0: Was?
2: Ich hole mir bald meine lange Unterhose rüber raus. Uah. Ui, der Teufel ist das kalt. Ciao, habt einen schönen Tag.
0: Der klingt so, als hätte er irgendwie Schal und Handschuhe an und so.
1: Der André ist im Kälteloch.
0: Ja,
1: wir haben hier und da ja diese Ausreißer nach unten, was die Frühwerte angeht. Häufig sind wir aber auch im zweistelligen Bereich. Also Eisleben zum Beispiel, 13 Grad aktuell. Das sind dann doch lockere 10 Grad mehr als in Silberhütte.
0: Ja, dann wähle ich die dünne lange Unterhose.
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0: 7.47 Uhr, morgen, hier ist die Edmund Jump, guten Morgen Familie, am Dienstag, an dem wir nochmal unser Telefonbuch rausholen müssen. Wir wollen ja auch ein bisschen schick aussehen, zum Beispiel für unser Bands for Friends mit Mark Foster nächste Woche.
1: Ja, letzte Woche haben wir ja schon mit Promi-Friseur Nico aus Niederschmalkalden gesprochen. Ja. Der schneidet den Radprofis bei der Tour de France und aktuell auch bei der Spanien-Rundfahrt die Haare, hat aber gleichzeitig noch seinen kleinen schnuppligen Salon in Thüringen, also für uns Normalos.
0: Ja, und wer, wenn nicht Nico, kann uns in Sachen neue Frisuren beraten. Guten Morgen.
2: Einen schönen guten Morgen, hallo.
1: Was ist denn da gerade so drin? Ich sehe bei jüngeren Menschen öfter mal wieder den Fokuhila.
2: Ja, das ist absoluter Trend und wird uns noch eine ganze Zeit auch begleiten. Diese Typen, die die Gürteltasche diagonal über die Schulter hängen haben, ja, die warten natürlich drauf, wenn der Fokuhila da ist, dass noch ein bisschen Schnauzbart dazukommt.
1: Ja!
2: Und ich muss aber ganz ehrlich sagen, der Trend gefällt mir wirklich gut. Es sind auch einige Damen, die in die Richtung Fokuhila gehen. Ich finde es gut, wenn die Herren auch wieder ein wenig mehr Haar tragen, wenn man da ein bisschen drin rumwuscheln kann.
1: Wenn man noch hat, Nico, das ist ja die Sache.
2: Das ist richtig. Da habe ich auch den einen oder anderen in meiner Kundschaft, der sagt, das wird langsam ein bisschen weniger. Da sage ich immer, schön Kurzhaarschnitt und dann ist das auch okay.
0: Also, Nico, ich muss sagen, ich verrate dir heute mal ein Geheimnis. Das interessiert zwar niemanden, aber ich erzähle es trotzdem. Meine Frisureninspiration kommt aus dem Jahr 2000 und zwar von Boris Becker. Boris Becker im Jahr 2000 hatte die Top-Frisur und die habe ich nachgemacht und die habe ich bis heute. Out of bed, alles nach oben und nach links und das ist eben der große Vorteil. Du musst nichts frisieren, sieht trotzdem immer gut aus oder schlecht, je nachdem, wie man es halt sieht.
2: Nico, weißt du? Ja, wenn man frühst den Becker verpasst, ist man dann trotzdem schon fertig frisiert.
0: Genau,
2: das ist auch ein Vorteil.
0: Genau. Der Nico aus Niederschmalkalden führt eine Art Friseur-Doppelleben. Er hat einen Friseursalon in Thüringen und ist Teilzeit Promi-Friseur der Radprofis. Dann wünschen wir dir weiterhin viel Erfolg und alles Liebe.
2: Vielen Dank.
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2: Und hier ist das Verkehrszentrum mit einer Meldung für die A4 Frankfurt Richtung Dresden zwischen Erfurt Ost und Erfurt Fieselbach. Vorsicht, eine Metallplatte liegt auf der rechten Spur.

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6: Guten Morgen, es ist Dienstag, der 25. 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Und das Wichtigste haben wir jetzt schon mal für euch.
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7: Um 8 Uhr mit Rio Takeda. Beim mutmaßlichen Anschlagsversuch am Flughafen Leipzig-Halle sind offenbar mehr Drohnen im Einsatz gewesen als bisher bekannt. Nach Informationen von WDR, NDR und Süddeutscher Zeitung wurde vor anderthalb Wochen eine weitere Drohne auf einem rund 10 Kilometer entfernten Feld in Kabelsketal entdeckt. Vor Ort hätten die Ermittler auch 50 Gramm einer Substanz gefunden, bei der es sich um den militärischen Sprengstoff Hexogen handeln könnte. Rechercheleiter Jörg Diehl sagte dem NDR, die Drohne werde nun vom BKA in Wiesbaden untersucht. In Leipzig-Halle war Anfang des Monats eine Sprengstoffdrohne entdeckt worden. Ein zweites Flugobjekt hatte ein Frachtflugzeug beschädigt. Die Bundesregierung will ab heute wichtige Weichen für die Zukunft stellen. Sie trifft sich dazu erstmals in neuer Besetzung auf Schloss Neuhardenberg bei Berlin. Bei der zweitägigen Klausur soll es vor allem darum gehen, wie die deutsche Wirtschaft wieder konkurrenzfähig wird. Verbände und Konzerne drängen auf flexible Höchstarbeitszeiten sowie niedrigere Energiekosten und Sozialabgaben. Der CDU-Arbeitnehmerflügel warnte vor einer sozialen Schieflage. Vorsitzender Dennis Radke sagte, Reformen müssten sein, aber auch fair. Die Betriebsratschefin von Volkswagen, Daniela Cavallo, hat sich noch einmal klar gegen Entlassungen und Werksschließungen ausgesprochen. Nach einem Treffen mit Niedersachsens Ministerpräsident Olaf Lies sagte sie am Abend, das sei keine Option. Die Arbeitnehmerseite erwarte eine Vorwärtsstrategie. Bei VW beginnt heute eine Serie von außerordentlichen Betriebsversammlungen. Die Belegschaft erwartet Klarheit über die angekündigte Sparmaßnahmen. Den Auftakt machen Wolfsburg und Braunschweig. Morgen wird Konzernchef Oliver Blume in Zwickau erwartet. Die Deutsche Gesellschaft für Kinder- und Jugendmedizin beklagt, dass der Nachwuchs in der Kinderkrankenpflege fehlt. Sie fordert deshalb eine bessere Ausbildung. Seit 2020 ist die Kinderkrankenpflege keine eigenständige Ausbildung mehr, sondern nur noch Teil einer allgemeinen Pflegeausbildung. Der Generalsekretär der Gesellschaft, Burkhard Rodeck, sagte dem MDR, das habe zu Personalmangel geführt. Ältere Pfleger würden nicht mehr adäquat ersetzt. Junge Leute würden in andere Berufe ausweichen, in denen man mit Kindern arbeite. Der Hallesche FC ist in der ersten Runde des DFB-Pokals ausgeschieden. Die Sachsen-Anhalter unterlagen Bundesligist Schalke mit 2:5 nach Verlängerung. Das waren die Nachrichten.
6: 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Hier sind die neuesten Meldungen aus dem MDR Jump Verkehrszentrum. Fabian Magerhans, guten Morgen.
8: Moin, A2 Richtung Hannover, zwischen Irxleben und Alsleben an der Baustelle 7 Kilometer stockender Verkehr. Plant ihr mindestens 20 Minuten mehr Zeit ein. Dann Vorsicht in Hessen auf der A4 Richtung Dresden, zwischen Kirchheimer-Dreieck und Bad Hersfeld. In der Baustelle steht ein defekter LKW. A4 Frankfurt Richtung Dresden, zwischen Erfurt-Ost und Erfurt-Fieselbach. Auf der rechten Spur liegt eine große Metallplatte. A4 Görlitz Richtung Dresden, zwischen Kudersdorf und Niederseifersdorf, ungefähr 10 Minuten Stauzeit. Und A38 Richtung Göttingen, zwischen Leipzig-Neuhardt und Leipzig-Südwest, nach einem Unfall stockter Verkehr, plant ihr 20 Minuten mehr Zeit ein. Landkreis Mansfeld-Südharz, die Straße zwischen Straußhof und Friedeburger Hütte, die bleibt bis voraussichtlich 9:30 wegen Bergungsarbeiten gesperrt. Landkreis Schmalkalden-Meiningen, die Straße zwischen Breitungen-Werra und Bußhof, ist wegen umgestürzter Bäume gesperrt. Im Stadtverkehr Halle, auf der Magistrale rund um Rennbahnkreuz der tägliche Stau durch Brückenarbeiten 20 Minuten plus. Und Blitzer stehen auf der A9 Richtung Berlin zwischen Halle und Bitterfeld-Wolfen, auf der A38 Richtung Göttingen am Dreieck Halle Süd. B2 in Lindenhain blitzt es Richtung Bad Düben, B6 Abzweig Reppen Richtung Meißen, B173 in Kesselsdorf Richtung Freiberg, in Bautzen in der Thomas-Münzer-Straße, in Kamburg in der Schmiedehäuser-Straße und in Halle auf dem Hansering. Und wer ist am Telefon? Guten Morgen.
9: Guten Morgen, hier ist Paula. Ich melde einen Blitzer auf der Umleitung zwischen Grimma und Nerchau am Ortseingang Nerchau aus Deditz kommt in der baustellenbedingten 30er-Zone. Ziemlich fies, das wird teuer.
8: Dankeschön, Paula. Habt ihr noch Staus oder Blitzer gesehen? Rufen Sie an, kostenlos unter 0800 123 2340.
6: Ja, gut, wird das Wetter. Sarah, wie schaut's denn aus?
10: Ja, wir haben ja über die sehr unterschiedlichen Frühwerte gesprochen. Manchmal ist da tief der einstellige Bereich zu sehen, oft aber auch schon der zweistellige Plusbereich. Im Laufe des Tages bleiben wir dann irgendwo zwischen 21 und 26 Grad hängen. Liegt natürlich auch daran, wie viel Sonne wir heute sehen. Und das ist auch heute nicht ganz gerecht verteilt. Das heißt, der Norden von Sachsen-Anhalt, Börde, Altmark, die bekommen wirklich viel blauen Himmel ab. Ansonsten dominieren eher die Wolken und es kann auch immer wieder regnen. Morgen ist es insgesamt nochmal wechselhaft ähnliche Temperaturen wie heute, bevor der Donnerstag nochmal zeigt, naja, es ist eben doch noch Sommer. Dann gibt es nämlich viel Sonne und bis zu 30 Grad.
6: 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Guten Morgen.
10: 7:55.
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6: Ja. Gut, wir sind bekannt dafür, bei Fakt oder Fake schonungslos zu klären, was Sache ist. Ne? Mhm. Auch wenn es manchmal wehtut.
10: Sind Hundebesitzer weniger intelligent als Katzenbesitzer?
6: Tja.
10: Das klären wir gleich um 8:10 Uhr.

0: 18. Die Emder Jump Good Morgen Familie ist hier am Dienstag.
1: Ja, weil die gute Laune gleich mal kippen könnte.
0: Ja,
1: gut. Vor allem bei Hundehaltern.
0: Das stimmt allerdings.
1: Wir müssen in Zukunft nämlich nicht mehr aufwendig rausbekommen, ob jemand was auf dem Kasten hat oder nicht.
0: Ja.
1: Wir fragen einfach nach dem Haustier.
0: Ach, ich bin unsicher.
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0: Katzenliebhaber sollen intelligenter sein als Hundeliebhaber. Ja, was sagt unser Psychologe Dr. Dick Baumeier aus Leipzig zu dieser doch abgefahrenen Behauptung?
3: Nein, das stimmt nicht. Zwar gab es einmal eine Studie der Carroll University in Wisconsin, wonach Katzenliebhaber im Schnitt introvertierter, sensibler und unangepasster waren als Hundeliebhaber und deshalb intelligenter wirkten. Jedoch wählen Menschen solche Haustiere, die ihnen ähnlich sind. Um die Lärmwut eines Hundes vorerst zu stillen, muss man die Bereitschaft mitbringen, vor die Tür zu treten. Und dort auf andere Hundebesitzer zu treffen, die die Konversation nicht abreißen lassen möchten. Katzenhalter nehmen da lieber dieselbe schneckenförmige Ruhestellung auf dem heimischen Sofa ein wie ihre Lieblinge.
0: Ja.
1: Also euer Haustier sagt erstmal nichts über eure Intelligenz aus, aber schon vielleicht über eure Persönlichkeit.
0: Mir ist wurscht, ich habe Katzenhaarallergie, aber dafür muss ich sagen, hatte ich schon ziemlich viele Katzen in meinem Leben. Aber auch ohne Katze würde ich mich gerne mal zusammenrollen, aber hilft ja nichts, wir müssen ja hier ran.
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0: 14, der MDR Jump. Guten Morgen, Familie, am Dienstag.
1: Und da seid ihr heute Morgen schon wieder früh mit uns aufgestanden, um den Tag zu beginnen. Aber auch, ja, um euch unsere Frühaufsteherprämie zu sichern, oder? Jeden Morgen schenken wir euch ja schon um kurz nach fünf so eine exklusive Tasse. Auf die hat es, Achtung, Lutz aus Thale scheinbar seit Jahren abgesehen.
2: Einen wunderschönen guten Morgen.
0: Also Thale, oh, ist natürlich klar, Hexentanzplatz. Ich habe heute Morgen mindestens schon eine Hexe gesehen, sag ich mal.
2: Ja, ich sehe viele jeden Tag.
0: Was treibst du denn in Thale?
2: Ja, also ich bin auf dem Weg zur Arbeit, bin jetzt mal schnell auf den Parkplatz rangefahren, habe in Quedlinburg eine kleine Gaststätte und da muss ich jetzt hin.
0: Erzähl mal ein bisschen mehr, das ist sehr interessant.
2: Na, Sportlerklause am Morbach in Quedlinburg seit 29 Jahren mit Frühstück für die Handwerker und alle, die so kommen. Muss jetzt Mittag kochen, Kaffee vorkochen und.
1: Oh. Das ist ja quasi eine herzliche Einladung jetzt an alle, die rund um Quedlinburg unterwegs sind. Da können sie heute sich einen Kaffee bringen lassen von einem echten Radiostar, von Lutz. Aber sag mal, für die Gastro muss man auch geboren sein. Ne? Also ich weiß, viele Menschen, die es machen, die genießen das, die leben das. Aber es ist natürlich auch anstrengend. Also du arbeitest natürlich zu Zeiten, wenn alle anderen dann irgendwie schon frei machen und so richtig Urlaub im Kopf kennst du wahrscheinlich auch nicht, oder?
2: Ja, es ist manchmal sehr anstrengend, aber man muss wirklich ein bisschen Herzblut dazu haben. Das muss ja auch Spaß machen. Es ist sehr anstrengend. Manchmal ist es auch ein 20-Stunden-Tag, aber naja.
0: Und Lutz, aber ganz wichtig ist, es gibt eine Tasse für dich, mein lieber Lutz.
2: Oh, ja. Da freue ich mich. Ihr wisst ja gar nicht, wie lange ich das schon versuche, immer auf dem Weg zur Arbeit.
1: Oh, hör auf.
0: Ja. Hau
1: eine
0: rein.
1: Freude.
0: Und weiter viel Spaß.
2: Mit Sarah und Lars. Dankeschön.
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11: Hier ist die MDR Jump. Guten Morgen Familie, es ist 8.30 Uhr und jetzt alles, was heute wichtig wird mit Rio Takeda.
12: Die Thüringer Landesregierung will heute ihre nächsten Vorhaben bekannt geben. Neben der Energiepolitik geht es auch um Bildungsthemen. Der zuständige Minister Christian Tischner stellt das Landesinstitut für Lehrkräftebildung und Schulqualität sowie das Institut für Bildungsmonitoring vor. In Köln startet die Computerspielmesse Gamescom am Abend mit einer Show. Morgen wird sie dann für das Fachpublikum geöffnet. Dazu werden auch Vizekanzler Lars Klingbeil und Forschungsministerin Dorothee Beer erwartet. Für Besucher öffnet die Messe am Donnerstag. In diesem Jahr sind 1600 Aussteller angemeldet. Im sächsischen Belgern nimmt heute die Elbfähre wieder ihren Betrieb auf. Wegen der Trockenheit musste das Schiff rund 6 Wochen lang pausieren. Die jüngsten Regenfälle haben die Pegel wieder ansteigen lassen. Wie der Bürgermeister mitteilte, findet der Fährbetrieb am Morgen und zwischen 13 und 17 Uhr statt.
11: Und jetzt der Blick auf die Straßen. Fabian Magerhans im Verkehrszentrum. Wie schaut's aus?
13: Moin, es geht wieder auf die A2 Richtung Hannover. Zwischen Irxleben und Alsleben 7 Kilometer Stau und stockender Verkehr an der Baustelle. Plant hier mindestens eine halbe Stunde mehr Zeit ein. A14 Richtung Magdeburg zwischen Dreieck-Partenauer und Leipzig-Ost. Da wird auch gebaut. 5 Kilometer Stau und eine Viertelstunde plus. A38 Richtung Göttingen zwischen Leipzig-Neue Hart und Leipzig-Südwest. Nach einem Unfall stockt der Verkehr. 10 Minuten plus. A38 Richtung Göttingen. Vorsicht zwischen Sangerhausen-West und Rossler liegen nach einem Unfall große Fahrzeugteile auf der Fahrbahn. Landkreis Mansfeld-Südharz, die Straße zwischen Straußhof und Friedeburger Hütte ist wegen Bergungsarbeiten voraussichtlich bis 9:30 gesperrt. Und Blitzer stehen auf der B6 am Abzweig Reppen Richtung Meißen, B171 Ortsausgang Marienberg Richtung Olbernau, in Bautzen in der Thomas-Münzer-Straße, in Kramburg in der Schmiedehäuser-Straße, am Ortsausgang Mark-Schönstedt blitzt es Richtung Küren. In Schmorditz noch ein Blitzer aus Richtung Deditz, in Neuendorf Richtung Staßfurt und in Wüstenbrand in der Hohensteiner Straße. Ja, die noch Staus oder Blitzer gesehen, ruft uns an, kostenlos unter 0800 123 2340.
11: Sarah, wie wird's denn? So wettermäßig?
14: Ja, Medium.
11: Medium?
14: Ja, der Tag heute ist in den meisten Regionen schon eher grau als blau. Es sind viele Wolken unterwegs. Es kann immer wieder auch Regen geben. Aber klar, zwischendrin gibt es Sonne. Am meisten davon im Norden von Sachsen-Anhalt. Also Börde-Altmark, hier ist es heute meistens trocken und richtig schön. Die Temperaturen gehen insgesamt langsam wieder Richtung Sommer. 21 bis 26 Grad sind drin. Und dann sehen wir morgen das Wetter von heute auch nochmal sehr ähnlich. Bevor der Donnerstag richtig Gas gibt, da gibt es mit viel Sonne bis zu 30 Grad.
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14: Ach so. Was bei den Preisen natürlich verständlich ist. Ja. Ne? Es geht ab auf die Autobahn gleich gegen 8.40 Uhr.

0: Morgen, 8.38 Uhr. Hier ist die MDR Jump Guten Morgen Familie am Dienstag.
1: Und da ist ja jetzt noch gar nicht so viel Woche rum. Aber Böttcher, der will sein Auto schon wieder stehen lassen. Was? Es ist einfach alles zu stressig.
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3: Ich habe gestern meine Frau zum Friseur gefahren und da müssen wir ja immer in die Stadt. Ne? Da habe ich dann mal wieder live miterleben dürfen, was vor ein paar Tagen auch schwarz auf weiß niedergeschrieben wurde. Die Leute im Straßenverkehr, die werden immer verrückter. Es wird geschimpft, geschnitten, gedrängelt und die geben das sogar selber zu. Fast jeder Zweite drängelt. Vielleicht tun wir auch vielen Unrecht, ne? Denn nicht jeder, der einen bei Tempo 160 hinten an der Stoßstange klebt, will drängeln. Nee, manche wollen einfach nur im Windschatten Sprit sparen. Ich hätte mal nie gedacht, dass ich der Entspannteste bin im Straßenverkehr. Wenn mich jemand überholt und wild gestikuliert, weiß ich manchmal gar nicht, beschimpft er mich gerade oder singt er nur den neuen Song von E-Kimmel mit? Der Ton wird jedenfalls rauer, wobei viele das gar nicht mitbekommen, ne? Die gucken ja aufs Handy. Auch Radfahrer, ja, ja, früher haben die beim Abbiegen den Arm rausgehalten, heute reicht offenbar der Mittelfinger. Was ich da gestern alles erlebt habe, ich habe übrigens die Idee, ja, ich habe zu meiner Frau gesagt, damit starte ich bei der Höhle der Löwen durch. Die reißt mir der Maschi aus den Händen. Und zwar eine Lichthupe fürs Fahrrad. Jedenfalls bin ich froh, wenn ich wieder zu Hause bin und nur alle 4 Wochen zu ihrem Friseur muss. Meine Haare schneidet ja Gott sei Dank der Dennis drüben. Und der kommt ganz aggressionsfrei rüber gelaufen.
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0: 8:42 ist die Ender Jump. Guten Morgen, Familie, am Dienstag. Und jetzt kritische Nachfragen an unserem WhatsApp-Handy hier.
1: Wenn du das so sagst, dann geht's natürlich um mich.
0: Ja, um dein Wetter. Viola möchte mich wissen, habe ich das mit den 30 Grad am Donnerstag richtig gehört? Und wenn ja, bleibt das dann bis zum Wochenende so?
1: Ja, also nein. Ich habe die Aussichten extra nur bis Donnerstag präsentiert.
0: Was soll das? Wieso da? Was heißt das?
1: Ja, es wird danach wieder deutlich wechselhafter und auch nicht mehr so warm. Also Donnerstag ist Stand jetzt erstmal der einzige echte Freibadtag.
0: Tja, Viola. Ich sag mal, selbst schuld, wenn man fragt, ne?
1: Ja.

0: 8:46 Uhr, die MDR Jump, guten Morgen Familie, am Dienstag, guten Morgen.
1: Die Aussichten zeigen uns ja, der Sommer, der kann noch und wir sowieso.
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1: Donnerstag sind also wieder 30 Grad drin, das heißt, wir schnüren jeden Morgen weiter fleißig Sommerpakete. Kaffeetasse, Strandtasche und Powerbank sichert ihr euch mit drei richtigen Antworten auf unsere Fragen.
0: Und ganz nebenbei checken wir mal aus, was so los ist in Germany und der Welt. Ne? Da war auch Michael aus Erfurt dabei.
3: Schönen guten Morgen.
0: Na, Michael, was hast du schon Produktives gemacht heute Morgen?
3: 2000 Kaffee getrunken.
0: Sehr gut.
3: Und zur Arbeit gefahren.
0: Ja, wunderbar, genau wie ich. Das reicht auch. Ja. Pass auf, wir legen los. 5 Sekunden Zeit hast du pro Frage. Ja. Und hier ist Frage Nummer 1. Das Oberlausitzer Wort des Jahres ist Feuerriepel, also auf Hochdeutsch Feuerrüpel. So wird scherzhaft ein Mann in Schwarz bezeichnet, der Glück bringen soll und gerne mal aufs Dach klettert. Über welchen Beruf sprechen wir hier, Michael?
3: Den Schornsteinfeger.
0: So ist es. Zack, wunderbar. In Erfurt startet heute die Europameisterschaft im Kinnball. In dieser Sportart ballert man sich einen riesengroßen Ball mit einem Durchmesser von 1,22 Metern um die Ohren. Der darf dabei nicht den Boden berühren, sonst gibt es einen Punkt für den Gegner. Der Kinnball wurde übrigens in einem nordamerikanischen Land entwickelt, das unter anderem für Ahornsirup und die Niagara-Fälle bekannt ist. Also in
3: Kanada.
0: Wunderbar. Frage Nummer 3. Der insgesamt heiße und trockene Sommer hat Spuren hinterlassen, und zwar bei unseren Weihnachtsbäumen. Durch Sonnenbrand haben viele Bäume rötlich-braune Nadeln bekommen. Der Bundesverband der Weihnachtsbaumerzeuger rechnet damit, dass die Kosten pro Baum in diesem Jahr um 1 bis 3 Euro steigen. Den Tannennadeln geht's also schlecht. Kümmern wir uns hier mal um die Früchte der Tannen. Wie heißen die nochmal?
3: Die Zapfen oder Tannenzapfen.
0: Ah ja, also Michael, das war doch eindeutig so einfach für dich. Sollen wir eine Runde schwerer machen oder willst du es?
3: Nee, heute nicht. Heute nehme ich das so mit.
0: Okay, wunderbar. Alles abgeräumt. Michael, wunderbar. Dann wünschen wir dir einen fabelhaften Tag. Grüße nach Erfurt. Ja, hau rein und ja, weiter viel Spaß.
3: Mit Sarah und Lars. Danke.
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0: Heute darf gelacht werden.
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11: Um 9 Uhr mit Rio Takeda. Beim mutmaßlichen Anschlagsversuch am Flughafen Leipzig-Halle sind offenbar mehr Drohnen im Einsatz gewesen als bisher bekannt. Nach Informationen von WDR, NDR und Süddeutscher Zeitung wurde vor anderthalb Wochen eine weitere Drohne auf einem nahen Feld entdeckt. Vor Ort hätten die Ermittler auch 50 Gramm einer Substanz gefunden, bei der es sich um den militärischen Sprengstoff Hexogen handeln könnte. Rechercheleiter Jörg Diehl sagte dem MDR, die Drohne werde nun vom BKA in Wiesbaden untersucht. In Leipzig-Halle war Anfang des Monats eine Sprengstoffdrohne entdeckt worden. Ein zweites Flugobjekt hatte ein Frachtflugzeug beschädigt. Die deutsche Wirtschaft ist im Frühjahr stärker gewachsen als angenommen. Wie das Statistische Bundesamt mitteilte, stieg das Bruttoinlandsprodukt von April bis Juni um 0,3% zum Vorquartal. Ende Juli war die Behörde noch von 0,2% ausgegangen. Grund für den Anstieg sei die gute Exportentwicklung. Gleichzeitig meldeten die Statistiker, dass der deutsche Staat im ersten Halbjahr 71,3 Milliarden Euro mehr ausgegeben als eingenommen hat. Die Defizitquote lag demnach bei 3,1%. In einer Stunde kommt die Bundesregierung auf Schloss Neu-Hardenberg bei Berlin zusammen, um auch über Wirtschaftsreformen zu sprechen. In Deutschland laufen die Kosten für die Pflege weiter aus dem Ruder. AOK-Chefin Carola Reimann sagte den Funke Medien, für das nächste Jahr zeichne sich in der gesetzlichen Pflegeversicherung ein Defizit von 8 Milliarden Euro ab. Das vom Bund bereitgestellte Darlehen werde voraussichtlich nicht bis zum Ende des Jahres reichen. Reimann warnte davor, dass ohne Ausgleich der Beitragssatz weiter angehoben werden könnte. Nach dem Brand im Magdeburger Klinikum Krakau kann heute eine der gestern geschlossenen Stationen wieder in Betrieb aufnehmen. Die zweite wurde so stark beschädigt, dass sie vermutlich erst in mehreren Monaten wieder öffnen kann. Ein Sprecher sagte, über das weitere Vorgehen würden Gutachter und Kriminalpolizei im Laufe des Tages entscheiden. Das Feuer war gestern Morgen in einem Patientenzimmer ausgebrochen. Die dort liegende Frau erlitt eine Rauchgasvergiftung. Zwei weitere Personen wurden ebenfalls leicht verletzt. Der Hallescher FC ist in der ersten Runde des DFB-Pokals ausgeschieden. Die Sachsen-Anhalter unterlagen Bundesligist Schalke mit 2:5 nach Verlängerung. Das waren die Nachrichten.
12: 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Fabian Magans, guten Morgen.
13: Moin, A2 Richtung Hannover zwischen Uexleben und Alsleben an der Baustelle. Immer noch 7 Kilometer Stau und stockender Verkehr. Plant am besten eine halbe Stunde mehr Zeit ein. A4 Richtung Dresden zwischen Rödersdorf und Gera Langenberg liegt eine Plane auf der Fahrbahn. Und Richtung Frankfurt A4 zwischen Bad Hersfeld und Kirchheimer Dreieck stockt der Verkehr an der Baustelle. Grund ist hier ein defekter LKW. A14 Richtung Magdeburg zwischen Leipzig-Partenaue und Leipzig-Ost 5 Kilometer Stau, Bauarbeiten 20 Minuten dauert es länger. Und auf der A38 Richtung Göttingen nach einem Unfall zwischen Sangerhausen-West und Roßlau stoppender Verkehr. Landkreis Mansfeld-Switarz, die Straße zwischen Straußhof und Friedeburger Hütte ist wegen Bergungsarbeiten bis voraussichtlich 9:30, also noch eine halbe Stunde gesperrt. Im Wartburgkreis zwischen dem Abzweig Empfahrtshausen und B285 ist eine Schafherde auf der Fahrbahn. Vorsicht! Blitzer stehen auf der A9 Richtung München zwischen Eisenberg und Bad Klosterlausnitz, B6 Abzweig Reppen Richtung Meißen, B71 Ortseingang Kaldensleben, wenn ihr aus Richtung Letzlingen kommt. In Bautzen in der Thomas-Münzer-Straße, in Schmorditz aus Richtung Deditz und in Neuendorf in Richtung Staßfurt. Habt ihr noch Staus oder Blitzer gesehen? Ruft uns an, kostenlos unter 0800 123 2340.
12: Sarah, wie wird denn das Wetter?
14: Ja, so ein bisschen wechselhaft heute. Also viele Wolken unterwegs, immer wieder auch Regen. Die Sonne kommt schon zwischendrin mal raus, hat es aber schwer, außer im Norden von Sachsen-Anhalt. So eine Börde in der Altmark, da wird es heute trocken und richtig schön. Die Temperaturen entsprechend ein bisschen unterschiedlich. Je nach Sonnenschein liegen die irgendwo zwischen 21 und 26 Grad nachher. Morgen gibt es das Wetter von heute nochmal ähnlich, also recht wechselhaft. Auch die Temperaturen in genau diesem Bereich. Aber der Donnerstag, der gibt richtig Gas. Da sehen wir dann, dass noch August ist mit viel Sonne und bis zu 30 Grad.
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14: Gleich ist es 8:55.
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0: Es ist 9:45 Uhr. Guten Morgen. Hier ist die MDR Jump. Guten Morgen, Familie, am Dienstag.
1: Ja, der bei einigen mit einem kleinen Pokalkater startet. Für den halleschen FC, ja, reicht's gestern Abend gegen Schalke. Leider nicht zum Weiterkommen, aber ganz ehrlich, Sportman Tim aus der Guten Morgen Familie. Also so richtig böse ist niemand in Halle, oder? Das war doch Wahnsinn, was da los war.
2: Ja. Pokalabend vom Feinsten, sag ich mal. Da kommt der große blau-weiße Bundesliga-Traditionsclub aus dem Ruhrpott, ne? Und wer führt zur Halbzeit? Halle. Und wer macht mit einem Last-Minute-Tor die Verlängerung klar? Halle, natürlich. Das war übrigens der Moment des Tores in der Nachspielzeit gestern.
1: Richtige Gänsehaut. Was eine Stimmung. Ja. Aber gut, also am Ende heißt der Sieger dann eben doch Schalke.
2: Ne? Ja, in der Verlängerung war die Luft dann raus. 2:5 bedeutet für den HFC, ciao, ciao, DFB-Pokal. Aber ich sag mal so, ne, 120 Minuten Live-Fußball im Ersten gegen einen Verein aus der Bundesliga. Das hat sich dann doch top angefühlt. Spiel des Jahres, auch wenn nicht jeder mit dem Zeitpunkt einverstanden ist. Die Halle-Fans, sie hatten gestern ein riesiges schwarzes Transparent dabei, auf dem sie die Anstoßzeit am späten Montagabend hart kritisiert haben. Für die Mannschaft, da war es jedenfalls das Erlebnis schlechthin. Trainer Robert Schröder.
3: Ich glaube, dass wir schon sehr enttäuscht sein können über die Niederlage, aber im Leben ist es immer so, dass Schmerz irgendwann vergeht und der Stolz bleibt.
0: Den Satz schreibe ich mir auf. Übrigens, hart kritisiert ist natürlich auch untertrieben. Wir sagen aber nicht, was auf dem Plakaten stand. Warum warst du eigentlich im Stadion?
2: Ich hatte ein eigenes Spiel, Leute. Es tut mir leid. Gegen die Kickers Leipzig, das war wichtiger.
1: Was? Wir müssen nochmal nachfragen. Welche Liga?
2: Freizeitliga, Sarah.
1: Wo wurde das übertragen?
2: Ich muss dann auch mal wieder, ne? Tschüss.
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1: Hier ist die MDR Jump. Guten Morgen, Familie. Es ist 9.30 Uhr und ja, jetzt die Meldung zur halben Stunde mit Ryo Takeda.
2: Gut zwei Monate vor den US-Parlamentswahlen kann ein Dekret von Präsident Donald Trump für eine erschwerte Briefwahl vorerst in Kraft treten. Der oberste Gerichtshof kippte ein Urteil aus der Vorinstanz, das es der US-Regierung untersagt hatte, das Briefwahlrecht zu begrenzen. Trump will die Briefwahl auf Menschen beschränken, die auf Staatsbürgerschaftslisten der Bundesstaaten stehen. In Haiti sind bei einem Bandenangriff nahe der Hauptstadt Port-au-Prince rund 40 Menschen getötet worden. Den Behörden zufolge werden mehrere Menschen noch vermisst. Die Bandenmitglieder hätten ein in einer Kirche eingerichtetes Lager für Vertriebene gestürmt. Die Hintergründe seien noch unklar. Beim Fußballverein im nordsächsischen Wermsdorf hat Vandalismus den Saisonstart verhindert. Wie der Verein mitteilte, hatten Unbekannte am vergangenen Wochenende Tornetze zerschnitten und spartentiefe Löcher ins Spielfeld gegraben. Zudem sei eine unbekannte Flüssigkeit auf dem Rasen verteilt worden. Die Polizei nahm Ermittlungen auf.
1: Und jetzt der Blick auf die Straßen. Fabian Magerhans im Verkehrszentrum. Guten Morgen.
3: Guten Morgen. A2 Richtung Hannover zwischen Uxleben und Alsleben an der Baustelle. 7 Kilometer Stau und stockender Verkehr. Plant am besten eine halbe Stunde mehr Zeit ein. A4 Richtung Frankfurt in der Baustelle zwischen Friedewald und Kirchmaldreieck an defekter LKW. 5 Kilometer stockend, 10 Minuten plus. A14 Richtung Magdeburg zwischen Dreieck-Partenaue und Leipzig Ost an der Baustelle. 5 Kilometer stockender Verkehr. Dauert auch hier ungefähr 10 Minuten länger. Nach Unfällen sind gesperrt. Die Straße zwischen Abzweig Kirch-Umfeld und Kalt-Umfeld und zwischen Straußhof und Friedeburger Hütte. Blitzer stehen auf der A9 Richtung München zwischen Eisenberg und Bad Klosterlausnitz, B6 Abzweig Reppen Richtung Meißen, B171 Ortsausgang Marienberg Richtung Elbernhau und in Bautzen in der Thomas-Münzer-Straße. Habt ihr noch Staus oder Blitzer gesehen? Ruft uns an, kostenlos unter 0800 123 2340.
1: Und wir gucken mal aufs Wetter. Wie sieht's denn aus? Liebe Sarah.
4: Ja, also schon sommerlich, aber moderat sommerlich. Ne? 21 bis 26 Grad gibt es heute. Es gibt ein bisschen Sonne, es gibt aber vor allem auch viele Wolken und Regen, außer in der Altmark und der Börde, also im Norden von Sachsen-Anhalt. Da ist es heute trocken meistens und oft auch richtig schön. Morgen gibt es nochmal sehr wechselhaftes Wetter, ähnliche Temperaturen wie heute. Aber am Donnerstag, da ziehen wir alle unsere Badehose an, weil da gibt es nochmal bis zu 30 Grad und da gibt es viel Sonnenschein.
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1: Ah, der zweite Tag der Woche ist ja nicht zwingend mein Lieblingstag, aber wir wollen ja auch mal nicht so negativ sein.
2: Ne? Nein, immer Nein. positiv und sind dann enttäuscht.
1: Ja, genau. Der Lutz aus Thale ist auch schon wach. Moin, Lutz.
3: Einen wunderschönen guten Morgen.
1: Was treibst du denn so früh in Thale?
3: Ich bin auf dem Weg zur Arbeit, bin jetzt mal schnell auf dem Parkplatz rangefahren, habe in Quedlinburg eine kleine Gaststätte und da muss ich jetzt hin.
1: Und Lutz, dem erzähle ich das, aber ganz wichtig ist, nicht immer bei allen Runden mittrinken, Lutz.
3: Du, ich bin ein Gastwirt, der eigentlich gar nichts trinkt.
1: Oh, das ist schlecht, da muss man aufpassen.
3: Ich weiß.
1: Oh, Lutz.
2: Also, Lutz, ich bin sehr froh, dass du so gut, finde ich, mittrinkst, weil dann haben wir auf jeden Fall noch länger was von dir hier jeden Morgen,
1: ja,
2: weißt
1: das
2: du?
1: Ist ja, ich habe es auch nur aus geschäftlicher Sicht gemeint, der Lutz hat schon verstanden.
2: Ich meine es aus gesundheitlichen Gründen.
3: Ja, ich habe das verstanden.
1: Sehr gut. Temperaturmäßig heute Morgen, es hat mir gut gefallen.
2: Ja, ich finde den Spätsommer immer so ein bisschen schwierig, weil irgendwie die Hoffnung auf den Hochsommer ist noch nicht weg,
1: ja.
2: Aber man spürt so, langsam geht es zu Ende.
1: Ja, gut, das war auch kein Sommer, das war auch eher Backofen, aber gut. Michael aus Erfurt, guten Morgen.
4: Schönen guten Morgen.
1: Na, Michael, was hast du schon Produktives gemacht heute Morgen?
4: 2000 Kaffee getrunken.
1: Sehr gut.
4: Und zur Arbeit gefahren.
1: Ja, wunderbar, genau wie ich, das reicht auch, ja. Jessie aus Bad Dürrenberg, guten Morgen.
5: Einen wunderschönen guten Morgen.
1: Na, hat's Hi. Auf deinem Handy gerumpelt und gepumpelt?
5: Na klar, ich war doch jetzt drauf vorbereitet, ihr habt doch schon so eine Andeutung gemacht.
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0: Guten Morgen, hier ist das MDR Jump Verkehrszentrum mit einer Gefahrenmeldung. A4 in Fahrt Richtung Dresden zwischen Bucher und Jena-Göschwitz. Da ist der Jagdbergtunnel nach einem Unfall gesperrt. Hier bitte eine Rettungsgasse bilden. Und A9 Richtung Berlin zwischen Münchberg Nord und Hochwest liegt ein Reifen auf der rechten Spur. Fahrt bitte vorsichtig.
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7: Hey, und damit haben wir es 10 Uhr. Hier ist MDR Jump an diesem Dienstag. Jetzt mit allem, was heute für uns wichtig ist.
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8: Um 10 Uhr mit Rio Takeda. Die deutsche Wirtschaft ist im Frühjahr stärker gewachsen als angenommen. Wie das Statistische Bundesamt mitteilte, stieg das Bruttoinlandsprodukt von April bis Juni um 0,3% zum Vorquartal. Ende Juli war die Behörde noch von 0,2% ausgegangen. Grund für den Anstieg sei die gute Exportentwicklung. Gleichzeitig meldeten die Statistiker, dass der deutsche Staat im ersten Halbjahr 71,3 Milliarden Euro mehr ausgegeben hat als eingenommen. Die Defizitquote lag demnach bei 3,1%. Zur Stunde kommt die Bundesregierung auf Schloss Neuhardenberg zusammen, um auch über Wirtschaftsreformen zu sprechen. Beim mutmaßlichen Anschlagsversuch am Flughafen Leipzig-Halle sind offenbar mehr Drohnen im Einsatz gewesen als bisher bekannt. Nach Informationen von WDR, NDR und Süddeutscher Zeitung wurde vor anderthalb Wochen eine weitere Drohne auf einem nahen Feld entdeckt. Vor Ort hätten die Ermittler auch 50 Gramm einer Substanz gefunden, bei der es sich um den militärischen Sprengstoff Hexogen handeln könnte. In Leipzig-Halle war Anfang des Monats eine Sprengstoffdrohne entdeckt worden. Ein zweites Flugobjekt hatte ein Frachtflugzeug beschädigt. In Deutschland laufen die Kosten für die Pflege weiter aus dem Ruder. AOK-Chefin Carola Reimann sagte den Funke-Medien, für das nächste Jahr zeichne sich in der gesetzlichen Pflegeversicherung ein Defizit von 8 Milliarden Euro ab. Das vom Bund bereitgestellte Darlehen werde voraussichtlich nicht bis zum Ende des Jahres reichen. Ohne Ausgleich könnte der Beitragssatz weiter angehoben werden. Der Thüringer Landessportbund hat die Bundesregierung davor gewarnt, die Minijobs abzuschaffen. Hauptgeschäftsführer Thomas Zirkel sagte dem MDR, die Pläne gefährdeten den Handlungsspielraum vieler Vereine. Geringfügig Beschäftigte spielten im Sport eine wichtige Rolle. Sie seien zum Beispiel als Übungsleiter, Platzwarte, in der Buchhaltung oder im Service im Einsatz. Wenn die Jobs nicht mehr steuer- und abgabenfrei seien, würden sie gerade für Rentner oder Studenten weniger attraktiv. Jeder dritte Jugendliche in Deutschland fühlt sich durch Schulstress massiv belastet. Das geht aus einer neuen Jugendstudie im Auftrag der Barmer Krankenkasse hervor. Bei Mädchen fühlten sich 42% in der Schule unter Druck, bei den Jungen 25%. Weitere Belastungen gaben die Jugendlichen etwa durch Stress in der Familie, durch Einsamkeit oder Mobbing an. Das waren die Nachrichten.
7: Und jetzt hier bei MDR Jump natürlich der zuverlässigste Verkehrsservice im Osten. Es geht rüber in unser MDR Jump Verkehrszentrum zu Fabian Magerhans. Mit dem Blick auf die Straßen und da starten wir wie immer mit der A2.
9: Ja, in Richtung Hannover, zwischen Uxleben und Alsleben an der Baustelle 8 Kilometer stockender Verkehr, 20 Minuten dauert es länger. Der Jagdbergtunnel ist gesperrt, auf der A4 Frankfurt Richtung Dresden zwischen Bucher und Jena-Göschwitz nach einem Unfall, hier bitte eine Rettungsgasse bilden. Und A9 Richtung Berlin zwischen Münchberg Nord und Hof West liegt ein Reifen auf der rechten Spur. Im Eichsfeld ist die Straße zwischen Abzweig Kirch-Ohmfeld und Kalt-Ohmfeld wegen Bergungsarbeiten weiter gesperrt. Blitzer stehen auf der B6 am Abzweig Reppen in Richtung Meißen, B71 Ortseingang Haldensleben aus Richtung Letzlingen, Bautzen Thomas-Münzer-Straße, in Schmorditz Blitzes aus Richtung Deditz, in Neuendorf Richtung Staatswurt, in Rübsen Richtung Dorna, in Weimar in der Belvedere Allee und zwischen Scherndorf und Sandersdorf. Habt ihr noch Staus oder Blitzer gesehen? Ruft uns an, kostenlos unter 0800 123 2340.
7: Jo, danke dir. Tja, und ich sag mal so, heute nochmal Jacke in Griffweite. Am Donnerstag brauchen wir wieder so 30 Grad Klamotten. Aber wir sind ja erstmal bei hier und heute. Ich sag mal so, bis zum Mittag sieht es noch ziemlich gemischt aus. In Sachsen-Anhalt zunächst Sonne, sonst viele Wolken. Und später kommen von der Rhön und Vogtland auch ein bisschen Regen rein. Das Ganze heute bei 21 bis 26 Grad. Aber Donnerstag dreht der Sommer richtig auf. Sonne, trocken bis zu 30 Grad.
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7: Gleich mit Taylor Swift, Teddy Swims und wir starten unseren MDR Jump Vormittag jetzt hier mit So.

0: die Situation hat man alle schon. Kommst du vom Friseur nach Hause und denkst dir, oh Gott, was habe ich getan? Hier ist MDR Jump bei der Arbeit und bei den Männern ist gerade ordentlich Bewegung auf dem Kopf. Erling Haaland hat ja seine berühmte blonde Mähne komplett abrasiert. Mark Forster zeigt immer öfter, was eigentlich unter seiner Kappe steckt. Und unser Lars aus der MDR Jump, Guten Morgen Familie, sagt sogar, seine Frisur ist von Boris Becker inspiriert. Ja, und selbst die ganz Großen, die lagen ja auch schon daneben. David Beckham sagt heute, seine Cornrows, die waren sein einziger echter Frisurenfehlgriff. Und Ronaldo nannte sein legendäres Haardreieck von der WM 2002 später selbst richtig, richtig schrecklich. Was habt ihr denn so für Frisur-Fails?
1: Als ich 14 war, da hatte ich eine Art Fukuhila bekommen. Und das sah einfach unmöglich aus. Und die Friseurin hat mich gefragt, na, wie gefällt's dir? Und ich, sehr gut. Und draußen, ach, dann, naja, nicht mehr so schön.
2: Ja, ich habe mir mal komplett die Haare grün gefärbt, einen Tag, bevor ich mit meinen Eltern in Urlaub geflogen bin. Es war geplant, aber ich habe es dann letztendlich doch bereut, weil es war schon ein bisschen zu grell und ja.
3: Ich hatte Haare gehabt bis zum Hintern und habe sie abgeschnitten. Einfach so. Und dann jetzt habe ich es bereut irgendwo doch und jetzt müssen sie halt nachwachsen.
0: Ja, so war es bei mir auch. Aber noch schlimmer war es, ich hatte mal schulterlange Haare, aber ein paar Deckhaare oben, die wurden kurz geschnitten. Also oben waren die Haare nur 3 cm und drunter hingen dann lange Haare. Und das Beste, in der Zeit kam der Schulfotograf. Ey, nicht mal meine Mutti hat mich auf den Fotos letztens erkannt. 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

0: Und da gibt's gute Nachrichten aus dem MDR-Jump-Verkehrszentrum von Fabia. Durchatmen ist angesagt.
1: Ja, A4 Frankfurt Richtung Dresden zwischen Bucher und Jena-Göschwitz ist der Jagdbergtunnel nicht mehr gesperrt. Die Unfallstelle ist geräumt und der Verkehr rollt so langsam wieder an.
0: Super, hier geht's gleich weiter mit Ed Sheeran, Eyes Closed, und das ist in Linkin Park.
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2: Hey, und damit haben wir es 10:30. Hier ist MDR Jump und die News zur halben Stunde jetzt mit Rio Takeda.
7: Deutsche Feuerwehrleute haben ihren Einsatz bei einem großen Waldbrand in Serbien begonnen. Das teilte die Feuerwehr Bonn mit. Nach einer dreitägigen Anreise hätten die 41 Einsatzkräfte aus NRW und Niedersachsen sofort mit den Löscharbeiten begonnen. Der Einsatz östlich von Belgrad sei zunächst für 10 Tage geplant. Im Südsudan sind bei einem Angriff auf eine UN-Patrouille 2 äthiopische Blauhelmsoldaten getötet worden. 7 weitere Menschen wurden nach UN-Angaben verletzt. Die Angreifer seien bisher nicht bekannt. Die UN entsandte Soldaten zur Verstärkung in das Gebiet. Die Elbfähre in Belgern hat nach rund 6 Wochen Pause ihren Betrieb wieder aufgenommen. Wie die Stadt mitteilte, ist der Pegel nach den Regenfällen der vergangenen Tage wieder hoch genug. Wegen des Niedrigwassers war die Verbindung Mitte Juli eingestellt worden.
2: Und jetzt hier bei MDR Jump natürlich der Blick auf die Straßen. Es geht rüber zu Fabian Magerhans in unser MDR Jump Verkehrszentrum und der A2.
8: Richtung Hannover. Zwischen Irxleben und Alsleben 8 Kilometer stockender Verkehr an der Baustelle. 20 Minuten plus. A4 Frankfurt Richtung Dresden zwischen Bucher und Diener Göschwitz ist der Jagdbergtunnel nicht mehr gesperrt. Die Unfallstelle ist geräumt. Der Verkehr rollt hier langsam wieder an. A72 Richtung Hof zwischen Chemnitz Süd und Stolberg Nord an der Baustelle. Stau und stockender Verkehr 20 Minuten plus. Im Eichsfeld ist die Straße zwischen Abzweig Kirchumfeld und Kaltumfeld nach einem Unfall gesperrt. Und Blitzer stehen auf der A9 Richtung München zwischen Limeck und Kleinmarzehns, B173 in Kesselsdorf Richtung Freiberg, in Burgersdorf Richtung Freiberg, in Osslingen Richtung Wittichenau und in Weimar in der Taubacher Straße und Belvederer Allee. Habt ihr noch Staus oder Blitzer gesehen? Ruft uns an, kostenlos unter 0800 123 2340.
2: Danke dir. So, und wenn ihr Donnerstag frei habt oder wer Donnerstag frei habt, ihr habt wettertechnisch alles richtig gemacht. Hier ist MDR Jump und heute ist davon nicht wirklich so viel zu sehen. Sachsen-Anhalt startet zwar freundlich, aber ansonsten wechseln sich Wolken und Sonne miteinander ab und später kommt auch noch ein bisschen Regen herab. Das Ganze heute bei bis zu 26 Grad. Aber Donnerstag, schon übermorgen, gibt es einen trockenen Sommertag mit bis zu 30 Grad.
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0: Ey, wer im Urlaub schon mal von einem Animateur zum Mitmachen überredet wurde?
1: Willst du einfach nur chillen, dann kommen die, komm, ein bisschen mit dem Wasserball spielen. Ja,
0: vielleicht war es aber Nico Santos, CSM, der schon bei der Arbeit. Und bevor Nico von Bühne zu Bühne gezogen ist, hat er nämlich in Clubhotels als Animateur gearbeitet. Auf Mallorca hieß es für ihn also nicht nur ausschlafen und ab an den Strand, sondern Urlauber bespaßen, Programm machen, für Halligalli sorgen, vielleicht auch mal ein bisschen singen, ja? Vom Clubhotel-Animateur zum Popstar. Nico Santos hier bei MDR Jump, neue Single Why Don't You Stay?

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11: Um 11 Uhr mit Rio Takeda. Bundeskanzler Friedrich Merz hat den mutmaßlichen Anschlagsversuch am Flughafen Leipzig-Halle als handfeste Bedrohung bezeichnet. Vor der Kabinettsklausur auf Schloss Neuhardenberg bei Berlin sagte der CDU-Politiker, Deutschland sei stärker ins Fadenkreuz hybrider Angriffe gerückt. Die Bundesregierung werde daran festhalten, für mehr Schutz zu sorgen, etwa durch das neue Forschungszentrum zur Drohnenabwehr in Magdeburg-Kochstedt. Anfang August war auf dem Flughafen Leipzig-Halle eine Sprengstoffdrohne entdeckt worden. Heute wurde ein weiterer Drohnen- und Sprengstofffund in Flughafennähe bekannt. Die deutsche Wirtschaft ist im Frühjahr stärker gewachsen als angenommen. Wie das Statistische Bundesamt mitteilte, stieg das Bruttoinlandsprodukt von April bis Juni um 0,3% zum Vorquartal. Ende Juli war die Behörde noch von 0,2% ausgegangen. Grund für den Anstieg sei die gute Exportentwicklung. Gleichzeitig meldeten die Statistiker, dass der deutsche Staat im ersten Halbjahr 71,3 Milliarden Euro mehr ausgegeben hat als eingenommen. Die Defizitquote lag bei 3,1%. Der Thüringer Landessportbund hat die Bundesregierung davor gewarnt, die Minijobs abzuschaffen. Hauptgeschäftsführer Thomas Zirkel sagte dem MDR, die Pläne gefährdeten den Handlungsspielraum vieler Vereine. Geringfügig Beschäftigte spielten im Sport eine wichtige Rolle. Sie seien zum Beispiel als Übungsleiter, Platzwarte in der Buchhaltung oder im Service im Einsatz. Wenn die Jobs nicht mehr steuer- und abgabenfrei seien, würden sie gerade für Rentner oder Studenten weniger attraktiv. Jeder dritte Jugendliche in Deutschland fühlt sich durch Schulstress massiv belastet. Das geht aus einer neuen Jugendstudie im Auftrag der Barmer Krankenkasse hervor. Bei Mädchen fühlten sich 42% in der Schule unter Druck, bei den Jungen 25%. Weitere Belastungen gaben die Jugendlichen etwa durch Stress in der Familie, durch Einsamkeit oder Mobbing an. Der FC Bayern München verzichtet weiter auf Fußballnationalspieler Jamal Musiala. Wie der Kicker und die Bild berichten, wird er zum Bundesligastart am Freitag gegen Stuttgart noch nicht im Kader stehen. Er soll aber ins Teamtraining zurückkehren. Musiala war in der Saisonvorbereitung zweimal hintereinander auf dem Rasen zusammengebrochen. Der 23-Jährige leidet unter einer Krankheit, die zu Ganzkörperkrämpfen führen kann. Das war
12: und jetzt hier bei MDR Jump natürlich der zuverlässigste Verkehrsservice im Osten. Es geht rüber zu Fabian Magerhans. In unser MDR Jump Verkehrszentrum ist ein bisschen was los auf der A2, ne?
13: Ja, Richtung Hannover an der Baustelle 8 Kilometer Stau zwischen Uexleben und Alsleben. Plant ihr am besten eine Stunde mehr Zeit ein. A4 Richtung Frankfurt zwischen Stadtroda und Jena-Göschwitz. Ein Radwechsel in der Baustelle, dadurch stockender Verkehr. Dann dreimal Vorsicht. A9 Richtung Berlin zwischen Triptis und Lederhose liegt ein Plasteteil auf der linken Spur. Ein Metallteil liegt auf der A13 Richtung Berlin zwischen Bronco und Karlau und noch eine ungesicherte Unfallstelle links auf der A13 Richtung Berlin zwischen Lübbenau und Duben. A72 Richtung Hof zwischen Chemnitz Süd und Stolberg Nord, Baustellenstau 20 Minuten plus. Stadtverkehr Wernigerode an der Kreuzung Ilsenburger Straße, Kantstraße nach einem Unfall stockender Verkehr. Und Blitzer stehen auf der A9 Richtung München zwischen Limeck und Klemmerzins, B173 in Kesselsdorf Richtung Freiberg, in Leipzig in der Platnerstraße stadtauswärts, in Ossling Richtung Wittichenau, Magdeburg-Olfenstädter Chaussee im Bereich der St. Josefstraße und in Weimar in der Taubacher Straße. Habt ihr noch Staus oder Blitzer gesehen? Ruft uns an, kostenlos unter 0800 123 2340.
12: Jo, danke dir. Tja, und heute nochmal Wettermischmasch. Am Donnerstag ist schon Vollgassommer. Zwischen Büro, Werkstatt und Feierabend bekommt ihr dann heute Sonne und Wolken und später auch im Süden bisschen Regen, aber freut sich die Natur. Thermometer schafft sich heute auf bis zu 26 Grad hoch. Donnerstag legt es dann 4 bis 9 Grad drauf. Bis zu 30 Grad sind tatsächlich drin.
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12: Und gleich könnte für eine Familie der ganz normale Dienstag komplett eskalieren, denn gleich setzen wir wieder jemanden auf unsere Gästeliste für unser MDR Jump Dance for Friends. Morgen in einer Woche mit Mark Forster in den Sandsteinhöhlen Langenstein. Und wenn ihr mit euren Lieblingsmenschen auch dabei sein wollt, klickt euch auf mdrjump.de, meldet euch an. Gleich gehen die nächsten Plätze raus.

0: So, und das sage ich jetzt ganz speziell dir. Stell dir mal vor, nächste Woche Mittwoch stehst du mit deinen Lieblingsmenschen mitten im Berg und vor dir spielt Mark Forster.
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0: Ja, genau darum geht's bei unserem MDR Jump Bands for Friends Konzert in den Sandsteinhöhlen Langenstein bei Halberstadt. Keine normale Halle, sondern diese irre Location ganz tief unter der Erde. Und Tickets dafür könnt ihr nirgendwo kaufen. Aber die große Frage ist, wie kommt ihr rein? Ganz easy, ihr meldet euch zusammen mit euren Lieblingsmenschen. Ja, also die Menschen, die ihr Familie nennt. Und das muss noch nicht mal Blutsverwandtschaft sein. Das können auch einfach eure Lieblingsmenschen sein. Auf mdrjump.de an. Also genau die Leute, die für euch Familie sind. Ne? Ja, und das hat auch Janine getan. Und da rufen wir mal durch. Spreche ich da mit Janine?
2: Ja.
0: Hier ist die Bernadette von MDR Jump.
2: Hallo.
0: Hallo. Wo treffen wir dich gerade an, liebe Janine?
2: Ich bin jetzt gerade noch zu Hause und schon fast auf dem Weg, die Kinder abzuholen.
0: Ist ja gleich schon wieder Mittagszeit sozusagen, ne?
2: Genau.
0: Und ich sag mal so, was machst du nächste Woche, Mittwoch, mit Nancy, Andrea und Christine?
2: Ich hoffe, wir machen uns einen schönen Mädelsabend.
0: Und ich sage, den macht ihr euch. Und zwar mit einem Jungen in eurer Mitte. Mark Forster live beim MDR Jump Bands for Friends. Seid ihr mit dabei?
2: Danke, danke, danke. Oh, da werde ich Sie jetzt gleich überraschen und freue mich ganz doll.
0: Was denkst du, wer rastet bei der Nachricht am meisten aus?
2: Ich würde sagen Nancy.
0: Warum?
2: Weil sie, glaube ich, damit gar nicht rechnet und auch immer bemüht ist, dass wir Mädels irgendwie was zusammen machen. Und sie wird sich schon ganz, ganz dolle freuen.
0: Oh, was
2: und
0: denkst
2: ich freue mich auch.
0: Ja, natürlich. Ich freue mich für euch. Also ihr seid mit dabei beim exklusiven MDR Jump Bands for Friends nächste Woche in Langenstein, also in den Sandsteinhöhlen. Auch eine mega geile Location. Und ich wünsche dir ganz, ganz viel Spaß mit deiner Mädelsbande, mit deiner Mädelsrunde.
2: Dankeschön, danke. Einen schönen Tag.
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schöne Grüße zu euch, wenn ihr gerade auf Arbeit rumlungert oder wenn ihr gerade im Auto unterwegs seid. So ein bisschen mit Sonnenstrahlen und Ausdies hier bei MDR Jump. Angel Eyes gibt's jetzt. Wir haben's 7:45.

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1: 11:30 haben wir's. MDR Jump ist hier und die News zur halben Stunde gibt's jetzt mit Anne Krambeer.
5: In der Ukraine sind seit Kriegsbeginn vor 4,5 Jahren rund 820 Kinder getötet worden. Das geht aus Zahlen des UN-Menschenrechtsbüros hervor. Insgesamt seien in dem Konflikt bereits fast 16.900 Zivilisten gestorben. In Australien darf von KI erzeugte Musik künftig nicht mehr in den Charts auftauchen. Wie der Musikverband ARIA mitteilte, muss eine Aufnahme wesentlich von Menschen gemacht sein, um in den Hitparaden aufgeführt zu werden. Die neuen Regeln gelten ab Freitag. Im ehemaligen Bahnbetriebswerk in Saalfeld hat ein erster Lokführerkurs begonnen. Wie der Bildungsanbieter Fairtrain dem MDR mitteilte, wurden dafür Unterrichtsräume und ein Simulator eingerichtet. Ziel sei, Saalfeld zu einer Ausbildungsdrehscheibe für Lokführer auszubauen.
1: Na, gucken wir mal an unsere Hitparade der Straße. Es geht rüber in unser MDR Jump-Verkehrszentrum. Natürlich zu Fabian Marke-Hans und den Blick auf die Straßen. Und da steht auf Platz Nummer 1 wie immer die A2.
6: Wirklich? Ja, wie fast jeden Tag. A2 Richtung Hannover zwischen Irxleben und Alsleben. An der Baustelle 8 Kilometer Stau und stockender Verkehr. Platte ungefähr 40 Minuten mehr Zeit ein. A72 Richtung Hof, das ist Platz Nummer 2. Zwischen Chemnitz Süd und Stolberg Nord an der Baustelle 6 Kilometer Stau und stockender Verkehr. 30 Minuten. Dauert es länger. Im Landkreis Saalfeld-Rudolstadt zwischen Unterwirbach und Dietrichshütte sind Kühe ausgebüxt und im Bereich der Fahrbahn und Stadtverkehr Wernigerode an der Kreuzung Ilsenburger Straße-Kannstraße laufen immer noch Bergungsarbeiten. Die Elbfähre Prätin ist ab jetzt wieder im Betrieb und Blitzer stehen auf der A9 Richtung München zwischen Limeck und Kleinmarzins, auf der B173 in Kesselsdorf Richtung Freiberg, in Leipzig in der Plattnerstraße, in Dresden in der Warta-Straße stadtauswärts, in Weimar in der Belvedere Allee und in Wernigerode in der Friedrichstraße stadteinwärts. Habt ihr noch Staus oder Blitzer gesehen? Ruft uns an, kostenlos unter 0800 123 2340.
1: Danke dir. Und heute Mittag ist noch so ein bisschen Pulli-Frage. Donnerstag klärt sich das Ganze von allein. Der Dienstag bleibt zwar heute wechselhaft mit Sonne, vielen Wolken und später auch ein bisschen Regen. Von der Rhön und vom Vogtland kommt es dann rüber. Das Ganze bei 21 bis 26 Grad. Aber am Donnerstag, also übermorgen, heißt die Antwort eindeutig T-Shirt. Trocken, sonnig, bis zu 30 Grad.
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1: Tja, und wenn im Baumarkt plötzlich der richtige Song läuft, da wird selbst der Gang mit den Klosaugern zur Tanzfläche. Ja, hier ist MDR Jump bei der Arbeit und genau das ist nämlich Katy Perry und Justin Trudeau gerade in Montreal passiert. Im Baumarkt sind rumgeschlendert und da lief plötzlich der neue Song von Justins Sohn. Katy hat die Kamera gezückt, Justin tanzte mit so einem Laden los und zwar mit so einem Klopömpel in der Hand. Also falls ihr beim Einkaufen auch manchmal kurz vergesst, wo ihr seid, Katy Perry kennt das. Hier ist sie jetzt bei MDR Jump, neue Single, Watch It Burn. 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

0: Eine Sofortmeldung gibt es von Fabian aus dem MDR Jump Verkehrszentrum.
1: A2 Richtung Berlin. Zwischen Magdeburg-Rotensee und Lostau liegt ein Reifen auf der rechten Spur. Vorsicht.
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9: Um 12 Uhr mit Anne Krambeer. Bundeskanzler Friedrich Merz hat den Verantwortlichen hybrider Angriffe mit Konsequenzen gedroht. Vor der Kabinettsklausur auf Schloss Neuhardenberg sagte er, die Urheber würden dafür bezahlen. Den mutmaßlichen Anschlagsversuch in Leipzig-Halle bezeichnete Merz als handfeste Bedrohung. Weitere Informationen würden in Kürze bekannt gegeben. Anfang August war auf dem Flughafen Leipzig-Halle eine Sprengstoffdrohne entdeckt worden. Heute wurde ein weiterer Drohnen- und Sprengstofffund in Flughafennähe bekannt. Volkswagen-Chef Oliver Blume hat allen VW-Standorten eine Zukunftsperspektive in Aussicht gestellt. Blume sagte bei der Betriebsversammlung in Wolfsburg, Werksschließungen in Zwickau, Hannover, Emden und Neckarsulm seien nicht beschlossen. Sie seien immer die letzte und teuerste Lösung. Deshalb wolle man in den nächsten 6 bis 12 Monaten belastbare Perspektiven für alle Standorte schaffen. Blume will sich in den nächsten Tagen in mehreren VW-Werken der Belegschaft stellen. Morgen kommt er nach Zwickau. Die deutsche Wirtschaft ist im Frühjahr stärker gewachsen als angenommen. Wie das Statistische Bundesamt mitteilte, stieg das Bruttoinlandsprodukt von April bis Juni um 0,3% zum Vorquartal. Ende Juli war die Behörde noch von 0,2% ausgegangen. Grund für den Anstieg sei die gute Exportentwicklung. Im August hatte sich die Stimmung in der deutschen Wirtschaft weiter verbessert. Laut IFO-Institut legte der Geschäftsklimaindex erneut zu und damit schon den 4. Monat in Folge. Der Thüringer Landessportbund hat die Bundesregierung davor gewarnt, die Minijobs abzuschaffen. Hauptgeschäftsführer Thomas Zirkel sagte dem MDR, die Pläne gefährdeten den Handlungsspielraum vieler Vereine. Geringfügig Beschäftigte spielten im Sport eine wichtige Rolle. Sie seien zum Beispiel als Übungsleiter, Platzwarte, in der Buchhaltung oder im Service im Einsatz. Wenn die Jobs nicht mehr steuer- und abgabefrei seien, würden sie gerade für Rentner oder Studenten weniger attraktiv. Der FC Bayern München verzichtet weiter auf Fußball-Nationalspieler Jamal Musiala. Wie der Kicker und die Bild berichten, wird er zum Bundesligastart am Freitag gegen Stuttgart noch nicht im Kader stehen. Er soll aber ins Teamtraining zurückkehren. Musiala war in der Saisonvorbereitung zweimal hintereinander auf dem Rasen zusammengebrochen. Der 23-Jährige leidet unter einer Krankheit, die zu Ganzkörperkrämpfen führen kann. Das waren die Nachrichten.
10: Damit geht's rüber in unser MDR-Jump-Verkehrszentrum für den zuverlässigsten Verkehrsservice im Osten.
4: Fabian, mit dem Blick auf die A2, ne?
10: Ja, Richtung Berlin erstmal Vorsicht. Zwischen Magdeburg-Rothensee und Lostau liegt ein Reifen auf der rechten Spur. An der Baustelle A2 Richtung Hannover zwischen Kreuz Magdeburg und Halsleben 12 Kilometer stockender Verkehr. Plant ihr mindestens eine halbe Stunde mehr Zeit ein. A17 Richtung Dresden zwischen Grenzübergang Breitenau-Schönwald und Bad Gottleuba 10 Minuten Wartezeit. A72 Richtung Hof zwischen Chemnitz Süd und Stolberg Nord 6 Kilometer Stau und stockender Verkehr 20 Minuten plus. Im Landkreis Börde ist die Straße zwischen Bülstringen und Süpplingen wegen einer Störung am Bahnübergang blockiert und B80 in Halle zwischen Rennbahnkreuz und dem Glaucher Platz gab es einen Unfall. Blitzer stehen auf der A14 Richtung Dresden zwischen Wandersleben und Neudietendorf, A14 Richtung Magdeburg zwischen Wandsleben und Magdeburg-Stadtfeld. B245 in der Ostdurchfahrt Groß-Quennstedt blitzt es Richtung Schwanebeck, B281 am Ortseingang Saalfeld aus Richtung Neuhaus und in Camburg in der Schmiedehäuser Straße. Habt ihr noch Staus oder Blitzer gesehen? Ruft uns an, kostenlos unter 0800 123 2340.
4: Danke dir. Wir werfen einen Blick auf das Wetter und ich kann euch sagen, die Mittagspause draußen ist heute noch so ein bisschen Glückssache. In Sachsen-Anhalt klappt es zunächst ziemlich gut mit Sonnenschein, anderswo hängen dann ein paar mehr Wolken und später wird es von Rhön und Vogtland her auch ein bisschen nasser, da kommt ein bisschen Regen, heute bei 21 bis 26 Grad. Anders sieht das schon am Donnerstag, also übermorgen auf. Aus, da braucht ihr für die Pause draußen kaum noch Glück, Sonne satt und bis zu 30 Grad.
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0: Abteilung fühlen, wenn er dann den Push einplant. Hier ist MDR Jump bei der Arbeit und pushelt, ja, diese kleine Nachricht, die oben auf eurem Handy aufploppt. Und genau so eine schicken wir euch gerade mehrmals am Tag über unsere neue ARD Sounds App. Warum ihr darauf achten solltet? Na, weil da Teufel in ihr's für euch drinstecken könnten. 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Ich bin gespannt, wer das auch getan hat. Hier ist Bernadette. Hallöchen.
1: Hallo.
0: Hallo. Ja, hi.
1: Hi.
0: Wer bist du? Wo kommst du her?
1: Ja, ich bin Tina aus Großkugel.
0: Und cool. Wo erwischen wir dich denn jetzt gerade? Im Büro, zu Hause?
1: In der Mittagspause in der Schule.
0: Das ist ja richtig gut, Mensch. Und du hast gerade den Push bekommen?
1: Ja.
0: Und hast
1: also ich habe nur gelesen, ruf an und das habe ich getan.
0: Ach, du weißt jetzt gar nicht, warum du angerufen hast. Nee. Wie so ein kleiner,
1: ruf an und halt mich bald.
0: Wie so ein kleiner Lemming sozusagen hast du einfach gesagt, ach, da rufe ich doch einfach mal an, mal gucken, wofür. Du, weißt du was? Genau. Ich kann dir jetzt sagen, du bekommst jetzt richtig geile, hochwertige Teufel in ihr Kopfhörer gerade geschenkt.
1: Mega, cool, danke.
0: Ja, super. Die bekommst du, weil du Jump schon in der ARD Sound geladen hast und dann zum Lieblingssender gemacht hast und hast jetzt einfach durchgerufen. Also du merkst, es funktioniert und für dich springen jetzt hier sogar noch neue Kopfhörer raus. Geil, oder?
1: Mega. Danke, danke, danke.
0: Ja, was wäre dein erster Einsatz für die Teufel in Ears? Vielleicht joggen oder irgendwie sowas beim Sport, oder?
1: Beim Aufräumen macht sich das immer gut, dann höre ich das im Mikro von meinem Mann nicht so, wenn er mitmachen muss.
0: Sehr schön. Richtig schön laut reden, ne?
1: Ja.
0: Okay, meine Liebe. Tina, bleib bitte am Telefon und viel Spaß mit deinen Teufel in ihr.
1: Dankeschön. Danke, mach weiter so.
0: Danke dir.
1: Danke.

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1: A13 Richtung Dresden. Vorsicht zwischen Starkow und Freiwalder steht auf der rechten Spur und mittleren Spur ein defektes Fahrzeug. Also Vorsicht, A13 Richtung Dresden zwischen Starkow und Freiwalder. Hier steht ein defektes Fahrzeug auf der rechten und mittleren Spur.

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8: 12:30 haben wir's. MDR Jump ist hier und die News zur halben Stunde jetzt mit Anne Krambeer.
9: Deutsche Feuerwehrleute haben ihren Einsatz bei einem großen Waldbrand in Serbien begonnen. Das teilte die Feuerwehr Bonn mit. Nach einer dreitägigen Anreise hätten die 41 Einsatzkräfte aus NRW und Niedersachsen sofort mit den Löscharbeiten begonnen. Der Einsatz östlich von Belgrad sei zunächst für 10 Tage geplant. Im Südsudan sind bei einem Angriff auf eine UN-Patrouille 2 äthiopische Blauhelmsoldaten getötet worden. 7 weitere Menschen wurden nach UN-Angaben verletzt. Die Angreifer seien bisher nicht bekannt. Die UN entsandte Soldaten zur Verstärkung in das Gebiet. Die Elbfähre in Belgern hat nach rund 6 Wochen Pause ihren Betrieb wieder aufgenommen. Wie die Stadt mitteilte, ist der Pegel nach den Regenfällen der vergangenen Tagen wieder hoch genug. Wegen des Niedrigwassers war die Verbindung Mitte Juli eingestellt worden.
10: Letzte Runde für Fabi Mangerhans im MDR-Jump-Verkehrszentrum. Du weißt, was auf den Straßen los ist. Und den Anfang macht natürlich wie immer mit wehenden Fahnen die A2.
11: Ja, Richtung Hannover. Gleich 2 Staus. Einmal zwischen Kreuz Magdeburg und Alsleben. Dauert es ungefähr 40 Minuten länger an der Baustelle. Und nochmal zwischen Hemmlerwald und Lehrte Ost. 6 Kilometer stockender Verkehr, 20 Minuten plus. Auf der A9 Richtung München zwischen Nemeck und Klemmerzehns. Da steht in der Baustelle ein defekter PKW. 10 Minuten Stauzeit. A13 Richtung Berlin. Einmal Vorsicht zwischen Mittenwalde und Rago, ein defektes Fahrzeug auf der linken Spur. Und in der Gegenrichtung A13 Richtung Dresden zwischen Starkow und Freiwalde steht auf der rechten und mittleren Spur auch ein defektes Fahrzeug. A17 Richtung Dresden zwischen Grenzübergang Breitenau-Schönwald und Bad Gottleuber ungefähr eine halbe Stunde plus. A72 Richtung Hof zwischen Chemnitz Süd und Stolberg Nord dauert es ungefähr 20 Minuten länger. Und Landkreis Simmerdar, die Straße zwischen Altbeichlingen und B85 ist nach einem Unfall gesperrt. Alle Blitze auch mobil auf MDR Jump.de. Die neuesten stehen auf der A4 Richtung Dresden zwischen Wandersleben und Neudietendorf. Auf der B245 Ortsdurchfahrt Groß-Quenstedt in Fahrtrichtung Schwanebeck. B281 Ortseingang Saalfeld, wenn ihr aus Richtung Neuhaus kommt. In Stendal Osterburger Straße stadtauswärts und in Zeitz in der Donalienstraße. Habt ihr noch Staus oder Blitzer gesehen? Ruft uns an, kostenlos unter 0800 123 2340.
10: Noch 2 Mal schlafen, dann knacken wir wieder die 30 Grad. Heute sieht es noch ein bisschen zurückhaltender aus. Sonne und viele Wolken wechseln sich ab und später zieht im Süden dann auch Mittelregen auf. 21 bis 26 Grad, das ist schon ganz ordentlich heute. Bei mir wird es heute richtig heiß. Heute Abend habe ich den ersten Elternabend der 9. Klasse. Oh. Donnerstag steht es dann wieder eine 3 vorne, bis zu 30 Grad haben wir dann.
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0: Wenn ich so daran denke, kann ich's eigentlich kaum erwarten.
1: Ach, wunderschön. Jetzt in der Mittagspause auch am See verbringen, das wäre echt ein Knaller. Aber naja, wir sind in 20 Sekunden mit Ed Sheeran und Bad Habits hier bei MDR Jump zurück.
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ihr morgens aufwacht und 30 Nachrichten auf dem Handy habt, denkt ihr wahrscheinlich auch erstmal, was ist denn hier passiert? Warum 30 Nachrichten? Hier ist ein Mehrjump bei der Arbeit. Und genauso ging es Kevin Parker von Tame Impala. Der hat seine eigene Grammy gewinnen, nämlich komplett verschlafen. In Australien war es eben mitten in der Nacht und er hatte sogar vergessen, dass er überhaupt nominiert war. Auch geil, oder? Nächsten Morgen war sein Handy voller Glückwünsche und er dachte sich erstmal, hä, warum, wieso, was ist hier los? Ein Grammy im Schlaf gewonnen. Kann man auch nicht so oft sagen, ne? Tame Impala hier bei MDR Jump mit Dracula.

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7: 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Um 13 Uhr mit Anne Krambeer. Bundeskanzler Friedrich Merz hat den Verantwortlichen hybrider Angriffe mit Konsequenzen gedroht. Vor der Kabinettsklausur auf Schloss Neu-Hardenberg sagte er, die Urheber würden dafür bezahlen. Den mutmaßlichen Anschlagsversuch in Leipzig-Halle bezeichnete Merz als handfeste Bedrohung. Weitere Informationen würden in Kürze bekannt gegeben. Anfang August war auf dem Flughafen Leipzig-Halle eine Sprengstoffdrohne entdeckt worden. Heute wurde ein weiterer Drohnen- und Sprengstofffund in Flughafennähe bekannt. Volkswagen-Chef Oliver Blume hat allen VW-Standorten eine Zukunftsperspektive in Aussicht gestellt. Blume sagte bei der Betriebsversammlung in Wolfsburg, Werksschließungen in Zwickau, Hannover, Emden und Neckarsulm seien nicht beschlossen. Sie seien immer die letzte und teuerste Lösung. Deshalb wolle man in den nächsten 6 bis 12 Monaten belastbare Perspektiven für alle Standorte schaffen. Blume kommt morgen nach Zwickau. Die deutsche Wirtschaft ist im Frühjahr stärker gewachsen als zunächst angenommen. Das Statistische Bundesamt errechnete für das zweite Quartal ein Plus von 0,3%. Ende Juli war die Behörde noch von 0,2% ausgegangen. Der Anstieg geht vor allem auf den Export zurück. Die Stimmung in der deutschen Wirtschaft hat sich im August weiter verbessert. Der Geschäftsklimaindex legte laut IFO-Institut den 4. Monat in Folge zu. Die Mehrheit der Bundesländer hat im Umgang mit Lobbyismus Fortschritte gemacht. Das geht aus dem neuen Ranking von Transparency International Deutschland hervor. Demnach verbesserten sich 12 der 16 Länder. Defizite gebe es vor allem bei der Anwendung der Regeln in der Praxis. An der Spitze liegt Baden-Württemberg. Thüringen rutschte vom 1. auf den 4. Platz ab. Sachsen verschlechterte sich auf Platz 12. Sachsen-Anhalt gehört zu den Schlusslichtern. Bundespräsident Frank-Walter Steinmeier hat sich für weitere Zuwanderung ausgesprochen. Steinmeier sagte in Berlin, Deutschland brauche Zuwanderung, um funktionieren zu können. Entschuldigung. Dazu gehöre aber auch eine Diskussion darüber, wie viel Zuwanderung das Land bewältigen könne, ohne alle zu überfordern. Zuwanderung bringe Kraft, sie koste aber auch Kraft. Wenn das Vertrauen in gelingendes Zusammenleben verloren gehe, sei die Politik gefragt. Sie müsse rasch und entschieden offensichtliche Probleme angehen. Wir kommen zum...
8: 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Ja, schauen wir mal hier auf die neuesten Meldungen aus dem MDR-Jump-Verkehrszentrum. Geh los mit der A2 Richtung Hannover zwischen Oechslimer und Bornstedt. Gibt es im Moment 8 Kilometer stockenden Verkehr an der Baustelle. Da braucht ihr 20 Minuten länger. Und im weiteren Verlauf zwischen Peine und Lehrte im Moment 9 Kilometer stockender Verkehr. Auch hier halbe Stunde plus. A9 Richtung München zwischen Niemeck und Kleinmarzehns. Stau durch einen defekten PKW im Baustellenbereich. Halbe Stunde plus. Stockender Verkehr nach einem Unfall gibt es auf der A13 Richtung Berlin zwischen Wittenwalde und Rago. Passierte der Unfall auf der linken Fahrspur. Und A17 Richtung Dresden. Auch hier stockt es zwischen Grenzübergang Breitenau-Schönwald und Bad Gottleuber. Braucht jetzt 20 Minuten länger. Eine defekte Ampelanlage sorgt für Behinderungen in Halle, und zwar ganz genau am Dessauer Platz. Und im Landkreis Sömmerda ist die Straße zwischen Altenbeichlingen und der B85 nach einem Unfall gesperrt. Die Blitzer. Auf der A4 Richtung Dresden zwischen Mandersleben und Neudietendorf, dann A9 Richtung München zwischen Niemeck und Kleinmarzehns. A14 Stinse Richtung Magdeburg zwischen Mandersleben und Magdeburg-Stadtfeld. Dann wird geblitzt in Camburg in der Schmiedehäuserstraße stadteinwärts und Stendal in der Osterburger Straße hier stadtauswärts. Habt ihr noch was gesehen? Staus, Blitzer oder auch Dinge, die gar nicht auf die Straßen gehören? Ruft gerne durch 0800 123 2340. Dankeschön. Wir werfen noch natürlich einen kurzen Blick auf das Wetter. Die 30 Grad, die stehen so ein bisschen in den Startlöchern. Heute müssen wir uns noch mit 21 bis 26 Grad begnügen, aber wir wollen uns natürlich nicht beschweren. Ist auch schon schön, 26 Grad. In Sachsen-Anhalt gibt es die meiste Sonne. Später kommt ein bisschen Regen aus Richtung Rhön und Vogtland über Thüringen natürlich und über Sachsen hinweg. Donnerstag ist es dann soweit. Sonne, trocken, bis zu 30 Grad.
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0: ja, und bestimmt kennt ihr das, also sicher kennt ihr das. Kommt vom Friseur, kommt nach Hause, steht vorm Spiegel und denkt, oh mein Gott, was habe ich nur getan? Ihr seid nicht allein. Hier ist MDR John bei der Arbeit und bei den Männern ist ja gerade ordentlich Bewegung auf dem Kopf, ne? Erling Haaland, an dem kommen wir ja gar nicht vorbei, hat seine berühmte blonde Mähne komplett abrasiert. Mark Foster zeigt jetzt, was eigentlich unter seiner Kappe steckt. Erstaunlich viele Haare. Und unser Lars aus der MDR John Guten Morgen Familie sagt sogar, seine Frisur wurde von Boris Becker inspiriert. Aber selbst die Großen, die lagen auch schon daneben. David Beckham sagt heute, seine Cornrows, die waren sein einziger echter Frisurenfehlgriff. Und Ronaldo, ja, der echte Ronaldo, der nannte sein legendäres Haardreieck von der WM 2002 später schrecklich. Also raus damit. Welche Frisur würdet ihr heute am liebsten aus allen alten Fotos rausschneiden?
1: Als ich 14 war, da hatte ich eine Art Fukuhila bekommen. Und das sah einfach unmöglich aus. Und die Friseurin hat mich gefragt, na, wie gefällt's dir? Und ich, sehr gut. Und draußen, ach dann, naja, nicht mehr so schön.
2: Ja, ich habe mir mal komplett die Haare grün gefärbt, einen Tag, bevor ich mit meinen Eltern in Urlaub geflogen bin. Es war geplant, aber ich habe es dann letztendlich doch bereut, weil es war schon ein bisschen zu grell und ja.
3: Ich hatte Haare gehabt bis zum Hintern und habe es abgeschnitten. Einfach so. Und dann jetzt habe ich es bereut irgendwo doch und jetzt müssen sie halt nachwachsen.
0: Ja, ja, das habe ich auch schon durch. Das war zum Schulanfang. Da sah ich dann halt aus wie so ein kleiner Junge im Kleid, aber auch egal. Fukuhila haben wir gerade gehört. Ist der vielleicht wieder in? Die Trendfrisuren 2026 gibt es heute Nachmittag bei Timo im MDR Jump Feierabend Countdown.

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2: Hey, und damit haben wir es 13:30. Hier ist MDR Jump und die News zur halben Stunde jetzt mit Anne Krambeer.
8: In der Ukraine sind seit Kriegsbeginn vor 4,5 Jahren rund 820 Kinder getötet worden. Das geht aus Zahlen des UN-Menschenrechtsbüros hervor. Insgesamt seien in dem Konflikt bereits fast 16.900 Zivilisten gestorben. In Australien darf von KI erzeugte Musik künftig nicht mehr in den Charts auftauchen. Wie der Musikverband ARIA mitteilte, muss eine Aufnahme wesentlich von Menschen gemacht sein, um in den Hitparaden aufgeführt zu werden. Die neuen Regeln gelten ab Freitag. Im ehemaligen Bahnbetriebswerk in Saalfeld hat ein erster Lokführerkurs begonnen. Wie der Bildungsanbieter Fairtrain dem MDR mitteilte, wurden dafür Unterrichtsräume und ein Simulator eingerichtet. Ziel sei, Saalfeld zu einer Ausbildungsdrehscheibe für Lokführer auszubauen.
2: Und damit geht es rüber auf die Straßen in unser MDR-Jump-Verkehrszentrum zum zuverlässigsten Verkehrsservice im Osten. Und da haben wir erstmal eine Gummimatte auf der A4 Richtung Frankfurt. Zwischen Sattelstedt und Eisenach Ost liegt die auf der linken Fahrspur. A2 Richtung Hannover zwischen Oxlem und Bornstedt. 8 Kilometer stockender Verkehr an der Baustelle. Hier braucht ihr ungefähr eine halbe Stunde länger. Auch halbe Stunde plus zwischen Peine und Lehrte dann im weiteren Verlauf der A2. 9 Kilometer stockender Verkehr. Wir gehen auf die A9 Richtung München. Zwischen Niemeck und Kleinmarzenz gibt es Stau durch einen defekten PKW im Baustellbereich. Hier halbe Stunde plus. Und A13 Richtung Berlin zwischen Mittenwalde und Rago. Stockender Verkehr nach einem Unfall auf der linken Fahrspur. Bissel Wartezeit, nämlich ungefähr eine Viertelstunde, braucht ihr auf der A17 Richtung Dresden. Zwischen Grenzübergang Breitenau, Schönwald und Bad Gottleuba gibt es stockenden Verkehr. Eine defekte Ampelanlage sorgt für Behinderungen in Halle am Dessauer Platz. Und im Landkreis Sömmerda ist die Straße zwischen Alten Weichlingen und der B85 nach einem Unfall gesperrt. Die Blitzer. Auf der A4 Richtung Dresden zwischen Mandersleben und Neudietendorf, A9 Richtung München zwischen Niemeck und Kleinmarzenz, dann auf der A14 Richtung Magdeburg zwischen Mandersleben und Magdeburg-Stadtfeld. In Kamburg wird geblitzt in der Schmiedehäuserstraße stadteinwärts und in Stendal stehen sie in der Osterburger Straße ebenfalls, stadtauswärts diesmal. Wenn ihr noch was gesehen habt, Staus, Blitzer oder auch Dinge, die gar nicht auf die Straßen gehören, ruft gerne durch. 0800 123 2340. Danke. Heute gibt es noch Kaffee mit Wolken, Donnerstag schon Eiskaffee-Wetter. Ja, wer gleich die Kaffeepause nach draußen verlegt, bekommt dann heute ein bisschen Sonne. Je nach Region, vor allen Dingen in Sachsen-Anhalt scheint sie richtig schön oder ziemlich viele Wolken. Später wird es von der Rhön und vom Vogtland her ein bisschen nass. 21 bis 26 Grad heute. Donnerstag bleibt es trocken und dann wird Hochsommer. Bis zu 30 Grad und Sonne satt gibt's.
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0: Lange nicht gehört, ja? U2, Beautiful Day bei MDR Jump in 30 Sekunden mit Meghan Trainor zurück.
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Also bei mir ist es Schnitzel und Spargel. Dieses eine Essen, was ich mir von Mutti immer wünsche, wenn ich mal zum Mittag vorbeikomme. Hier ist MDR Jump bei der Arbeit und das kennt jeder von uns, ne? Auch die Stars, Chris de Serrandi zum Beispiel, lebt inzwischen in Berlin, kommt aber aus England. Und wenn es ums Lieblingsessen geht, dann schlägt die Heimat durch. Für ihn gibt es kaum was Besseres als Fried Chicken, also am allerliebsten die Chicken Wings aus kleinen Läden von früher, wie bei ihm zu Hause in London. Heimat kann eben auch einfach so ein bisschen Lieblingsessen sein, ne? Hier ist Chris de Serrandi bei MDR Jump, der Mann, der am liebsten Fried Chicken liebt.

0: Ja, ich meine, Miley Cyrus und Fifth Harmony hier bei MDR Jump. Nochmal ein bisschen Frauenpower, bevor ab 14 Uhr Timo Klose mit dem MDR Jump Feierabend-Countdown hier übernimmt. Wir hören uns morgen. Ich wünsche euch einen schönen Nachmittag.
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13: Um 14 Uhr mit Anne Krambeer. In Deutschland hat sich das Staatsdefizit im ersten Halbjahr fast verdoppelt. Wie das Statistische Bundesamt mitteilte, überstiegen die Ausgaben von Bund, Ländern, Kommunen und Sozialversicherung die Einnahmen um 71,3 Milliarden Euro. Der Fehlbetrag entspricht 3,1% des Bruttoinlandsprodukts. Maßgeblich für das Minus waren die Mehrausgaben des Bundes für Verteidigung und Infrastruktur. Die Zinslast stieg im ersten Halbjahr um gut ein Zehntel auf 27,3 Milliarden Euro. 2 Monate nach dem AfD-Bundesparteitag in Erfurt hat die Thüringer Polizei 72 Strafverfahren und 10 Ordnungswidrigkeiten abgeschlossen. Wie die Polizei mitteilte, wurden die Fälle an Staatsanwaltschaft und Bußgeldstellen übergeben. Noch nicht abgeschlossen sind die Ermittlungen zu mutmaßlichen Angriffen auf Vertreter rechtskonservativer Medien. Bislang konnten 7 Tatverdächtige ausgemacht werden. Gegen den AfD-Parteitag Anfang Juni hatten nach Polizeiangaben rund 31.000 Demonstranten protestiert. In Leipzig soll ein neues Infektionsschutzzentrum entstehen. Wie das sächsische Gesundheitsministerium mitteilte, steuert der Freistaat für den Neubau gut 53,5 Millionen Euro bei. Mit anderen Bundesländern sollen Finanzierungsvereinbarungen geschlossen werden. Das Zentrum soll am Klinikum St. Georg entstehen. Das Krankenhaus verfügt schon jetzt als einzige Einrichtung in Sachsen über eine Sonderisolierstation für lebensbedrohliche Infektionskrankheiten wie Lungenpest oder Ebola. Das neue Zentrum soll 2032 fertig sein. Bundeskanzler Friedrich Merz hat den Verantwortlichen hybrider Angriffe mit Konsequenzen gedroht. Vor der Kabinettsklausur auf Schloss Neuhardenberg sagte er, die Urheber würden dafür bezahlen. Den mutmaßlichen Anschlagsversuch in Leipzig-Halle bezeichnete Merz als handfeste Bedrohung. Weitere Informationen würden in Kürze bekannt gegeben. Anfang August war auf dem Flughafen Leipzig-Halle eine Sprengstoffdrohne entdeckt worden. Heute wurde ein weiterer Drohnen- und Sprengstofffund in Flughafennähe bekannt. Ein mutmaßlicher Sabotageakt hat den Bahnverkehr auf einer Regionalstrecke in Baden-Württemberg am Wochenende vorübergehend lahmgelegt. Wie die Polizei heute mitteilte, wurden in Backnang mehrere Kabel durchtrennt. Dadurch seien auch die Internet- und Telefonversorgung in Teilen der Stadt beeinträchtigt. Die Ermittler gehen von einer mutwilligen Tat aus. An einem Schacht wurden Werkzeugspuren gesichtet. Täter und ihr Motiv sind noch unklar. Das waren die Nachrichten.
14: Hier ist MDR Jump mit dem zuverlässigsten Verkehrsservice im Osten und der A2 Richtung Hannover. Zwischen Ixleben und Bornstedt 7 Kilometer Stau, an der Baustelle 45 Minuten länger. A2 Richtung Hannover zwischen Peine und Lehrte 9 Kilometer stockender Verkehr, 20 Minuten länger. Und A9 in Richtung München zwischen Niemek und Klammerzehns 7 Kilometer Stau, im Baustellenbereich dauert es 1 Stunde länger. A17 Richtung Dresden zwischen Grenzübergang Breitenau-Schönwald und Bad Gottleuba stockender Verkehr 10 Minuten plus. In Ilmenau die Schleusinger Allee wegen eines Feuerwehreinsatzes gesperrt. Und in Halle am Dessauer Platz gibt es Behinderungen durch eine defekte Ampelanlage. Geblitzt wird auch A4 Richtung Dresden zwischen Wandersleben und Neudietendorf. A14 Richtung Magdeburg zwischen Wandsleben und Magdeburg-Stadtfeld. In Gotha in der Ohrdrufer Straße stadtauswärts. In Haldensleben in der Bornschen Straße stadteinwärts. Halle, Robert-Franz-Ring in beiden Richtungen. In Stendal in der Osterburger Straße stadtauswärts und Weimar-Taubacher Straße. Habt ihr mehr entdeckt? 0800 123 23 40. Das Wetter schön, vor allen Dingen dank Sonne. Hier und da ist es dann auch mal locker oder stärker bewölkt heute Nachmittag. Und später Richtung Feierabend von der Rhön und vom Vogtland her Regen. Görlitz aktuell bei 21 Grad, Magdeburg 24, Friedrichroda 20, bis zu 26 sind möglich. Morgen anfangs viele Wolken und Regen, im Tagesverlauf dann besser und sonniger. Maximal 24, in der Altmark auch 26 Grad möglich. Der Donnerstag wird dann noch wärmer, da geht's wieder Richtung 30 Grad. 5:05.
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14: Willkommen am Dienstag und mit einer haarigen Angelegenheit gleich. Da fließen gerne mal Tränen. Ich habe das Problem allerdings nicht mehr. Warum, erfahrt ihr in 6 Minuten.

0: Hier seid ihr richtig, hier ist der MDR Jump Feierabend Counter, denn ich schicke euch ja heute noch zu unserem Bands for Friends Hörerkonzert mit Mark Forster nächste Woche im Harz. Also meldet euch mit der Family. Also den Menschen, die für euch dazugehören an so einem Abend, unbedingt noch an. Das geht auf mdrjump.de. Mit ein bisschen Glück gibt es noch einen Rückruf von mir heute. Und total krass, wenn ihr im Moment den Mark Forster mal googelt, dann seht ihr vor allem eins: Haare. Seine Haare. Also was für eine Pracht, die er da scheinbar jahrelang unter seiner Käppi versteckt hat. Da werde ich richtig neidisch mit meinem gerade noch halben Zentimeter auf dem Kopf. Hab das ja ganz schön kahl rasiert. Und man munkelt allerdings, dass auch beim Mark nicht immer so viel Haar da war. Ne? Jetzt sieht's auf jeden Fall wirklich total schick aus. Und das ist ja eh manchmal ein Prozess. Wir stellen heute schon fest, bei der Frisur geht ja gern mal was schief, ne?
1: Nee, also ich habe mir meine Dauerwelle machen lassen. Da war die erste ein bisschen von den Locken einfach zu klein, aber dann hat man es beim nächsten Mal einfach ein bisschen größer gemacht. Das war dann schon wieder besser. Ja, dann bin ich auch zum anderen Friseur gegangen.
2: Ich habe immer lange Haare gehabt und habe irgendwann mich überreden lassen, einen Pony machen zu lassen. Ganz schrecklich. Und eh der wieder rauswächst, das ist nix.
3: Ich hatte selber mal lange Haare gehabt und war dann nochmal beim Friseur, Undercut schneiden etc. pp., wie man das dann eben halt Friseur kennt. Und der Friseur hat mir das aber damals versaut und dann musste ich eine Nassrasur machen, also komplett ab die Haare, weil denen war nichts mehr zu retten.
0: Na dann also, schöne Grüße.

Achtung unterwegs, gibt noch eine Sofortmeldung aus dem MDR Jump Verkehrszentrum für die A4 Richtung Görlitz zwischen dem Dreieck Dresden Nord und Hermsdorf. Eine ungesicherte Unfallstelle und Fahrzeugteile auf der Fahrbahn A4 Richtung Görlitz. Vorsicht zwischen Dreieck Dresden Nord und Hermsdorf.

0: 14.20 Uhr. Hier ist der MDR Jump Feierabend Countdown. Und so leicht ist es dann wohl doch nicht.
1: Sie müssen nur die Nippel durch die Lasche ziehen und mit der kleinen Kurbel ganz nach oben drehen.
0: Ja, von wegen. Unser Dr. Imkus hat so seine Probleme mit dem Dosenfutter.
2: Du ziehst mit gesunden Schwung an der Lasche, es macht kurz Knack und du hältst diesen dämlichen Ring isoliert in der Hand, während der Deckel bombenfest versiegelt auf der Dose hockt wie Fort Knox.
0: Ob er da noch was aufreißen konnte, erfahren wir in 20 Minuten, dann gibt's die ganze Folge hier bei MDR Jump.

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6: Hier ist MDR Jump, 14.31 Uhr und die Meldung zur halben Stunde mit Anne Kramberg.
7: In der Ukraine sind seit Kriegsbeginn vor 4,5 Jahren rund 820 Kinder getötet worden. Das geht aus Zahlen des UN-Menschenrechtsbüros hervor. Insgesamt seien in dem Konflikt bereits fast 16.900 Zivilisten gestorben. In Australien darf von KI erzeugte Musik künftig nicht mehr in den Charts auftauchen. Wie der Musikverband ARIA mitteilte, muss eine Aufnahme wesentlich von Menschen gemacht sein, um in den Hitparaden aufgeführt zu werden. Die neuen Regeln gelten ab Freitag. Im ehemaligen Bahnbetriebswerk in Saalfeld hat ein erster Lokführerkurs begonnen. Wie der Bildungsanbieter Fairtrain dem MDR mitteilte, wurden dafür Unterrichtsräume und ein Simulator eingerichtet. Ziel sei, Saalfeld zu einer Ausbildungsdrehscheibe für Lokführer auszubauen.
6: Der Blick auf die Straßen bei MDR Jump mit der A2 Richtung Hannover. Zwischen Ixleben und Bornstedt Stau und stockender Verkehr. An der Baustelle 10 Minuten mehr. Und zwischen Hemmeler Wald und Lehrte 8 Kilometer stockender Verkehr. Da 20 Minuten länger. Vorsicht A4 in Richtung Görlitz. Zwischen dem Dreieck Dresden-Nord und Hermsdorf eine ungesicherte Unfallstelle. Und A9 Richtung München. Zwischen Niemeck und Kleinmarzens 3 Kilometer Stau. Wegen eines defekten Fahrzeugs im Baustellenbereich 45 Minuten länger. A72 Richtung Hof zwischen Stolberg Nord und Stolberg West. Stau an der Baustelle eine Viertelstunde länger. Im Ilmkreis die Straße zwischen Marnebach und Ilmenau wegen eines Feuerwehreinsatzes gesperrt. Und Landkreis Mittelsachsen die Straße zwischen dem Abzweig Rotenfurt und Halsbrücke wegen Bergungsarbeiten gesperrt. Geblitzt wird auf der A4. Frankfurt Richtung Dresden zwischen Wandersleben und Neudietendorf. B71 Ortseingang Haldensleben aus Richtung Letzlingen. In Gotha in der Ohrdrufer Straße stadtauswärts. Halle Robert-Franz-Ring in beiden Richtungen. In Saalfeld in der Rudolstädter Straße stadteinwärts und in Stendal in der Osterburger Straße stadtauswärts. Habt ihr mehr? 0800 123 23 40. Mal sonnig, mal leicht stark bewölkt heute Nachmittag und später zum Feierabend, ja, zumindest stellenweise noch Regen möglich. Tagestop-Temperaturen gehen rauf bis auf 26 Grad. Morgen wird es dann im Laufe des Tages besser und sonniger. Geht aber oft grau und nass los. Maximal 26 Grad wieder. Der Donnerstag wohl nochmal deutlich wärmer, dann bis 30 Grad. 3:30.
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0: Hier ist MDR Jump. Die Zeit ist knapp zum Feierabend. Das kennt ihr auch. Und da ist es doch eigentlich ganz praktisch, wenn man dann später das Kochen direkt mit dem Krafttraining verbinden kann. So wie unser Dr. M-Kurs.
1: Es ist zum Haare raufen, wenn man mit einem Mordskohldampf nach Hause kommt, sich schnell eine Dose Ravioli oder Bockwürste aufreißen will und voller Vorfreude am Metallring zieht. Du ziehst mit gesundem Schwung an der Lasche, es macht kurz Knack und du hältst diesen dämlichen Ring isoliert in der Hand, während der Deckel bombenfest versiegelt auf der Dose hockt wie Fort Knox. Da stehst du nun mit deinem Bärenhunger in der heimischen Küche, hast natürlich keinen klassischen Dosenöffner zur Hand und musst mit Hammer, Schlitzschraubenzieher und Rohrgewalt auf dieses Blechungetüm einprügeln. Wie so ein durchgedrehter Panzerschlosser. Du meißelst dir die Fingerknöchel blutig, verbiegst das Werkzeug und schneidest dir an den messerscharfen Blechzacken fast die Pulsadern auf, nur um an drei Welge Nudeln in Tomatensauce ranzukommen. Aber bei so einem handwerklichen Gewaltakt am Küchentisch spart man sich den teuren Handwerkerlehrgang und beweist sich selbst, dass man im Ernstfall auch ohne Strom und Zivilisation jede Blechbüchse bezwingt. Und das Essen schmeckt nach diesem 20-minütigen Nahkampf gleich doppelt so gut, weil man sich es wie so ein echter Höhlenmensch mit Schweiß und Schramm erbeuten musste.
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jetzt noch Momente kennt ihr garantiert auch auf Arbeit. Hier ist der MDR Jump Feierabend-Counter und da wünscht man sich dann im Stress, während das Telefon klingelt und die nächste E-Mail reinkommt oder der nächste Kunde schon im Anmarsch ist, sich einfach mal kurz wegzubeamen. Vielleicht in den gerade zurückliegenden Urlaub mit der Family an der Ostsee, auf Mallorca, wo auch immer. Einfach mal so kurz aus dem Arbeitsalltag raus. Da haben wir jetzt genau den richtigen Song. Und da meckert auch kein Chef, der ist nämlich nur 2 Minuten lang. DJ Goja, Jason Derulo und Melody mit Mi Chico ist neu bei MDR Jump.

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13: So cool, der neue Hit von Alex Warren. Fever Dream ist gleich mit dabei. Jetzt aber erstmal das Wichtigste.
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14: Um 15 Uhr mit Anne Krambeer. Die Zuckersteuerpläne von Finanzminister Lars Klingbeil sorgen offenbar für Streit in der Bundesregierung. Wie Reuters und Bild berichten, wollen Ernährungsminister Alois Rainer und Gesundheitsminister Carsten Linnemann den Entwurf nicht mittragen. Zuvor hatte die Bild-Zeitung geschrieben, Klingbeil wolle deutlich mehr Getränke besteuern als von der Finanzkommission Gesundheit empfohlen, darunter Cola Zero oder Milchgetränke. Der Aufschlag solle 26 bis 38 Cent pro Liter betragen. In Deutschland hat sich das Staatsdefizit im ersten Halbjahr fast verdoppelt. Wie das Statistische Bundesamt mitteilte, überstiegen die Ausgaben von Bund, Ländern, Kommunen und Sozialversicherung die Einnahmen um 71,3 Milliarden Euro. Der Fehlbetrag entspricht 3,1% des Bruttoinlandsprodukts. Maßgeblich für das Minus waren die Mehrausgaben des Bundes für Verteidigung und Infrastruktur. Die Zinslast stieg im ersten Halbjahr um gut ein Zehntel auf 27,3 Milliarden Euro. Die Thüringer Landesregierung will, dass Städte und Gemeinden stärker vom Ausbau erneuerbarer Energien profitieren. Sie sollen auf eigene Rechnung Solaranlagen, Biomassekraftwerke und Windräder betreiben dürfen. Mit den Einnahmen könnten sie ihre Kassen aufbessern. Energieminister Thilo Kummer kündigte dazu ein neues Energiegesetz an. Der Entwurf sieht zudem eine höhere finanzielle Beteiligung der Kommunen an den Erträgen aus Windstrom vor. Die Abgabe steigt auf 0,3 Cent je Kilowattstunde. Bundespräsident Frank-Walter Steinmeier hat sich für weitere Zuwanderung ausgesprochen. Steinmeier sagte in Berlin, Deutschland brauche Zuwanderung, um funktionieren zu können. Dazu gehöre aber auch eine Diskussion darüber, wie viel Zuwanderung das Land bewältigen könne, ohne alle zu überfordern. Zuwanderung bringe Kraft, sie koste aber auch Kraft. Wenn das Vertrauen in gelingendes Zusammenleben verloren gehe, sei die Politik gefragt. Sie müsse rasch und entschieden offensichtliche Probleme angehen. Ein mutmaßlicher Sabotageakt hat den Bahnverkehr auf einer Regionalstrecke in Baden-Württemberg am Wochenende vorübergehend lahmgelegt. Wie die Polizei heute mitteilte, wurden in Backnang mehrere Kabel durchtrennt. Dadurch seien auch im Internet und Telefonversorgung in Teilen der Stadt beeinträchtigt. Die Ermittler gehen von einer mutwilligen Tat aus. An einem Schacht wurden Werkzeugspuren gesichert. Täter und ihr Motiv sind noch unklar. Das waren die Nachrichten.
13: Hier ist MDR Jump mit dem zuverlässigsten Verkehrsservice im Osten und der A2 Richtung Hannover zwischen Ixleben und Eilsleben. Stockender Verkehr, Viertelstunde dauert's länger. Und nochmal die A2 Richtung Hannover zwischen Hemeler Wald und Lehrte, 8 Kilometer stockender Verkehr, Viertelstunde plus. A72 Richtung Leipzig zwischen Stolberg Nord und Chemnitz Süd, 5 Kilometer stockender Verkehr, 10 Minuten länger. A72 Richtung Hof zwischen Stolberg Nord und Stolberg West, Stau an einer Baustelle, dauert eine Viertelstunde länger. Dann im Landkreis Mittelsachsen die Straße zwischen dem Abzweig Rotenfurt und Halsbrücke wegen Bergungsarbeiten gesperrt und geblitzt wird auf der A4. Frankfurt Richtung Dresden zwischen Wandersleben und Neudietendorf. B71 Ortseingang Haldensleben aus Richtung Letzlingen in Gotha in der Ohrdrufer Straße stadtauswärts. Halle Robert-Franz-Ring in beiden Richtungen. In Saalfeld in der Rudolstädter Straße stadteinwärts und in Stendal in der Osterburger Straße stadtauswärts. Habt ihr mehr entdeckt? 0800 123 23 40. Sonne oder locker bis stark bewölkt heute Nachmittag. Später dann von der Rhön und vom Vogtland her Regen. Bautzen aktuell bei 22 Grad, Magdeburg 24, Mühlhausen auch 23 Grad. Bis zu 26 sind heute drin. Morgen vom Wetter her anfangs noch viele Wolken und Regen. Im Tagesverlauf wird es dann aber besser und sonniger. 19 bis 24 Grad sind maximal drin. In der Altmark eventuell auch bis zu 26. Und der Donnerstag wird dann insgesamt für alle noch wärmer. Bis 30 Grad. 5 nach 3.
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0: Achtung, Achtung. Sofortmeldung aus dem MDR Jump Verkehrszentrum für die A14 Richtung Dresden zwischen Klinger und Grimma. Eine ungesicherte Unfallstelle, linke Fahrspur betroffen, A14 Richtung Dresden zwischen Klinger und Grimma, unbedingt schön vorsichtig fahren. Und einige Männer nicht mehr wiederzuerkennen. Was ist denn da los? Fußballprofi Erling Haaland. Seine blonde Mähne haben wir zur WM noch alle geliebt und jetzt trägt er plötzlich kurz. Oder Mark Forster, wir sprachen schon drüber, den gab es ja im Prinzip nur mit Cappy. Jetzt zeigt er einfach so seine Haare statt Stoff. Und die Videos und Fotos der beiden wurden die letzten Tage richtig gefeiert im Netz. Was ist denn gerade überhaupt angesagt? Wir haben mal jemanden gefragt, der es wissen muss. Nico Wolfram aus Niederschmalkalden war nicht nur schon Friseurweltmeister, sondern schneidet bei der Tour de France und aktuell auch bei der Spanien-Rundfahrt den Radprofi die Haare. Und ja, scheinbar kommen die 80er wieder.
1: Diese ganzen jungen Typen, die warten natürlich drauf, wenn der Fukuhila da ist, dass noch ein bisschen Schnauzbart dazukommt. Und ich muss aber ganz ehrlich sagen, der Trend gefällt mir wirklich gut. Es sind auch einige Damen, die in die Richtung Fukuhila gehen. Der wird uns schon noch eine Zeit lang begleiten. Und es ist einfach auch ein guter Wechsel von diesen ganzen kahl rasierten Seiten. Da sah ja wirklich auch einer aus wie der andere. Ne? Da war immer der Spruch Seiten auf Kontostand, ne? Also auf Null. Ich finde es gut, wenn die Herren auch wieder ein wenig mehr Haar tragen.
0: Ja, alles gut und schön, wenn man es dann hat. Ne? Bei mir sind ja nicht nur die Seiten kurz rasiert. Aber wenn das Modell Glatze mal in Mode kommt, dann bin ich vorbereitet. Bis dahin feiern wir die Fukuhilas. Im Nacken wächst ja eigentlich noch was bei mir. Mal gucken, ob ich es vielleicht doch mal länger trage. Naja, ich halte euch auf dem Laufenden.

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2: Hier ist MDR Jump, 3:30 und die Meldung zur halben Stunde mit Anne Kramberg.
3: Ein israelischer Abgeordneter hat im Westjordanland ein palästinensisches Denkmal mit einem Vorschlaghammer zerstört. Der Mann erklärte zur Begründung, das Denkmal verherrliche Terroristen und Mörder. Oppositionspolitiker übten scharfe Kritik. Die Armee sprach von einem schwerwiegenden Vorfall. Der Flughafenverband ADV hat seine Verkehrsprognose für dieses Jahr nach unten korrigiert. Demnach werden an den deutschen Airports etwa 217 Millionen Passagiere erwartet. Im Januar war der Verband noch von 8 Millionen Fluggästen mehr ausgegangen. Gründe für die Korrektur seien der Iran-Krieg, die schwache Konjunktur und hohe staatliche Standortkosten. Die Staatsanwaltschaft Mühlhausen prüft den Verdacht der Untreue gegen eine Kommunalpolitikerin aus Bad Langensalza. Die Stadt hatte Strafanzeige gegen die Frau gestellt. Sie soll den Saal eines Bürgerhauses kostenlos für Kurse ihres Unternehmens genutzt haben. Im vergangenen Jahr sei das rund 40 Mal der Fall gewesen.
2: Das MDR Jump Verkehrszentrum mit der A2 in Richtung Hannover. Zwischen Ilxleben und Bornstedt Stau nach einem Unfall im Baustellenbereich dauert aktuell eine Stunde länger. A4 Richtung Frankfurt zwischen Hermsdorfer Kreuz und Stadtroda. Defekter Wohnwagen auf der rechten Fahrspur. Und Vorsicht A14 Richtung Dresden zwischen Klinger und Grimma eine ungesicherte Unfallstelle auf der linken Fahrspur. A72 Richtung Leipzig zwischen Stolberg Nord und Chemnitz Süd. 5 Kilometer stockender Verkehr, Viertelstunde. Länger. A72 Richtung Hof zwischen Stolberg Nord und Stolberg West Stau. An der Baustelle 15 Minuten länger. B93 Richtung Altenburg zwischen Gartschütz und Mockern. Stau wegen eines defekten Fahrzeugs. Im Landkreis Bautzen wird die Straße zwischen Wurschen und Weißenberg am Abzweig Gröditz wegen Bergungsarbeit mehrfach gesperrt. Und Landkreis Mittelsachsen noch eine Meldung. Die Straße zwischen dem Abzweig Rotenfurt und Halsbrücke wegen Bergungsarbeiten gesperrt. Geblitzt wird auf der A4, Frankfurt Richtung Dresden zwischen Wandersleben und Neudietendorf. A4 Richtung Frankfurt zwischen Erfurt Ost und Erfurt West. A38 Richtung Göttingen am Dreieck Halle Süd. Auf der B87 Abzweig Audenhain Richtung Eilenburg. B184 Ortseingang Zerbst aus Richtung Magdeburg und in Saalfeld in der Rudolstädter Straße stadteinwärts. Habt ihr mehr entdeckt? 0800 123 2340. Heute Nachmittag mal sonnig, mal leichter bis stark bewölkt. Später zumindest stellenweise noch Regen möglich und bis zu 26 Grad heute. Morgen wird es dann im Laufe des Tages besser und sonniger, geht aber oft grau und nass los. Maximal 26 Grad wieder. Der Donnerstag wird wohl noch wärmer. Dann sind bis zu 30 Grad drin. 3:30, hier ist der MDR Jump Feierabend Countdown. Schönen Dienstagnachmittag.
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0: 8 Uhr unterwegs. Sofortmeldung aus dem MDR Jump Verkehrszentrum für die A2 Richtung Berlin. Zwischen Lehrte und Hemeler Wald eine ungesicherte Unfallstelle, linke und mittlere Fahrspur betroffen, A2 Richtung Berlin. Fahrt unbedingt schön vorsichtig zwischen Lehrte und Hemeler Wald. Überraschung.
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0: Ja, da wird der Feierabend-Einkauf vielleicht ein bisschen größer ausfallen heute. 0800 123 2340. Eben kam das Anrufsignal. Wer hat's mitbekommen? Hier ist Timo. Hallo, wer ist denn da?
2: Hallo, hier ist die Jule.
0: Hallo Jule, wo bist du denn zu Hause?
2: In Schwarzenberg.
0: Wir reden heute ja über Frisurpannen. Ist bei dir schon mal was schiefgegangen? Erinnerst du dich an was?
2: Nur als kleines Kind, wenn die Mama geschnitten hat.
0: Klassiker. Ja, mein Papa hat früher auch meine Haare geschnitten. So böse immer, so richtig radikal kurz mit so einem normalen Gesichtsrasierer. Weißt du, weil es früher ja nicht so viel Auswahl gab.
2: Genau.
0: Das sah immer aus, wirklich. Und heute rasiere ich selber kurz, weil es leider nicht mehr anders geht.
2: Genau.
0: Und bist du generell so mutig, was so Frisuren ausprobieren angeht? Wie ist es bei dir? Hast du oft schon gewechselt, die Haarfarbe, den Schnitt?
2: Mal kurz, mal lang.
0: Mal kurz, mal lang. Ich finde ja kurz auch immer toll bei Frauen.
2: Ja, darf mal was anderes sein.
0: Absolut. Ey, und für den nächsten Friseurbesuch gibt's 50 Euro von uns, Jule.
2: Das ist sehr schön. Vielen lieben Dank.
0: Super gerne. Hab damit einen schönen Feierabend, ja?
2: Das mal. Danke, danke.
0: Gerne. Ciao.
2: Gut. Ciao.
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ein Mann. So viele Hits. Gleich Ed Sheeran bei MDR Jump. Wird still im Radio ohne ihn, oder? Sein neuer Hit ist ja eine Zusammenarbeit mit Kumpel Martin Garrix und genau richtig, um so auf dem Heimweg über die Autobahn zu schweben. Vielleicht nur noch ein kleines bisschen lauter drehen, dann klappt das noch besser. Repeated ist neu bei MDR Jump. Ed Sheeran und Martin Garrix.

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6: Für den insolventen Automobilzulieferer Bohai in Harzgerode gibt es neue Hoffnung. Insolvenzverwalter Olaf Spiekermann sagte dem MDR, es gebe einen festen, verlässlichen Interessenten. Sein Angebot habe jedoch nicht vollständig überzeugt. Nun gebe es Gespräche mit einem neuen Großauftraggeber, der an der Produktion in Harzgerode Interesse zeige. Die Verhandlungen seien aber noch nicht abgeschlossen. Bohai musste 2025 Insolvenz anmelden, nachdem Volkswagen als Hauptkunde Verträge gekündigt hatte. Die Zuckersteuerpläne von Finanzminister Lars Klingbeil sorgen offenbar für Streit in der Bundesregierung. Wie Reuters und Bild berichten, wollen Ernährungsminister Alois Rainer und Gesundheitsminister Carsten Linnemann den Entwurf nicht mittragen. Zuvor hatte die Bild-Zeitung geschrieben, Klingbeil wolle deutlich mehr Getränke besteuern als von der Finanzkommission Gesundheit empfohlen, darunter Cola Zero oder Milchgetränke. Der Aufschlag solle 26 bis 28 Cent pro Liter betragen. Thüringen schafft eine zentrale Ausländerbehörde. Wie Justizministerin Beate Meißner nach der Kabinettssitzung mitteilte, wird die Behörde im Landesverwaltungsamt angesiedelt. Sie werde aus zwei bereits bestehenden Abteilungen gebildet und solle die kommunalen Ausländerbehörden entlasten. Die neue Behörde soll bei der Einwanderung von Fachkräften helfen, Ersatzpapiere beschaffen und sich um das Rückkehrmanagement kümmern. Sicherheitsrelevante Einzelfälle werden in einem eigenen Referat bearbeitet. In Deutschland hat sich das Staatsdefizit im ersten Halbjahr fast verdoppelt. Wie das Statistische Bundesamt mitteilte, überstiegen die Ausgaben von Bund, Ländern, Kommunen und Sozialversicherung die Einnahmen um 71,3 Milliarden Euro. Der Fehlbetrag entspricht 3,1% des Bruttoinlandprodukts. Maßgeblich für das Minus waren die Mehrausgaben des Bundes für Verteidigung und Infrastruktur. Die Zinslast stieg im ersten Halbjahr um gut ein Zehntel auf 27,3 Milliarden Euro. In Leipzig soll ein neues Infektionsschutzzentrum entstehen. Wie das sächsische Gesundheitsministerium mitteilte, steuert der Freistaat für den Neubau gut 53,5 Millionen Euro bei. Mit anderen Bundesländern sollen Finanzierungsvereinbarungen geschlossen werden. Das Zentrum soll am Klinikum St. Georg entstehen. Das Krankenhaus verfügt schon jetzt als einzige Einrichtung in Sachsen über eine Sonderisolierstation für lebensbedrohliche Infektionskrankheiten wie Lungenpest oder Ebola. Das neue Zentrum soll 2032 fertig sein. Das waren die Nachrichten.
7: Hier ist MDR Jump mit dem zuverlässigsten Verkehrsservice im Osten und der A2 Richtung Berlin zwischen Lehrte und Hemeler Wald. Eine ungesicherte Unfallstelle auf der linken und mittleren Fahrspur. A2 Richtung Hannover zwischen Ixleben und Bornstedt Stau. An einer Baustelle dauert es eine Viertelstunde länger. Und Vorsicht A9 Richtung München zwischen Hermsdorf Süd und Lederhose, ein Metallteil auf der mittleren Fahrspur. A72 Richtung Hof zwischen Stolberg Nord und Stolberg West Stau, an der Baustelle eine Viertelstunde mehr. B93 Richtung Altenburg zwischen Gartschütz und Mockern Stau wegen eines defekten Fahrzeugs. Und im Landkreis Bautzen wird die Straße zwischen Wurschen und Weißenberg am Abzweig Gröditz wegen Bergungsarbeiten mehrfach gesperrt. In Neudorf im Landkreis Görlitz die Nieskeaer Straße nach einem Unfall gesperrt. Und Blitze habt ihr entdeckt auf der A4 Frankfurt Richtung Dresden zwischen Wandersleben und Neudietendorf. auf. A4 Richtung Frankfurt zwischen Erfurt Ost und Erfurt West. A38 Richtung Göttingen am Dreieck Halle Süd und zwischen Leinefelde-Worbis und Heilbert-Heiligenstadt. Dann B87 Abzweig Audenhain Richtung Eilenburg. B184 Ortseingang Zerbst aus Richtung Magdeburg. In Saalfeld in der Rudolstädter Straße stadteinwärts. Und falls ihr noch was entdeckt, 0800 123 2340. In Sachsen-Anhalts Norden am schönsten zum Feierabend, ansonsten locker bis stark bewölkt und in der Rhön, in Südthüringen und auch im Vogtland Regen die nächsten Stunden. Chemnitz aktuell 21 Grad, Bernburg 24, Schmalkalden-Meiningen auch 21 zur Stunde. Das geht dann in der Nacht auf 14 bis 10 runter. Morgen anfangs viele Wolken und Regen, im Tagesverlauf wird es dann aber besser und sonniger. Maximal 19 bis 24 Grad sind drin, weiter nördlich in der Altmark sogar bis zu 26. Und am Donnerstag erreichen wir dann vielerorts auch die 30. 5:05.
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7: Und wer heute noch so ein bisschen Action und Sport braucht, für den haben wir eine 1A-Idee in 6 Minuten.

0: Wenn ihr als Kinder gerne mit Luftballons gespielt habt, vielleicht kennt ihr das noch, die dann natürlich den Boden nicht berühren durften, dann haben wir jetzt einen Tipp für euch. Hier ist der MDR Jump Feierabend Countdown und heute startet in Erfurt die Europameisterschaft im Kinnball. Das ist so eine ganz wilde Mischung aus Volleyball und Völkerball mit einem riesigen Ball. Durchmesser 1,20 und noch was ist besonders, es stehen drei Teams gleichzeitig auf dem Feld, die gegeneinander spielen und eben dafür sorgen, dass der Ball möglichst lange in der Luft bleibt. Also ganz viel Action ab heute in der Riedsporthalle in Erfurt. Ming Dam Hai ist selber Nationalspieler, Trainer des deutschen Meisters der Erfurter Lachse und er hat das Turnier mitorganisiert. Für euch ist es ja echt ein Heimspiel. Ist das beim Kinnball auch ein Vorteil, oder?
1: Kann man schon so sagen, quasi die EM daheim.
0: Ja.
1: Und ich gehe definitiv davon aus, dass das ein Vorteil für uns wird, wenn da die tobenden Massen uns anfeuern werden.
0: Super. Wie schätzt du generell so eure Chancen ein?
1: Ist schwierig. Also ich denke mal, nicht allzu gut tatsächlich.
0: Wirklich?
1: Also Chance auf den Titel, boah ja, geht meines Erachtens gegen null. Wenn, dann wäre es ein großes Wunder. Aber gut, die Hoffnung stirbt zuletzt.
0: Ja.
1: Und Ziel für alle Mannschaften ist, denke ich mal, nicht letzter zu werden.
0: Okay, aber du, vielleicht sprechen wir danach vom Wunder von Erfurt. Wer weiß es denn?
1: Ja, na, das wäre natürlich sehr wünschenswert. Da lasse ich mich gerne eines Besseren belehren.
0: Ja, übrigens, das Tolle ist für alle, die mal gucken wollen, das Ganze wird ja diesen Donnerstag dann auch von unseren Kollegen von Sport im Osten übertragen, im Stream vom MDR, also von unseren Sportexperten, denn ihr habt, und da kann man ja schon mal gratulieren, unser Fans im Osten-Voting gewonnen hier bei MDR Jump. Für alle, die es dann doch lieber live vor Ort verfolgen wollen, gibt es überhaupt noch freie Zuschauerplätze bei euch?
1: Ich denke mal schon, das Gute ist, wir werden keinen Eintritt erheben. Das heißt, man kann einfach vorbeikommen, sich das anschauen und entweder sagt zu und man bleibt für ein Getränk oder zwei oder für ein paar Spiele oder geht dann halt wieder dementsprechend.
0: Das hast du gerade selbst schon gesagt, die Chancen auf den Titel eher gering. Ihr habt aber ja so viel Herzblut in diese Vorbereitung der kommenden Tage gesteckt. Was wäre denn für dich persönlich jetzt nach den 5 Tagen der Moment, bei dem du sagst, dafür hat sich's wirklich gelohnt?
1: Wenn alles von vorne bis hinten reibungslos läuft und nachdem die Siegerehrung abgeschlossen ist, dann können wir, denke ich, uns in die Hände klatschen und sagen, das war eine gelungene Veranstaltung.
0: Insofern wünschen wir allen total viel Spaß, spektakuläre Unterhaltung und euch vor allen Dingen eine erfolgreiche Veranstaltung, so oder so.
1: Vielen lieben Dank.
0: Falls ihr vor Ort nicht dabei sein könnt, also Donnerstag ab 17 Uhr dann auch im Stream bei den Kollegen von Sport im Osten unbedingt einschalten. Die Kinnball-Europameisterschaft hier im Osten. Ich verspreche euch, Action ist garantiert, das lohnt sich.

Cola Zero, also das Getränk ohne Zucker, könnte bald unter die Zuckersteuer fallen. Hier ist der MDR Jump Feierabend Countdown. Ja, kein Witz, nach einem Papier des Bundesfinanzministeriums, das jetzt öffentlich wurde, sollen nämlich nicht nur Limonaden besteuert werden, sondern eben auch Säfte, Eistees, Milchgetränke, Fertigkaffees und Biermischgetränke. Nur mal so als Beispiel durchgerechnet, würde bedeuten, so eine 2 Liter Flasche

Tasche Eistee könnte dann statt 2,10 Euro 2,72 Euro kosten. Da überlegt man dann aber doch, ob man nicht wieder zur guten alten Rohrperle greift, oder? Weitere Meldungen aus Sachsen, Sachsen-Anhalt und Thüringen. Gleich um halb die Meldungen zur halben Stunde hier im MDR Jump Feierabend.

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8: Hier ist MDR Jump 5:30 und die Meldung zur halben Stunde mit Anne Kramberg.
9: Ein führender Corona-Leugner ist rechtskräftig wegen Untreue verurteilt worden. Der Bundesgerichtshof bestätigte weitgehend das Urteil. Das Landgericht Göttingen sah es als erwiesen an, dass Rainer Füllmich 700.000 Euro Spenden für sich selbst abgezweigt hatte. Die Haftstrafe beträgt 3 Jahre und 9 Monate. Der Flughafenverband ADV hat seine Verkehrsprognose für dieses Jahr nach unten korrigiert. Demnach werden an den deutschen Airports etwa 217 Millionen Passagiere erwartet. Im Januar war der Verband noch von 8 Millionen Fluggästen mehr ausgegangen. Gründe für die Korrektur seien der Iran-Krieg, die schwache Konjunktur und hohe staatliche Standortkosten. Im südportugiesischen Urlauberort Albufeira hat ein betrunkener Autofahrer 12 Menschen verletzt. Nach Angaben der Polizei erfasste er die Fußgänger in einer Kneipenmeile. Unter den Verletzten seien auch 2 Polizisten. Der Autofahrer sei festgenommen worden. Er habe eine doppelt so hohe Alkoholkonzentration im Blut gehabt wie erlaubt.
8: Der Blick auf die Straßen bei MDR Jump. Wir starten mit der A2 in Richtung Hannover. Zwischen Ilxleben und Bornstedt staut es sich im Baustellenbereich so eine Viertelstunde länger. A14 in Richtung Dresden, Auffahrt Grimmer, defektes Fahrzeug, Vorsicht. Oder auch auf der A72 Richtung Hof, denn zwischen Borner Süd und Geithain hat ein Fahrzeug Ladung verloren. Vorsichtig A72 Richtung Hof, zwischen Chemnitz Süd und Stolberg Nord eine Unterfahrt. Schutz auf der linken Fahrspur und A72 Richtung Hof zwischen Chemnitz Süd und Stolberg West Stau an der Baustelle eine halbe Stunde länger. B180 Richtung Naumburg zwischen Wetau und Ortseingang Naumburg 2 Kilometer Stau, Viertelstunde dauert es länger. Und wir haben noch eine Meldung für die B172 Richtung Pirna zwischen Kriedschwitz und Schandauer Straße in Pirna 2 Kilometer Stau, so 20 Minuten mehr. Geblitzt wird auf der A4 Frankfurt Richtung Dresden zwischen Wandersleben und Neudietendorf, A4 Richtung Frankfurt zwischen Erfurt Ost und Erfurt West, A38 Blitzer Richtung Göttingen am Dreieck Halle Süd und zwischen Leinefelde, Worbes und Halbert-Heiligenstadt. Vorsichtig auch auf der B87 Abzweig Audenhain Richtung Eilenburg, B184 Blitzer am Ortsergang Zerbst aus Richtung Magdeburg, in Chemnitz Richtung Salzwedel und Magdeburger Ring Richtung A2 an der Abfahrt Pfahlberg stehen sie auch. Und wenn ihr noch was entdeckt, gebt gerne Bescheid. 0800 123 2340. Wetter vor allem im nördlichen Sachsen-Anhalt noch die meiste Sonne zum Feierabend. Ansonsten einige Wolken, stellenweise auch Regen. Morgen geht es dann auch erstmal grau und nass los. Aber im Laufe des Tages kämpft sich die Sonne durch. Maximal 24 Grad sind drin. Weiter nördlich, so Raum Altmark, auch bis zu 26. Und das toppen wir am Donnerstag. Da erreichen wir dann wohl auch nochmal die 30-Grad-Marke. 3,5.
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0: Zum Haare raufen ist das heute hier im MDR Jump Feierabend Countdown. Aber wirklich, denn wir sprechen über Pannen beim Friseurbesuch und stellen fest, nicht immer ist das Wunschergebnis dabei rausgekommen. Ihr kennt das auch nur zu gut.
1: Als ich 14 war, da hatte ich eine Art Fukuhila bekommen. Und das sah einfach unmöglich aus. Und die Friseurin hat mich gefragt, na, wie gefällt's dir? Und ich, sehr gut. Und draußen auch dann, naja, nicht mehr so schön.
2: Ja, ich habe mir mal komplett die Haare grün gefärbt, einen Tag, bevor ich mit meinen Eltern in Urlaub geflogen bin. Es war geplant, aber ich habe es dann letztendlich doch bereut, weil es war schon ein bisschen zu grell und ja.
3: Ich hatte Haare gehabt bis zum Hintern und ich habe abgeschnitten. Einfach so. Und dann jetzt habe ich es bereut irgendwo doch und jetzt müssen sie halt nachwachsen.
0: Oh Mann, ärgerlich. Ärgerlich. Ein Mann, der ja wirklich mit seinen Haaren die letzten Tage für Furore im Netz gesorgt hat, ist Mark Forster. Einfach mal sein Käppi abgenommen und gezeigt, was da drunter ist. Wahnsinn. Bin ich richtig neidisch. Richtig schöne, volle Haarpracht. Und falls ihr da mal reingreifen wollt, gibt noch eine Gelegenheit. Das MDR Jump Bands for Friends mit ihm im Harz. Wie ihr da noch dabei sein könnt, kurz vor 5.

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1: Eine Sofortmeldung noch aus dem MDR-Jump-Verkehrszentrum A4 Richtung Dresden. Zwischen Eisenach West und Eisenach Ost. Plastikteile auf der Fahrbahn. Fahrt da schön vorsichtig.

Hello and welcome to the legendary MDR Jump Feierabend Countdown. Wie ist mit Fremdsprachen bei euch? Also, Englisch gelernt, Französisch in der Schule gelernt. Vom Französischen ist wirklich nichts mehr über. Aber da ihr mich auf Deutsch am besten versteht, ist doch super. Ich lade euch jetzt herzlich ein zu einer Runde Spanischunterricht, denn der neue Song von Topic und Becky G, von der ersten bis zur letzten Zeile, auf Spanisch gesungen. Sorry Papi, was ein Ohrwurm. Neu bei MDR Jump.

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9: Um 17 Uhr mit Alexander Terhorst. Für den insolventen Automobilzulieferer Bohai in Harzgerode gibt es neue Hoffnung. Insolvenzverwalter Olaf Spiekermann sagte dem MDR, es gebe einen Interessenten. Sein Angebot habe jedoch nicht vollständig überzeugt. Nun gebe es Gespräche mit einem neuen Großauftraggeber, der an der Produktion in Harzgerode Interesse zeige. Die Verhandlungen seien aber noch nicht abgeschlossen. Bohai musste 2025 Insolvenz anmelden, nachdem Volkswagen als Hauptkunde Verträge gekündigt hatte. VW-Konzernchef Oliver Blume hat für seine Rede bei der außerordentlichen Betriebsversammlung in Wolfsburg Buhrufe und viel Kritik geerntet. Betriebsratschefin Daniela Cavallo erklärte, Blume habe die Chance verpasst, zu sagen, was wirklich sei. Sämtliche relevanten Informationen über den zusätzlichen Jobabbau fehlten weiter. Mit so einem Chef lasse sich nicht arbeiten. Blume hatte einmal mehr erklärt, dass VW schlanker werden müsse. Die oft genannten 50.000 Stellen seien jedoch eine theoretische Rechengröße. Die Hälfte des Anpassungsbedarfs entfalle auf Deutschland. Der Mittelstandsverband fordert von der Bundesregierung mehr Unterstützung für mittelständische Betriebe. Geschäftsführer Christoph Ahlhaus sagte dem MDR, es gebe zwar ein Programm für Innovationen, allerdings sei der Topf schon leer. Das passe nicht zu den Ankündigungen der Bundesregierung. Der Mittelstand leide unter der größten Pleitewelle seit 20 Jahren. Da nützten auch alle Abschreibungsmöglichkeiten nichts. Die Wirtschaft warte auf ein Signal, wie es jetzt weitergehen könne. Es brauche einen psychologischen Schub. Die Thüringer Landesregierung will, dass Städte und Gemeinden stärker vom Ausbau erneuerbarer Energien profitieren. Sie sollen auf eigene Rechnung Solaranlagen, Biomassekraftwerke und Windräder betreiben dürfen. Mit den Einnahmen könnten sie ihre Kassen aufbessern. Energieminister Thilo Kummer kündigte dazu ein neues Energiegesetz an. Der Entwurf sieht zudem eine höhere finanzielle Beteiligung der Kommunen an den Erträgen aus Windstrom vor. Die Abgabe steigt auf 0,3 Cent je Kilowattstunde. Die Polizei in der Slowakei hat nach eigenen Angaben einen Brandanschlag auf eine Drohnenfabrik vereitelt. Wie die Behörden mitteilen, richteten sich die Anschlagspläne gegen ein Werk im Osten des Landes. Zwei Beschuldigte seien in der Slowakei festgenommen worden, ein weiterer in Deutschland. Der Zuschlag sei erfolgt nach Hinweisen der Geheimdienste. Bei Razzien seien Brandsätze, Werkzeuge, Mobiltelefone sowie ein handschriftlich ausgearbeiteter Plan sichergestellt worden. Das waren die Nachrichten.
5: Hier ist MDR Jump mit dem zuverlässigsten Verkehrsservice im Osten und der A2 Richtung Hannover zwischen Ixleben und Bornstedt Stau. Im Baustellenbereich dauert es eine Viertelstunde länger. Und Vorsicht, A4 Richtung Dresden zwischen Eisenach West und Eisenach Ost, Plastikteile auf der Fahrbahn. A14 Richtung Magdeburg zwischen Halle-Tornau und Halle-Trotha ein brennendes Fahrzeug. Und A14 Richtung Dresden in der Auffahrt Grimma ein defektes Fahrzeug auch. Dann A17 Richtung Dresden zwischen Bad Gottleuber und Barretal die rechte Fahrspur nach einem Unfall gesperrt. Und B6 Richtung Bernburg zwischen dem Abzweig Lattdorf und Bernburg Ost defektes Motorrad. Und im Landkreis Görlitz die Straße zwischen Wittgendorf und Schlegel nach einem Unfall gesperrt. Und eine Meldung noch für die B172 in Richtung Pirna zwischen Krietschwitz und Schandauer Straße in Pirna. 2 Kilometer Stau, dauert so 20 Minuten länger. Geblitzt wird auf der A4 Richtung Frankfurt zwischen Erfurt Ost und Erfurt West, A38 Richtung Göttingen am Dreieck Halle Süd und zwischen Leinefelde-Worbes und Halbert-Heiligenstadt. B87 Abzweig Audenhain Richtung Eilenburg, in Chemnitz Richtung Salzwedel, auf dem Magdeburger Ring in Richtung A2 an der Abfahrt Pfahlberg und in Meißen in der Talstraße stadtauswärts. Habt ihr mehr? 0800 123 23 40. In Sachsen-Anhalts Norden am schönsten zum Feierabend. Ansonsten ist es mal lockerer, mal stärker bewölkt und in der Rhön, in Südthüringen und im Vogtland noch Regen die nächsten Stunden. Zwickau aktuell bei 21 Grad, Dessau-Roßlau 24, Weimar 23. Das geht dann in der Nacht runter auf 14 bis 10 Grad. Morgen anfangs viele Wolken und Regen, im Tagesverlauf wird es aber besser und sonniger. Maximal 19 bis 24 Grad sind drin, in der Altmark eventuell bis 26 und der Donnerstag dann wohl überall nochmal mit bis zu 30 Grad. 5 nach 5.
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5: Schon beunruhigend, vielleicht habt ihr es mitbekommen, nach dem Anschlagsversuch auf dem Flughafen Leipzig-Halle wurde jetzt eine weitere Drohne gefunden. Wo genau und was ein Recherchenetzwerk von Journalisten noch herausgefunden hat, gleich in 7 Minuten bei uns. Dann bringen wir euch auf dem Heimweg auf den aktuellen Stand.

0: 8 unterwegs. Eine Sofortmeldung aus dem MDR Jump Verkehrszentrum für die A14 Richtung Magdeburg zwischen Halle Tornau und Halle Trotha wegen eines brennenden Fahrzeugs gesperrt. A14 Richtung Magdeburg zwischen Halle Tornau und Halle Trotha aktuell gesperrt. Wir halten euch da natürlich auf dem Laufenden. Die Schlagzeile heute auch in den Nachrichten hier bei MDR Jump: wieder Drohne nahe Flughafen Halle-Leipzig gefunden. Und es ist erst 3 Wochen her, dass zwischen ukrainischen Flugzeugen am Flughafen Leipzig eine Drohne mit Sprengstoff entdeckt wurde. Ein Recherchenetzwerk hatte herausgefunden, dass Ermittler nur wenige Tage danach eine weitere Drohne und militärischen Sprengstoff gefunden haben auf einem Feld nahe des Flughafens. Der Journalist Jörg Diehl hat die Recherchen mehrerer beteiligter Redaktionen geleitet und sagt Folgendes.
1: Ja, unsere Recherchen haben ergeben, dass die Ermittler schon vor gut einer Woche eine weitere Drohne in der Nähe des Leipziger Flughafens entdeckt haben. Und diese Drohne lag auf einem Feld in der Gemeinde Kabelsketal in Sachsen-Anhalt und war nach einer Überprüfung des Geländes von der Polizei entdeckt worden. Und in der Nähe der Drohne, das ist eben besonders spannend, fanden Kriminaltechniker dann etwa 50 Gramm des militärischen Sprengstoffs Hexogen, der sich womöglich von der Drohne gelöst hatte. Und die Behörden gehen derzeit davon aus, dass auch diese Drohne also eine Art fliegende Bombe war und wohl gemeinsam mit der bereits auf dem Leipziger Flughafen entdeckten Drohne zum Einsatz kommen sollte.
0: Wieso die Ermittler erst 10 Tage nach dem Fund die Information verbreitet haben und ob es schon Hinweise auf den oder die Täter gibt, diese Fragen stellen wir dem Terrorismus-Experten Michael Götschenberg gegen 19.10 Uhr in unseren Themen des Tages, und die hat Annie Kamera heute für euch hier bei MDR Jump.

Achtung, unterwegs auf der A4 Frankfurt Richtung Dresden. Am Dreieck Dresden-West in der Überfahrt zur A17 ein totes Reh auf der Fahrbahn. Wie es sonst auf den Straßen aussieht, das checken wir gleich für euch kurz nach 5:30 hier bei MDR.

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6: Hier ist MDR Jump, 17.31 Uhr und die Meldungen zur halben Stunde mit Alexander Terhorst.
7: Die Ukraine hat nach Angaben von Präsident Volodymyr Zelensky Patriot-Abwehrraketen erhalten. Konkrete Zahlen und woher die Patriots stammen, nannte Zelensky nicht. Ein führender Corona-Leugner ist rechtskräftig wegen Untreue verurteilt worden. Der Bundesgerichtshof bestätigte weitgehend das Urteil. Das Landgericht Göttingen sah es als erwiesen an, dass Rainer Füllmich 700.000 Euro Spenden für sich selbst abgezweigt hatte. Die Haftstrafe beträgt 3 Jahre und 9 Monate. Im südportugiesischen Urlauberort Albufeira hat ein betrunkener Autofahrer 12 Menschen verletzt. Nach Angaben der Polizei erfasste er die Fußgänger in einer Kneipenmeile. Unter den Verletzten seien auch 2 Polizisten. Der Autofahrer wurde festgenommen, er habe eine doppelt so hohe Alkoholkonzentration im Blut gehabt wie erlaubt.
6: Der Blick auf die Straßen bei MDR Jump mit der A2 Richtung Hannover zwischen Ixleben und Bornstedt. Stau im Baustellenbereich, dauert es 10 Minuten länger. Vorsicht A4 Frankfurt Richtung Dresden am Dreieck Dresden-West in der Überfahrt zur A17. Ein totes Reh auf der Fahrbahn und A13 Richtung Dresden in der Abfahrt Ruhland. Ein defektes Fahrzeug. A14 Richtung Magdeburg zwischen Halle-Tornau und Halle-Trotha wegen eines brennenden Fahrzeugs gesperrt. Zurzeit 6 Kilometer Stau. Und A14 Richtung Dresden in der Auffahrt Grimma immer noch ein defektes Fahrzeug. A17 Richtung Dresden zwischen Bad Gottleuber und Barretal die rechte Fahrspur nach einem Unfall gesperrt. B6 Richtung Bernburg zwischen dem Abzweig nach einem Unfall gesperrt. B6 Richtung Bernburg zwischen dem Abzweig Lappdorf und Bernburg-Ost defektes Motorrad. Und im Landkreis Görlitz die Straße zwischen Wittkendorf und Schlegel nach einem Unfall gesperrt. Blitzer A4 Richtung Frankfurt zwischen Erfurt Ost und Erfurt West, A38 Richtung Göttingen am Dreieck Halle Süd und zwischen Leinefelde-Worbes und Halbert-Heiligenstadt. B87 Abzweig Audenhain Richtung Eilenburg auf dem Magdeburger Ring in Richtung A2 an der Abfahrt Pfahlberg und in Meißen wird in der Talstraße stadtauswärts geblitzt. Und wenn ihr noch was entdeckt, 0800 123 23 40. Das Wetter, ja, vor allem im nördlichen Sachsen-Anhalt noch Sonne zum Feierabend. Ansonsten doch langsam einige Wolken, stellenweise auch noch Regen die nächsten Stunden. Morgen geht es dann auch erstmal grau und nass los, aber wird besser. Im Laufe des Tages mehr Sonne, maximal 24 Grad. Weiter nördlich, gerade so in der Altmark, sind auch bis zu 26 drin. Und es können wir wohl Donnerstag noch toppen, dann wird es nochmal einen Tick wärmer, bis 30 Grad. 3 nach halb 6.
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0: geiler. Und jetzt erklären wir euch, wie ihr rankommt. Und zwar gemeinsam mit Andreas aus Dresden. Hallo!
1: Hallo, grüß euch.
0: Sag doch mal bitte, warum du uns angerufen hast, mein Lieber.
1: Ja, ich habe mir vor 3 Tagen die App runtergeladen, habe von der Aktion erfahren und bin dabei.
0: Sehr gut. Es geht übrigens um die ARD Sounds App. Das wird generell unsere neue Sender-App. Da findet ihr uns ab sofort in der ARD-Welt sozusagen, legt uns da als Heimatsender fest und dann sorgt ihr dafür, dass auch die Push-Nachrichten euch erreichen. Und dann gibt's gute Nachrichten, so wie in diesem Fall für Andreas, der sich nämlich jetzt seine neuen Kopfhörer gesichert hat.
1: Juhu!
0: Herzlichen Glückwunsch. Ich grüße den Rest der Familie, den ich da im Hintergrund toben höre, oder?
1: Ja, wir freuen uns alle. Vielen lieben Dank.
0: Ja, klasse. Habt einen schönen Feierabend. Grüße in schöne Dresden.
1: Dankeschön.
0: Bis tschüss. Dann. Ciao. Und denkt dran, es kann jederzeit wieder passieren, dass eine Nachricht aufploppt. Also schnell anmelden und kommt zu uns in die neue Heimat, in die neue App.

Herzlich willkommen zu unserer kleinen Hörprobe hier im MDR Jump Feierabend Countdown. Hören wir jetzt rein in den aktuellen Hit von Taylor Swift, I Knew It, I Knew You. Und ihr müsst echt mal drauf achten, durch diesen Song weht so ein richtig schöner Country-Vibe. Ganz prägnant ja auch am Anfang die Mundharmonika. Oh. Oder? Ich meine, da sitzt man ja gedanklich am Lagerfeuer. Und es gibt auch tatsächlich einige Mundharmonika-Tutorials auf TikTok. Also so Videos, die erklären, wie man diese Melodie spielen kann. Ich habe kurz überlegt, aber wir überlassen es natürlich den Profis hier bei MDR Jump. Hier ist Taylor Swift.

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11: Harry Styles für euren Feierabend. American Girls ist gleich dabei. Jetzt erstmal das Wichtigste.
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12: Um 18 Uhr mit Alexander Terhorst. Der insolvente Hersteller von Halberstädter Würstchen stellt den Betrieb endgültig ein. Die Insolvenzverwalterin erklärte, alle Versuche, die Halberstädter Konserven GmbH zu retten, seien vergeblich gewesen. Nach Angaben der Gewerkschaft NGG waren im Werk zuletzt noch 50 Mitarbeiter beschäftigt. Sie hätten jetzt von der Halko die Kündigung erhalten. Maschinen seien schon abgegeben worden. Der Direktor des US-Geheimdienstes CIA, John Ratcliffe, ist offenbar nach Moskau geflogen. Wie US-Medien berichten, nimmt er in der russischen Hauptstadt an Gesprächen teil. Mit wem er spricht, blieb offen. Offiziell bestätigt wurde die Reise nicht. Zuvor hatte der Flug einer US-Maschine von Riga nach Moskau Spekulationen ausgelöst. Die Route war auf Flugbeobachtungsportalen zu sehen. Präsident Wladimir Putin hatte zuletzt mit einer weiteren Eskalation im Ukraine-Krieg gedroht. Die Grünen fordern wegen der niedrigen Füllstände der Speicher einen Gasgipfel. Der energiepolitische Sprecher der Bundestagsfraktion Michael Kellner sagte, die Regierung mache ihre Hausaufgaben nicht. Die leeren Speicher machten Deutschland abhängig von US-amerikanischem Flüssiggas. Das sei keine gute Idee. Die Gasspeicher sind aktuell nur etwas mehr als zur Hälfte gefüllt. Somit ist das Ziel von 70% Anfang November kaum noch zu erreichen. Für den insolventen Automobilzulieferer Bohai in Harzgerode gibt es weiter keine Lösung. Insolvenzverwalter Olaf Spiekermann sagte dem MDR, es gebe einen Interessenten, sein Angebot habe jedoch nicht vollständig überzeugt. Nun gäbe es Gespräche mit einem neuen Großauftraggeber, der an der Produktion in Harzgerode Interesse zeige. Die Verhandlungen seien noch nicht abgeschlossen. Bohai musste 2025 Insolvenz anmelden, nachdem Volkswagen als Hauptkunde Verträge gekündigt hatte. Thüringen schafft eine zentrale Ausländerbehörde. Wie Justizministerin Beate Meißner nach der Kabinettssitzung mitteilte, wird die Behörde im Landesverwaltungsamt angesiedelt. Sie werde aus zwei bereits bestehenden Abteilungen gebildet und solle die kommunalen Ausländerbehörden entlasten. Die neue Behörde soll bei der Einwanderung von Fachkräften helfen, Ersatzpapiere beschaffen und sich um das Rückkehrmanagement kümmern. Sicherheitsrelevante Einzelfälle werden in einem eigenen Referat bearbeitet. Das waren die Nachrichten.
11: Hier ist MDR Jump mit dem zuverlässigsten Verkehrsservice im Osten und der A2 Richtung Hannover zwischen Ilxleben und Bornstedt. Stau im Baustellenbereich dauert es 10 Minuten länger. Und nach wie vor Vorsicht auf der A4 Frankfurt Richtung Dresden am Dreieck Dresden-West in der Überfahrt zur A17. Ein totes Reh auf der Fahrbahn. A14 Richtung Magdeburg zwischen Halle-Tornau und Halle-Trotha wegen Löscharbeiten gesperrt. 7 Kilometer Stau sind es zurzeit und A17 Richtung Dresden zwischen Bad Gottleuber und Barretal die rechte Fahrspur nach einem Unfall gesperrt. Dann die A71 Richtung Schweinfurt schon mal vorab. Die wird nämlich zwischen Arnstadt Süd und Stadt Ilm wegen Wartungsarbeiten im Tunnel Behringen von 19 Uhr bis morgen früh 6 Uhr gesperrt und in Burg die Zerbsterstraße nach einem Unfall gesperrt. Geblitzt wird auf der A4 Richtung Frankfurt zwischen Erfurt Ost und Erfurt West. A38 Richtung Göttingen am Dreieck Halle Süd und zwischen Leinefelde-Worbes und Halbert-Heiligenstadt. B87 Abzweig Audenhain Richtung Eilenburg, Chemnitz, Nevestraße stadteinwärts nach dem Überflieger. Auf dem Magdeburger Ring in Richtung A2 wird an der Abfahrt Pfahlberg geblitzt und in Meißen in der Talstraße stadtauswärts. Und wenn ihr noch was entdeckt, 0800 123-2340. Das Wetter in Sachsen-Anhalts Norden ist es wirklich zum Feierabend am schönsten. Ansonsten mal lockere, mal dickere Wolken und in der Rhön, in Südthüringen und im Vogtland die nächsten Stunden noch Regen möglich. Görlitz aktuell bei 20 Grad, Wernigerode und Erfurt 22, das geht dann in der Nacht runter. Tiefstwerte 14 bis 10 Grad. Morgen anfangs viele Wolken und Regen, im Tagesverlauf wird es immer besser, trockener und sonniger. Bis zu 24 Grad sind drin, in der Altmark sogar bis zu 26 und am Donnerstag toppen wir das Ganze dann bis zu 30 Grad. 5 nach 6.
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0: 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Übermorgen ist es nämlich nur noch eine Woche.
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0: Quatsch, morgen nur noch eine Woche, 2. September nämlich. Und dann sehen wir uns zu einem sehr, sehr besonderen Konzert an einem sehr, sehr besonderen Ort. In den Sandsteinhöhlen Langenstein im Harz bei Halberstadt. Meldet euch gerne weiter fleißig an mit euren Familien, wobei wir diesen Begriff ja weiterfassen. Also beste Freunde, Lieblingskolleginnen, die für euch gefühlt zur Familie gehören, sind natürlich auch herzlich willkommen. Das Ganze geht auf mdrjump.de und wie heißt das immer so schön bei Bewerbungen? Wir melden uns dann.
3: Meissner.
0: Hallo Sebastian, hier ist Timo Klose von MDR Jump.
3: Hi, grüß dich.
0: Hey, du hast bestimmt eine Vorahnung, warum ich anrufe, ne?
3: Ja, habe ich.
0: Du hast dich angemeldet für unser Bands for Friends Konzert nächste Woche mit Mark Forster. Warum musst du dabei sein und mit wem vor allen Dingen?
3: Ja, mit meiner Tochter wollte ich dabei sein.
0: Weil sie ist großer Fan, oder wie müssen wir uns das vorstellen?
3: Ja, genau, die kann, glaube ich, jeden Song auswendig mittrallern und das schon seit einigen Zeiten und deswegen habe ich mich da angemeldet.
0: Und wahrscheinlich bist du genauso textsicher, weil als Eltern bekommt man das ja gerne mit. Ich kenne das von zu Hause.
3: So ist es. Den einen oder anderen Song kann ich auch mitstellen.
0: Ja, total schön. Ey, dann machen wir das auf alle Fälle. Ihr seid sehr, sehr gerne mit dabei. Ich setze euch auf unsere Gästeliste.
3: Cool, freue ich mich.
0: Nächste Woche Mittwoch, nichts vornehmen und dann Mark Forster wirklich in sehr besonderer Atmosphäre genießen.
3: Perfekt, das klingt gut.
0: Grüß mir das schöne Wernigerode und vor allen Dingen auch deine Tochter. Habt einen schönen Abend.
3: Danke dir.
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3: Hier ist MDR Jump halb sieben und die Meldung zur halben Stunde mit Alexander Terhorst.
4: Die Ukraine hat nach Angaben von Präsident Volodymyr Zelensky Patriot-Abwehrraketen erhalten. Konkrete Zahlen und woher die Patriots stammen, nannte Zelensky nicht. Lettland hat einen Importstopp für Industriegüter aus Russland und Belarus beschlossen. Hintergrund ist der Angriffskrieg gegen die Ukraine. Demnach soll der Stopp ab 1. September gelten. Unter das Einfuhrverbot fallen unter anderem Druckerzeugnisse, Bekleidung, Spielzeug und Sportgeräte. In Sachsen haben im vergangenen Jahr mehr als 19.000 Mädchen und Jungen das Kindersportabzeichen abgelegt. Wie der Landessportbund mitteilte, ist das ein neuer Rekord. Einige Sportbünde hätten ihre Zahlen im Vergleich zum Vorjahr nahezu verdoppelt. Das Angebot richtet sich an 3- bis 7-Jährige.
3: Wir schauen auf die Straßen, das MDR Jump Verkehrszentrum und erstmal Vorsicht auf der A4, Frankfurt Richtung Dresden, am Dreieck Dresden-West, in der Überfahrt zur A17 ein totes Reh auf der Fahrbahn. A14 Richtung Magdeburg dann noch, zwischen Halle-Tornau und Halle-Trotha, 6 Kilometer Stau wegen Löscharbeiten, so eine halbe Stunde braucht ihr länger. Und A17 Richtung Dresden, zwischen Bad Gottleuba und Barretal, die rechte Fahrspur nach einem Unfall gesperrt. A71 Richtung Schweinfurt wird zwischen Arnstadt Süd und Stadt Ilm wegen Wartungsarbeiten im Tunnel Behringen gleich ab 19 Uhr bis morgen früh ca. 6 Uhr gesperrt. Und in Burg ist die Zerbster Straße noch nach einem Unfall gesperrt. Blitzer kommen von euch. Dankeschön. A4 Richtung Frankfurt zwischen Erfurt Ost und Erfurt West. A38 Richtung Göttingen am Dreieck Halle Süd und zwischen Leidefelde, Worbes und Halbert-Heiligenstadt. B87 Abzweig Autenhain Richtung Eilenburg. In Chemnitz in der Nefestraße stadteinwärts wird nach dem Überflieger geblitzt. Auf dem Magdeburger Ring in Richtung A2 an der Abfahrt Pfahlberg und in Meißen in der Talstraße stadtauswärts. Habt ihr mehr unterwegs? 0800 123 230. Wir geben das ja praktischerweise für alle weiter. Schau noch kurz aufs Wetter, vor allem im nördlichen Sachsen-Anhalt noch Sonne zum Feierabend. Ansonsten sind es langsam mehr Wolken. Stellenweise droht uns da die nächsten Stunden auch noch Regen. Morgen geht es auch erstmal grau und nass los. Aber im Laufe des Tages kämpft sich dann immer mehr Sonne durch. Maximal 24 Grad sind drin. Der Donnerstag sogar noch ein bisschen wärmer mit bis zu 30 Grad. 6:55.
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Auf die Plätze! Fertig! Los! Hier ist der MDR Jump Feierabend Countdown und der schnellste Sprinter der Welt ist ab sofort ein Roboter. Und bei den World Humanoid Robot Games in Peking, also sowas wie der WM für Roboter, ist ein Modell, die 100 Meter in 9,39 Sekunden gerannt. Bei Usain Bolt war es die Rekordzeit von 9,58 und damit sein Rekord eingestellt, aber das ist natürlich nicht offiziell, denn noch können ja nur die Sportler sich untereinander toppen. Und bremsen kann der Mensch übrigens auch besser, dieser kleine Roboflitzer, nach dem Ziel volle Kanne in die Wand gekracht. Wie peinlich ist das denn, oder? Also, es dauert wohl noch mit der Weltherrschaft der Maschinen. Und die wirklich wichtigen Themen des Tages hat dann Annie Kamera für euch ab 19 Uhr hier bei MDR Jump.

So, vielleicht nochmal so ein bisschen die Nackenmuskulatur lockern für den nächsten Song hier im MDR Jump Feierabend Counter. Und ich weiß es nicht, es gibt ja so Hits, ne? Kennt ihr ja auch. Da nickt man automatisch direkt mit dem Kopf mit. Und so einer kommt jetzt, man wackelt mit den Beinen und hat sofort so ein gutes Gefühl im Bauch. Und genau so ist es beim aktuellen Hit von Chris de Serendi. Good All Days. Damit wünschen wir euch nicht nur einen wundervollen Dienstagabend, sondern auch einen wohlverdienten Feierabend. Ab 19 Uhr übernimmt wie versprochen Annie Kamera. Viel Spaß!

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7: Um 19 Uhr mit Alexander Tierhorst. Das provisorische Gerichtsgebäude in Magdeburg soll zur Schwimmhalle werden. Das bestätigte Oberbürgermeisterin Simone Borries dem MDR. Demnach sollen dort künftig die Leistungssportler des Bundesstützpunktes Schwimmen trainieren. Die Kosten für den Umbau liegen demnach bei 3,7 Millionen Euro. Stimmt der Stadtrat am Donnerstag zu, könnten die Schwimmer schon ab November in der neuen Halle trainieren. Das Gerichtsgebäude war für den Prozess um den Magdeburger Weihnachtsmarktanschlag errichtet worden. Im Zollstreit mit den USA hat Kanada Vergeltungszölle verhängt. Finanzminister François-Philippe Champagne sagte in Ottawa, auf Importe aus den USA würden ab 8. September Zusatzabgaben von 15, 25 oder 50% erhoben. Die Zölle entsprechen für jedes Produkt den US-Zöllen auf kanadische Waren. Der Streit zwischen den Nachbarländern war vergangene Woche eskaliert. Nach dem Scheitern der Handelsgespräche verhängten die USA Zölle von 50% auf kanadische Einfuhren. Die Grünen fordern wegen der niedrigen Füllstände der Speicher einen Gasgipfel. Der energiepolitische Sprecher der Bundestagsfraktion Michael Kellner sagte, die Regierung mache ihre Hausaufgaben nicht. Die leeren Speicher machten Deutschland abhängig von US-amerikanischem Flüssiggas. Das sei keine gute Idee. Die Gasspeicher sind aktuell nur etwas mehr als zur Hälfte gefüllt. Somit ist das Ziel von 70% Anfang November kaum noch zu erreichen. Der insolvente Hersteller von Halberstädter Würstchen stellt den Betrieb ganz ein. Die Insolvenzverwalterin erklärte, alle Versuche, die Halberstädter Konserven GmbH zu retten, seien vergeblich gewesen. Nach Angaben der Gewerkschaft NGG waren im Werk zuletzt noch 50 Mitarbeiter beschäftigt. Sie hätten jetzt von der Halko die Kündigung erhalten. Maschinen seien schon abgegeben worden. Deutschland schickt den Film Every Time ins Rennen um den Oscar als bester internationaler Film. Das gab German Films, die Auslandsvertretung des deutschen Films in München, bekannt. Regisseurin ist die Österreicherin Sandra Wollner. Die Hauptrollen spielen Birgit Minichmeier, Carla Hüttermann und Tristan Lopez. In dem Film geht es um Verlust, Trauer und verdrängte Gefühle. Bei den Filmfestspielen in Cannes gewann Everytime in der Kategorie für besondere Filme den Hauptpreis. Das waren die Nachrichten.
8: Und jetzt aus unserem MDR Jump Verkehrszentrum, der zuverlässigste Verkehrsservice im Osten. Zur A9 Richtung Berlin zwischen Bergbad Steben und Rudolfstein staut es sich. Der Grund ist ein defekter LKW im Baustellenbereich. A14 Richtung Magdeburg zwischen Halle-Tornau und Halle-Trotha 4 Kilometer Stau. Wegen Löscharbeiten braucht ihr aktuell 20 Minuten länger. A17 Richtung Dresden zwischen Bad Gottleuber und Barretal ist die rechte Spur nach einem Unfall gesperrt. Und die A71 Richtung Schweinfurt ist zwischen Arnstadt Süd und Stadt Ilm wegen Wartungsarbeiten im Tunnel Behring bis morgen früh 6 Uhr gesperrt. In Burg ist die Zerbster Straße nach einem Unfall gesperrt. Blitzer bei uns immer online auf mdrjump.de und auch in unserer App. Aktuell wird da unter anderem geblitzt auf der A4 Richtung Frankfurt zwischen Chemnitz-Glöser und Kreuz Chemnitz und zwischen Erfurt-Ost und Erfurt-West. Blitzer auf der A38 Richtung Göttingen am Dreieck Halle-Süd und einer noch zwischen Leinefelde-Worbis und Halbert-Heiligenstadt. Es wird auf der B7 Ortsumfahrung Erfurt geblitzt zwischen Linderbach und Ringelberg. In Chemnitz in der Nefestraße stadteinwärts nach dem Überflieger. Blitzer auf Magdeburger Ring Richtung A2 an der Abfahrt Pfahlberg und einer in Meißen in der Talstraße stadtauswärts. Wenn ihr unterwegs heute Abend aber noch mehr Blitzer entdeckt oder ihr seht noch Staus, meldet das bei uns. Geht mit einem kostenlosen Anruf unter der 0800 123 2340. Dankeschön. Kurzer Blick aufs Feierabendwetter. Dienstagabend gibt es ein paar Sonnenstrahlen zwischen den Wolken bei euch in Magdeburg mit 23 Grad. Meiningen ein paar Regentropfen zum Feierabend bei 18 Grad. In Aue dicke Wolken 19 Grad. Auch in der kommenden Nacht gibt es immer mal ein bisschen Regen. Der zieht dann aber morgen im Laufe des Tages Richtung Osten ab. Danach deutlich freundlicher bei maximal 26 Grad und die Tage drauf dann mit bis zu 30 Grad noch wärmer, aber Richtung Wochenende dann eben auch wieder mit Schauern und teils kräftigen Gewittern.
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8: Mit Annie Kamera, Nabend. Ja, schon wieder wurde eine Drohne und Sprengstoff gefunden am Leipziger Flughafen, diesmal auf einem Acker bei Kapelsgetal. Allerdings schon vor 10 Tagen. Das haben Journalisten von WDR, NDR und Süddeutscher Zeitung aufgedeckt. Wir haben euch ja auch heute schon tagsüber darüber informiert. Aber die Einschätzung eines AD-Terrorismusexperten zu dem jüngsten Fund und natürlich auch der aktuelle Stand der Ermittlungen, das alles gleich hier nach den nächsten beiden Lieblingshits.
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0: entspannten Feierabend. Ihr hört die Themen des Tages bei MDR Jump. Erst vor 3 Wochen fanden Ermittler eine Drohne zwischen ukrainischen Transportmaschinen auf dem Leipziger Flughafen. Und jetzt hat ein Netzwerk von NDR, WDR und Süddeutscher Zeitung rausgefunden, dass vor 10 Tagen wieder eine Drohne, und zwar auf einem Feld bei Kabelsketal, also in der Nähe vom Flughafen, gefunden wurde. Daneben lag wohl der militärische Sprengstoff Hexogen. Die großen Schlagzeilen gab es aber erst jetzt. Ich habe mit Michael Götschenberg, ARD-Terrorismus-Experte, gesprochen. Er fasst zusammen, was genau wir bisher über diesen Drohnenfund wissen.
1: Also man hat Sprengstoff in der Nähe der Drohne gefunden und geht deswegen davon aus, dass auch diese Drohne mit Sprengstoff bestückt war. Sie ist beschädigt gefunden worden, sodass man kann nur spekulieren, aber sie möglicherweise abgestürzt ist. Das würde bedeuten, dass man die Drohne am Flughafen in der Nähe der Antonov-Maschine mit Sprengstoff hatte und eben diese zweite weitere, die dann eben auf dem Feld gefunden wurde.
0: Gibt es dann nach dem Fund von dieser dritten Drohne schon irgendwelche Hinweise auf eventuelle Täter? Also wird in spezielle Richtungen gar ermittelt?
1: Also wie genau die Sicherheitsbehörden da vorankommen, wissen wir nicht. Es gibt Spuren, es gab beispielsweise eine DNA-Fragmentspur, die an der Drohne am Flughafen gefunden wurde und die, bei der es auch einen Treffer in einer Fahndungsdatenbank gab. Es soll Verbindungen geben zu der Operation rund um selbstentzündliche Brandsätze in Luftfrachtpaketen. Eins davon war ja auch am Flughafen Leipzig-Halle bereits in Brand geraten vor einigen Zeit. Aber wie konkret diese Spuren sind und ob sie nach Russland oder möglicherweise auch woanders hindeuten, das wissen wir nicht.
0: Sie kennen sich ja auch sehr gut aus in ermittlungstaktischen Angelegenheiten. Können Sie uns vielleicht mal mitnehmen? Diese dritte Drohne wurde ja schon vor rund 10 Tagen gefunden. Warum wurde das dann so lange geheim gehalten? Ist erst heute veröffentlicht worden?
1: Ja, die Ermittler wollen sich natürlich möglichst nicht in die Karten gucken lassen. Es ist, muss man sagen, erstaunlich viel bereits bekannt geworden über dieses hochpolitische Ermittlungsverfahren. Steht ja eine Menge auf dem Spiel. Sollte man am Ende an den Punkt kommen, dass man genug Beweise hat, um Russland tatsächlich verantwortlich machen zu können für diesen Drohnenangriff, dann würde das doch eine deutliche Eskalation bedeuten im russischen Vorgehen gegenüber Deutschland. Also mit Sprengstoff bestückte Drohnen, das hatten wir bisher noch nicht. Insofern ist das ein echtes Politikum und dementsprechend vorsichtig ist man auch im Vorgehen und möchte hier nicht vorschnell Russland beschuldigen, ohne eben auch die nötigen Beweise dafür zu haben.
0: Und deswegen haben Sie, Herr Götschenberg, natürlich auch sehr schön jetzt alles im Konjunktiv formuliert. Das alles ist nicht bewiesen. Da bleiben wir aber auf jeden Fall dran. Und sollte es weitere Fragen geben zu diesem Thema, würde ich Sie dann gleich nochmal kontaktieren.
1: Genau.
0: So. Auf einem Acker nahe am Flughafen Leipzig haben Ermittler wieder eine Drohne gefunden. Nicht weit davon lag Sprengstoff. ARD-Terrorismus-Experte Michael Götschenberg hat erklärt, wieso die Öffentlichkeit erst 10 Tage nach dem Fund davon erfahren hat und wie der aktuelle Stand der Ermittlungen ist. Hier in den Themen des Tages bei MDR Jump. 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
1: Ja, viele junge Menschen zwischen 18 und 24 hängen in den Seilen, haben keinen Plan, keine konkrete Vorstellung, wohin die berufliche Reise gehen soll. Ein Grund: es gibt zu viele Möglichkeiten und da können sie sich einfach nicht entscheiden. Diese Woche wollen wir aber keinen Druck machen, sondern wir stellen euch hier in den Themen des Tages Schulabgängerinnen und Schulabgänger vor, die ganz genau wissen, was sie wollen. Der 17-jährige Lasse Krämer aus der Nähe von Nordhausen in Thüringen zum Beispiel, der hat gerade erst seine Ausbildung zum Mechatroniker in einem Betrieb in Sondershausen angefangen. Warum er sich ausgerechnet für diesen beruflichen Weg entschieden hat, das erklärt er so.
2: Wenn du den Beruf ausgelernt hast, kannst du auch sehr viel privat damit anfangen. Also wenn dir zu Hause irgendwie was durchbrennt oder so. Wenn du halt dieses auch selber austauschen kannst, sparst du dir erstmal Geld. Und es bringt dir halt sonst auch relativ viel, würde ich jetzt mal sagen. Ein Mechatroniker kann ja ein bisschen

0: bisschen was von allem. Der schönste Moment war eigentlich das Gefühl, als ich das erste Mal diese komplette Maschine demontiert hatte, also wirklich nur noch das Grundstück da war und du einfach weißt, okay, du hast jetzt die erste Sache selber geschaffen mit deinen Händen und jetzt kannst du quasi wieder mit was Neuem anfangen, mit einem neuen Projekt.
1: Da hat er mal einen Punkt, ne? Viele Leute in seinem Alter sind da weniger zielstrebig. Jeder Zehnte weiß nicht, wohin es beruflich gehen soll. Lasse dagegen wollte direkt nach der Schule ins Berufsleben starten, trotz oder vielleicht auch gerade wegen einiger total neuer Eindrücke.
0: Ungewohnt, sage ich tatsächlich, war es, dass ich in meinem Umfeld so viele ältere Menschen hatte, weil ich dadurch, dass ich sehr viel in der Schule war oder auch mal bei meiner Freundesgruppe, die sind ja alle so ungefähr immer in deinem Alter. Aber die Leute, mit denen ich da auf Arbeit arbeite, sind zwischen 20 und 60 und das ist einfach ein ganz anderes Gefühl, wenn man dann auch anders mit den Leuten kommunizieren muss, sie behandeln muss und so.
1: Ah, wieder was gelernt, ne? In etlichen Betrieben übrigens sind noch Ausbildungsplätze frei, auch in Nordthüringen. In Sondershausen hat es mit Lasse Krämer und seinem Ausbildungsbetrieb jedenfalls richtig gut gematcht.
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0: Euer Dienstag Feierabend hier bei MDR Drum gleich mit Alex Warren. Es ist jetzt 19.30 Uhr. Erstmal alles, was wichtig ist mit Alexander Terhorst.
1: Lettland hat einen Importstopp für Industriegüter aus Russland und Belarus beschlossen. Hintergrund ist der Angriffskrieg gegen die Ukraine. Demnach soll der Stopp ab 1. September gelten, unter das Einfuhrverbot fallen, unter anderem Druckerzeugnisse, Bekleidung, Spielzeug und Sportgeräte. In Griechenland sind innerhalb weniger Stunden knapp 40 Wald- und Buschbrände ausgebrochen. Wie die Feuerwehr mitteilt, tobt der schwierigste Brand auf der Insel Salamis. Sie liegt nahe der Hauptstadt Athen. Ein dort befindlicher Stützpunkt der Marine sei nicht gefährdet. In Sachsen haben im vergangenen Jahr mehr als 19.000 Mädchen und Jungen das Kindersportabzeichen abgelegt. Wie das Sportbund mitteilt, ist das ein neuer Rekord. Einige Sportbünde hätten ihre Zahlen im Vergleich zum Vorjahr nahezu verdoppelt.
0: Und aus unserem MDR-Jump-Verkehrszentrum noch fix der frische Blick auf die Straßen. Zur A9 Richtung Berlin zwischen Bergbad Steben und Rudolfstein staut es sich nach einem Unfall im Baustellenbereich. A14 Richtung Magdeburg zwischen Halle-Tornau und Halle-Trotha ist die rechte Spur wegen Löscharbeiten weiter gesperrt. A17 Richtung Dresden zwischen Bad Gottleuber und Bayreuthal ist die rechte Spur nach einem Unfall gesperrt. Und die A71 Richtung Schweinfurt ist zwischen Arnstadt Süd und Stadt Ilm wegen Wartungsarbeiten im Tunnel Behringen bis morgen früh 6 Uhr gesperrt. Aktuelle Blitzer haben wir unter anderem auf der A4 Richtung Frankfurt zwischen Chemnitz-Glöser und Kreuz-Chemnitz. 2 auf der A38 Richtung Göttingen, und zwar einer am Dreieck Halle-Süd, der andere zwischen Leinefelde-Worbis und Heilbad-Heiligenstadt. Blitzer auf der B7 Ortsumfahrung Erfurt zwischen Linderbach und Ringelberg in Chemnitz, in der Nefestraße statt einwärts nach dem Überflieger. Auf dem Magdeburger Ring Richtung A2 stehen sie an der Abfahrt Pfahlberg und einer in Meißen in der Talstraße statt auswärts. Wenn ihr heute Abend unterwegs Blitzer entdeckt, noch Staus seht, meldet das bei uns. Mit einem kostenlosen Anruf geht's unter der 0800 123 2340. Dankeschön. Fix noch der Blick aufs Feierabendwetter. Wolkenloser Himmel in Hoyerswerda bei 21 Grad. Sonne-Wolken-Mix in Wittenberg 23 Grad gibt's dazu. In Eisenach auch 21 Grad noch heute Abend. Aber da gibt's so ein bisschen Regen aus den vielen dicken Wolken. Auch in der kommenden Nacht überall bei uns im Osten immer mal ein bisschen Regen. Der zieht dann morgen aber im Laufe des Tages Richtung Osten ab. Danach, wenn er durch ist, kommt die Sonne ein bisschen raus und wir kriegen maximal 26 Grad. Jetzt kriegen wir aber erstmal, wie versprochen, Alex Warren mit Fever Dream bei MDR Jump.

0: Dienstagabend aus unserem MDR Jump Verkehrszentrum gibt es eine Sofortmeldung, die ist wichtig für alle unterwegs auf der A4 Frankfurt Richtung Dresden. Vorsicht zwischen Kreuz Chemnitz und Chemnitz Mitte. Nach einem Unfall liegen hier viele Fahrzeugteile. Hier ist MDR Jump mit den Themen des Tages. Vor 12 Tagen noch bis zur Landtagswahl, da haben unsere Kollegen von MDR 1 Radio Sachsen-Anhalt eine ungewöhnliche Aktion gestartet. Im Radio gibt es den ganzen Tag über immer wieder 6 Sekunden Sendepause. Ohne einen einzigen Ton. Und auch beim MDR Sachsen-Anhalt Fernsehen sehen Zuschauer mitten im Programm für 6 Sekunden einen schwarzen Bildschirm. Und online gibt es schwarze Bilder über den Artikeln oder Videos. Hintergrund der Aktion 6 Sekunden Stille. Die AfD in Sachsen-Anhalt hat angekündigt, sollte die Partei die Landtagswahlen am 6. September gewinnen, würde sie sofort den Medienstaatsvertrag mit dem MDR kündigen. Tim Herden, Direktor des MDR Landesfunkhauses Sachsen-Anhalt in Magdeburg, der erklärt die Aktion so.
1: Im Ernstfall würde es so ablaufen, dass eine Landesregierung, beispielsweise jetzt Sachsen-Anhalt, nach der Wahl sagen würde, wir kündigen diesen Staatsvertrag. Dann müsste man schauen, ob diese Kündigung auch wirksam ist. Da gibt es gewisse rechtliche Voraussetzungen. So sie wirksam wäre, würde eine Kündigungsfrist von 2 Jahren einsetzen und dann würde es den MDR ab 2029 im schlimmsten Fall für Sachsen-Anhalt nicht mehr geben. Das betrifft übrigens nicht nur den Mitteldeutschen Rundfunk, denn es wurde angekündigt, dass man den gesamten öffentlich-rechtlichen Rundfunk kündigen möchte. Und das betrifft auch das ZDF, die ARD und das Deutschlandradio.
0: Es ist eine ziemlich ungewöhnliche Situation für den MDR kurz vor dieser Landtagswahl. Eigentlich sind wir ja lediglich Berichterstatter. Jetzt allerdings ist der MDR vor allem in Sachsen-Anhalt auch selbst Thema des Wahlkampfes. Also wenn die AfD wirklich den Medienstaatsvertrag kündigen würde, wie würde es dann weitergehen? Dazu MDR-Unternehmenssprecher Michael Naumann.
2: Wir wollen einfach die Menschen auf die Konsequenzen aufmerksam machen, denn die Leidtragenden einer Abschaffung des MDR hier in Sachsen-Anhalt wären vor allem die Menschen in Sachsen-Anhalt, über die wir berichten, über ihre Themen, über ihre Probleme, über ihren Alltag. Und das machen wir seit 35 Jahren auch sehr erfolgreich. Und wer macht das dann? Es ist nicht bekannt, wie dieser Grundfunk, von dem die AfD immer spricht, aussehen soll. Da gibt es keine Vorlage dafür, da gibt es kein Konzept bisher, was uns bekannt sein könnte. Und ich fürchte eben, dass dann Sachsen-Anhalt in der Wahrnehmung einfach auch weiter zurückfällt. Denn wenn dann mal die Wahlen vorbei sind, dann werden auch die Medienkarawanen hier wegziehen. Und wer spielt dann über Sachsen-Anhalt, über dieses Land und was hier weiter passiert?
0: Was wäre, wenn die AfD als Wahlsieger den Medienstaatsvertrag mit dem MDR kündigen würde? Auf mögliche Konsequenzen haben unsere Kollegen von MDR Sachsen-Anhalt mit ihrer Aktion 6 Sekunden Stille hingewiesen.
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19:43 Uhr, nochmal das MDR-Jump-Verkehrszentrum mit einer Sofortmeldung. Wichtig für alle unterwegs auf der A4 Frankfurt Richtung Dresden. Zwischen Kreuz Chemnitz und Chemnitz Mitte nach einem Unfall liegen nicht nur Fahrzeugteile, sondern auch noch ein Reifen auf der Fahrbahn.

Guten Abend, hier ist MDR Jump. Oh, hauaha, Taylor Swift gibt ein Interview. Das ist in letzter Zeit ja echt selten geworden, aber fürs Grammy-Museum macht der Super-Über-Megastar mal eine Ausnahme. Und Kollege Markus Barsch von Pop die Abendshow, der hat sogar ein paar Taylor Swift-Interview-Ausschnitte für euch im Angebot. Also einfach weiter dranbleiben hier bei MDR Jump. Geht auch schon gleich los ab 20 Uhr nach den Nachrichten hier bei MDR Jump. Schönen Abend!

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1: Um 20 Uhr mit Alexander Terhorst. Das provisorische Gerichtsgebäude in Magdeburg soll zur Schwimmhalle werden. Das bestätigte Oberbürgermeisterin Simone Borris dem MDR. Demnach sollen dort künftig die Leistungssportler des Bundesstützpunktes schwimmen trainieren. Die Kosten für den Umbau liegen demnach bei 3,7 Millionen Euro. Stimmt der Stadtrat am Donnerstag zu, könnten die Schwimmer schon ab November in der neuen Halle trainieren. Das Gerichtsgebäude war für den Prozess um den Magdeburger Weihnachtsmarktanschlag errichtet worden. Im Zollstreit mit den USA hat Kanada Vergeltungszölle verhängt. Finanzminister François-Philippe Champagnier sagte in Ottawa, auf Importe aus den USA würden ab 8. September Zusatzabgaben von 15, 25 oder 50% erhoben. Die Zölle entsprechen für jedes Produkt den US-Zöllen auf kanadische Waren. Der Streit zwischen den Nachbarländern war vergangene Woche eskaliert. Nach dem Scheitern der Handelsgespräche verhängten die USA Zölle von 50% auf kanadische Einfuhren. In Köln ist am Abend die weltgrößte Computerspielmesse Gamescom eröffnet worden. Wie die Veranstalter mitteilten, gibt es in diesem Jahr einen Ausstellungsrekord. Insgesamt präsentierten sich mehr als 1600 Firmen, Verbände und Organisationen. Am Abend werden neue Spiele auf einer Bühnenshow vorgestellt. Morgen dann öffnet die Messe für Fachbesucher, am Donnerstag für das breite Publikum. Erwartet werden rund 350.000 Besucherinnen und Besucher. Der insolvente Hersteller von Halberstädter Würstchen stellt den Betrieb nun endgültig ein. Die Insolvenzverwalterin erklärte, alle Versuche, die Halberstädter Konserven GmbH zu retten, seien vergeblich gewesen. Nach Angaben der Gewerkschaft NGG waren im Werk zuletzt noch 50 Mitarbeiter beschäftigt. Sie hätten jetzt von der Halko die Kündigung erhalten, Maschinen seien schon abgegeben worden. Deutschland schickt den Film Everytime ins Rennen um den Oscar als bester internationaler Film. Das gab German Films, die Auslandsvertretung des deutschen Films in München, bekannt. Regisseurin ist die Österreicherin Sandra Wollner. Die Hauptrollen spielen Birgit Minichmeier, Carla Hüttermann und Tristan Lopez. In dem Film geht es um Verlust, Trauer und verdrängte Gefühle. Bei den Filmfestspielen in Cannes gewann Everytime in der Kategorie für besondere Filme den Hauptpreis. Das waren die Nachrichten. Das Wetter. Heute Nacht sinken die Werte auf 17 bis 10 Grad, morgen dann in Südosten abziehender Regen, Auflockerungen von Nordwest, Nordost nach Südwest, 20 bis 30 Grad. 20 Uhr und 3 Minuten.
2: Damit ihr alle gut und sicher ankommt, hier das Neueste aus dem Verkehrszentrum. Vorsicht erstmal auf der A6 Mannheim Richtung Heilbronn zwischen Mannheim-Schwetzing und Schwetzing-Hockenheim. Gefahr durch zwei defekte Fahrzeuge und hier liegen auch Fahrzeugteile herum. Vorsicht auf der A61 Mönchengladbach Richtung Koblenz zwischen Dreieck Bad 9a und Dreieck Sinzig. Gefahr durch Reifenteile auf allen Fahrstreifen. Noch einmal Vorsicht auf der A60 Rüsselsheim-Mainz zwischen Mainz-Weisenau und Hechtsheim-West. Gefahr durch Menschen auf der Fahrbahn. A5 Basel Richtung Karlsruhe zwischen Offenburg und Appenweier. Unfall, 4 Kilometer Stauverzögerung, hier so 20 Minuten. A5 Frankfurt Richtung Kassel zwischen Ohmtal, Dreieich und Alsfeld-West. Unfall im Kurvenbereich. Auf der A71 Erfurt Richtung Suhl ist der Tunnel Behringen wegen Wartungsarbeiten gesperrt. Bitte die U58 als Umleitung wählen. Und dann haben wir noch im Kreis Rastatt, dass die Straße zwischen Loffenau und Bad Herrenalb in beiden Richtungen gesperrt. Kommt gut und sicher und bitte bald an.
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2: Am Dienstagabend mit Markus Bahr. Schön, dass ihr da seid. Wir legen los mit Tempest City Self-Aware.
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0: Hallo, Deutschland, hier ist Pop, eure Abendshow. Wir sind ein bisschen aufgeregt hier, weil wir gerade ein neues Studio probieren. Und es kann sein, dass hier noch das eine oder andere schief geht. Das werdet ihr hören. Das liegt aber nur daran, dass Tollpatscho-Moderator einfach so viele Knöpfe vor sich hat wie noch nie in seinem Leben. Ich finde es schön bunt hier. Also es wird schon. Kollege Jost ist auch im Zimmer. Jost Schmidt, gut, dass du da bist und ab und zu meinen Puls fühlen kannst.
1: Es ist noch nichts kaputt.
0: Wir wollen aber eigentlich über Orang-Utans reden, weil es ist so toll, wenn man so will. Also Einzelgänger sein, ne, das ist ja schön und gut, aber weißt du, der Kleine muss ja auch mal unter Leute. Orang-Utan-Mütter, vielleicht habt ihr das gehört, die machen eine Sache, was Eltern auch kennen, Freundschaften für ihre Kinder einfädeln. Jost, was ist da los auf dem Orang-Utan-Spielplatz?
1: Also das, was die Forscher von der Uni Massachusetts...
0: Massachusetts?
1: Ja, beobachtet haben, danke. Sieht so aus, also die Orang-Utan-Mütter, die haben da Ausflüge in die Reviere von anderen Orang-Utan-Müttern geplant. Und zwar zu Weibchen mit Nachwuchs, der ungefähr so alt ist wie der eigene, damit diese Kleinen eben miteinander spielen können.
0: Ja, aber wie cool sind denn diese Orang-Utan-Mütter? Weißt du, Orang-Utan sind doch Einzelgänger, ne? Also, wie, dass die auf die Idee kommen.
1: Die sind sogar die striktesten Einzelgänger unter allen großen Menschenaffen. Aber das ist wohl deswegen wichtig, sagen die Forscher, weil es da beim Spielen, wie bei uns, ums Lernen von sozialen und motorischen Sachen geht. Und Orang-Utan-Männchen müssen, wenn sie groß sind, kämpfen können zumindest. Und das müssen sie ja irgendwo vorher üben.
0: Kämpfen? Okay, ja. Also das Kind soll soziale Fähigkeiten lernen und sich ein bisschen schon mal prügeln können.
1: Ja.
0: Wie in einer Menschenkrabbelgruppe.

Hinten läppert es immer so ein bisschen aus, wie ich sage, oder? Bastille, save my soul in eurer Abendshow, damit ihr gut und sicher ankommt, um 8:30. Hier das Neueste aus dem Verkehrszentrum. Hey, was mit der KI? Die hat heute frei. Vorsicht auf der A3 Frankfurt Richtung Köln zwischen Limburg-Nord und Dietz. Ungesicherte Unfallstelle auf der rechten Spur. Vorsicht Kreis Tuttlingen zwischen Nendingen und Mülheim an der Donau. Da sind Menschen auf der Fahrbahn. A5 Basel Richtung Karlsruhe zwischen Offenburg und Appenweier. Unfall 4 Kilometer Stau. Verzögerung 30 Minuten. Nochmal A5 Frankfurt Richtung Kassel jetzt zwischen Ohmtal-Dreieck und Alsfeld-West. Unfall im Kurvenbereich. Und auf der A71 Erfurt Richtung Suhl, da ist der Tunnel Behringen wegen Wertungsarbeiten gesperrt. Bitte der U58 folgen. Und gerade kommt noch ein A5 Frankfurt Richtung Karlsruhe, Höhe Bruchsal. 1 Kilometer Stauverzögerung, 10 Minuten. Kommt gut und sicher und bitte bald an Hier ist Pop, eure Abendshow. Mit Markus Barsch und Nico Santos. Hi.

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1: 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Hallo, hier ist Pop, eure Abendshow am Dienstagabend. Jetzt neue Musik. Die kommt von Magnus Pharrell. Hey, den Nachnamen habe ich schon mal gehört. Genau, Pharrell. Den Namen kennen wir ein bisschen von Hollywood-Schauspieler Will Pharrell. Ja, das ist der Vater von Magnus. Und Papa hat für Magnus im Podcast von Michelle Obama immer richtig schön Werbung gemacht. Er ist, um es sanft auszudrücken, sehr, sehr, sehr, sehr, sehr, sehr, sehr stolz.
2: Can I play you a little something?
1: Darf ich euch mal was vorspielen von meinem Sohn?
3: Wow.
1: Wow, Michelle Obama so wow.

0: Oh, wow, wow, wow, wow.
1: Magnus Farrell.
2: Magnus
1: Farrell.
2: Is that out? Is it?
1: That's out right now. Asleep Talking.
2: Asleep Talking. Yeah. Did he?
1: He's
2: does
1: on,
2: he write?
1: He's on Republic Records label.
2: Wow. Yeah.
0: Michelle Obama. So ist es schon draußen? Hast du schon veröffentlicht? Ja, es ist gerade veröffentlicht worden. Sagt Will Ferrell über seinen Sohn und sein Werk Asleep Talking. Also Michelle Obama ist schon mal ganz begeistert, ne? Und kurz nach diesem Podcast-Auftritt ist der Song Das Sowas ein Hit geworden. Es läuft bei Magnus Ferrell. Er ist jetzt auch bei den Video Music Awards und bei den MTV Video Music Awards als Best New Artist nominiert und geht mit den Jonas Brothers auf Tour. Okay. Irgendwann hat er gesagt, will er noch mit Billie Eilish zusammen Musik machen. Ich glaube, da kann man vielleicht was machen. Wir müssen halt Billie fragen. Aber es ist schon sehr relaxed, was der macht, der Magnus. Magnus Ferrell, Asleep Talking. Macht mal das Radio laut. In der Abendschule.

Ist der cool? Neu in der Abendshow Magnus Ferrell Asleep Talking. Und das ist ja der Sohn von Schauspieler Will Ferrell, wir haben es eben besprochen hier. Und diesen Bock auf Musik, den hat er von seinem Opa, der Magnus, Roy Lee Jr., der war Jazzmusiker in den 60ern, 70ern. Und der Magnus fand Jazz echt uncool. Bis jetzt hat er gemerkt, wie cool Jazz sein kann.

Why so serious, James? Hier kommt noch was aus dem Verkehrszentrum. Vorsicht auf der A3, Frankfurt Richtung Köln, zwischen Limburg Nord und Dietz. Ungesicherte Unfallstelle auf der rechten Spur. Fahrt vorsichtig, kommt gut und sicher an.

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1: Um 21 Uhr mit Alexander Terhorst. Im Zollstreit mit den USA hat Kanada Vergeltungszölle verhängt. Finanzminister François-Philippe Champagne sagte in Ottawa, auf Importe aus den USA würden ab 8. September Zusatzabgaben von 15, 25 oder 50% erhoben. Die Zölle entsprechen für jedes Produkt den US-Zöllen auf kanadische Waren. Der Streit zwischen den Nachbarländern war vergangene Woche eskaliert. Nach dem Scheitern der Handelsgespräche verhängten die USA Zölle von 50% auf kanadische Einfuhren. Die Außenminister des Iran und des Oman haben über einen temporären Korridor durch die Straße von Hormuz gesprochen. Beide Seiten teilten in einer gemeinsamen Erklärung mit, das Abkommen könne eine praktische Grundlage für weitere Fortschritte bieten. Verhandlungen über eine dauerhafte Lösung würden fortgesetzt. Der Iran hat nach den Angriffen der USA und Israels die Straße von Hormuz geschlossen. Das sorgt weltweit für hohe Energiepreise. In Köln ist am Abend die weltgrößte Computerspielmesse Gamescom eröffnet worden. Wie die Veranstalter mitteilten, gibt es in diesem Jahr einen Ausstellerrekord. Insgesamt präsentieren sich mehr als 1600 Firmen, Verbände und Organisationen. Am Abend werden neue Spiele auf einer Bühnenshow vorgestellt. Morgen öffnet die Messe dann für Fachbesucher, am Donnerstag dann für das breite Publikum. Erwartet werden rund 350.000 Besucher. Die US-Country-Sängerin Dolly Parton ist tot. Wie ihre Familie mitteilte, starb sie im Alter von 80 Jahren. Parton galt als Queen der Country-Musik. Sie wurde mit Hits wie Jolene und der Ballade I Will Always Love You bekannt. Parton trat schon als 10-Jährige in örtlichen Fernseh- und Radioshows auf. Ihre erste Single veröffentlichte sie 1967. In letzter Zeit hatte Parton über gesundheitliche Probleme geklagt und deshalb eine geplante Konzertreise abgesagt. RB Leipzig holt Stürmer Christopher Nkunku zurück. Wie der Fußball-Bundesligist am Abend bestätigte, wird der 28-jährige Franzose vom AC Mailand für diese Saison ausgeliehen. Zudem habe man sich auf eine Kaufoption gesichert. Und Nkunkus Vertrag beim AC Mailand läuft bis Sommer 2030. Er soll den Weggang von Yann Diomande zu Real Madrid abfedern. Das waren die Nachrichten. Das Wetter. Heute Nacht ostwärts abziehender Regen, 17 bis 10 Grad. Morgen dann nach Südosten abziehender Regen und Auflockerungen von Nordost nach Südwest je nach Sonnenscheindauer 20 bis 30 Grad. Donnerstag im Osten noch freundlich und sommerlich, sonst von Südwesten her allmählich wechselhaft mit Schauern und Gewittern, weiter sommerlich warm. 21 Uhr und 3 Minuten.
2: Damit ihr gut und sicher ankommt, hier das Neueste aus dem Verkehrszentrum. So viele Knöpfe. Vorsicht auf der A8 Stuttgart Richtung München. In der Einfahrt Esslingen steht ein kaputter LKW auf dem Beschleunigungsstreifen. Die A1 Osnabrück Richtung Bremen ist zwischen Dreieck Stur und Bremen-Brinkung nach Unfall gesperrt. Die A23 Heide Richtung Hamburg ist zwischen Heide West und Heide Süd wegen eines brennenden Fahrzeugs auch gesperrt. A3 Frankfurter Kreuz in der Überleitung zur A5 Richtung Darmstadt. Behinderung durch einen Unfall im Kurvenbereich. Auf der A3 Köln Richtung Frankfurt ist im Frankfurter Kreuz die Überleitung zur A5 Richtung Darmstadt nach Unfall auch blockiert. A33 Osnabrück Richtung Bielefeld, Höhe Harderberg, steht ein kaputter LKW, die Fahrbahn ist blockiert. Die Umleitungsempfehlung über Harderberg und B68. A5 Basel Richtung Karlsruhe zwischen Offenburg und Appenweier, da laufen die Bergungsarbeiten, 3 Kilometer Stauverzögerung, eine halbe Stunde. Die A5 Kassel Richtung Frankfurt jetzt ist zwischen Hattenbacher Dreieck und Alsfeld-Ost nach Unfall immer noch gesperrt. 2 Kilometer Stau, gleich haben wir es. A5 Frankfurt Richtung Karlsruhe, Höhe Bruchsal, 3 Kilometer Stauverzögerung, 10 Minuten. Letzte Meldung auf der A71, Erfurt Richtung Suhl, da ist der Tunnel Behringen wegen Wartungsarbeiten gesperrt. Bitte hier der U58 folgen. Kommt gut und sicher und bald an.
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2: Dienstagabend mit Markus Barsch. Hallo, schön, dass ihr da seid. Wir fangen mal an mit Katy Perry. Watch it burn.
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Hallo, hier ist Pop, eure Abendshow. Es ist aufregend, weil... Soll ich sagen, wir haben ein neues Studio. Wir haben ein neues Studio, sitzen zum ersten Mal drin. Ich habe ein bisschen geübt natürlich vorher schon, letzte Woche und so. Aber es sind so viele Knöpfe, Leute. Ich hoffe, es geht alles gut, alles okay. Wir machen mal weiter, wir fliegen weiter auf Sicht, oder? Machen wir so. Wir reden über Sam Smith. Viele haben doch am Wochenende sein neues Album Rauf und Runter gehört, oder? Weil es toll ist, das neue Album von Sam Smith. Hazel Eyes, seit Freitag ist das draußen. Für die, die gar nichts mitbekommen haben, kein Problem, ihr habt doch uns. Wir erzählen euch alles, was ihr wissen mögt vielleicht. Komm, wir fangen mal an, ganz easy, hier mit dem, weil es toll ist auch.

0: Das ist der Song Hazel Eyes, haselnussbraune Augen. Ne? Zum Tempo langsam, das wollte Sam auch unbedingt so, hat er uns im Interview gesagt.
1: Es ist in New York entstanden, da gibt es einfach so viele Einflüsse aus Jazz, Soul, aus Country. Und viele Musiker, mit denen ich zusammengearbeitet habe, kriegen einfach alles hin, was wir mit ihnen vorhaben. Das Album ist einfach ein bisschen ruhiger als viel andere Popmusik gerade und nimmt sich einfach Zeit auf eine kräftige, starke Art und Weise.
0: Lauter wird's bei Oh Mother mit dem Two City Chorus. Die sind im Sam richtig stark gospelig, nämlich.

0: Mother. Ein wichtiger Song für Sam Smith auf seinem neuen Album ist der hier natürlich. Constant Companion.
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0: Der ständige Begleiter. Es geht natürlich um Sams Partner, Modedesigner Christian Cohen. Der Mann mit den haselnussbraunen Augen. Deswegen heißt das Album so.
2: Ich habe das schon gespürt, als ich meinen Partner zum ersten Mal getroffen und gesehen habe. Es hat sich einfach richtig und einfach angefühlt. Ich bin ein sehr romantischer Mensch und habe einfach das Gefühl, das ist etwas, das größer ist als wir beide.
0: Die Nummer 4 auf dem Album ist My Guy, mein Typ. Jetzt für euch in der Abendshow.

Hier kommt erstmal was aus dem Verkehrszentrum noch eben. Vorsicht auf der A61 Mönchengladbach Richtung Koblenz. Zwischen Dreieck-Sinzig und Niederzissen steht kaputtes Auto auf der rechten Spur. Und Vorsicht auf der A8 Stuttgart Richtung München. In der Einfahrt Esslingen steht ein defekter LKW auf dem Beschleunigungsstreifen. Kommt gut und sicher und bitte bald an, gell? Wir sind immer erreichbar für euch, 07221 2011. Valentina schreibt uns hier gerade ins Abendschaustudio. Du da siehst Valentina, buonasera. Valentina, hallo Markus, wir sind auf dem Heimweg von unseren 3 Wochen Sizilien-Urlaub mit dem Auto. In einer Stunde sind wir endlich zu Hause, es wird auch Zeit, wir können nicht mehr sitzen. Kannst du uns mal alle grüßen? Das mache ich sehr gerne. Ganz liebe Grüße aus dem Auto und ins Auto von uns. Valentina, Enzo, Matteo, Luana und Luca aus Zeisenhausen. Ich glaube, ehrlich gesagt, die haben italienische Vorfahren. Oder? Was meint ihr dazu? Kommt gut und sicher und schön an.

0: Es ist ja wohl 9:30.
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0: Lustig, okay. Alles klar, eigentlich sollte ich ja... Es kommt das Neueste aus dem Verkehrszentrum. Schön, dass ihr da seid. Okay, ja, ich sage ja viele Knöpfe, neues Studio. Yeah, wir bleiben dran. Vorsicht auf der A3 Frankfurt Richtung Köln zwischen Ransbach-Baumbach und Raststätte-Landsberg. Gefahr durch ein kaputtes Fahrzeug auf der rechten Spur. Vorsicht auf der A8 München Richtung Stuttgart zwischen Mühlhausen und Eichelberg. Da liegen Reifenteile auf allen Fahrstreifen verstreut. Vorsicht auf der A61 Mönchengladbach Richtung Koblenz zwischen Dreieck-Sinzig und Niederzissen. Kaputtes Auto auf der rechten Spur. Noch einmal Vorsicht auf der A8 Stuttgart Richtung München in der Einfahrt Esslingen steht ein kaputter LKW auf dem Beschleunigungsstreifen. Die A1 Osnabrück Richtung Bremen ist zwischen Dreieck Stur und Bremen-Brinkung nach Unfall gesperrt. Die A1 Köln Richtung Euskirchen ist zwischen Köln-Bocklemünd und Köln-Löwenich wegen Wartungsarbeiten bis morgen früh um 5 auch gesperrt. Die A23 Heide Richtung Hamburg ist zwischen Heide-West und Heide-Süd wegen eines brennenden Fahrzeugs gesperrt. A3 Frankfurter Kreuz in der Überleitung zur A5 Richtung Darmstadt Behinderung durch einen Unfall im Kurvenbereich. Auf der A3 Köln Richtung Frankfurt ist im Frankfurter Kreuz die Überleitung zur A5 Richtung Darmstadt nach Unfall blockiert. Und die A5 Kassel Richtung Frankfurt ist zwischen Hattenbacher Dreieck und Alsfeld Ost nach Unfall auch gesperrt. 3 Kilometer Stau hier. A5 Frankfurt Richtung Karlsruhe, Höhe Bruchsal, 1 Kilometer Stau noch. Auf der A71 Erfurt Richtung Suhl ist der Tunnel Behringen wegen Wartungsarbeiten gesperrt. Es gilt weiterhin die Umleitungsidee U58. Und auf der letzten Meldung, auf der B14 in Stuttgart, da ist der Hesslacher Tunnel zwischen Schattenring und Marienplatz wegen Wartungsarbeiten auch bis um 5 morgen früh gesperrt. Kommt gut und sicher und bitte bald an. Hier ist Pop, eure Abendshow mit Benson Boone. Gut, dass du da bist, Benson.

0: Hier ist Pop, eure Abendshow. Schön, dass ihr da seid. Von der anderen Seite der Welt erreichen uns sagenhafte Nachrichten. Die Musikcharts in Australien verbannen KI-generierte Musik, also aus den Charts. Die darf da nicht mehr aufgeführt werden. Im Hintergrund schnauft und lacht schon Kollege Jost Schmidt aus dem Abendshow-Team. Jost, also in Deutschland wertet da die GfK die Charts aus, ne? Gibt auch den Sommerhit des Jahres bekannt, haben wir ja neulich gesagt und alles. In Australien ist das die Australian Recording Industry Association. Und die haben jetzt extra für die KI ihren Verhaltenskodex geändert?
1: Ja, und das gilt alles schon ab Freitag. Verboten ist dann in den Charts Musik, die vollständig oder hauptsächlich von KI erschaffen ist. Mhm. Also KI ist weiter okay, aber nur als Hilfsmittel.
0: Als kleines Hilfsmittel. Ja. Also das passiert aber wegen dieses Songs hier. Warte mal, wir haben ihn hier. Das ist der hier. Das ist Madonna-Cover, ne? Like a Prayer. Ja, da ist wenig echt, oder?
1: Geht total ab gerade in Australien, ja. Ist der meistgespielteste Song im Radio. Und der Produzent ist DJ Josh Favaz. Und der hat zugegeben, ja, mein Like a Prayer Remix, der kommt aus der KI-Dose. Also Gesang und Schlagzeug, das ist KI. Aber den Rest habe ich gemacht.
0: Ja.
1: Naja, da bleibt halt nicht mehr so viel übrig.
0: Ja,
1: ne?
0: Ja, okay.
1: Der Hit ist jetzt 4 Monate alt und dann jetzt ab Freitag raus aus den Australien-Charts.
0: Das ist schon ganz schön crazy. Man fragt sich natürlich, ist es irgendwann in Deutschland auch soweit? Es gibt natürlich ein paar Songs auch in den deutschen Charts, ne, die großteils mit KI gemacht sind. Also die Vocals und so haben wir auch schon gespielt. Haben wir dann irgendwann aber auch wieder gelassen.
1: Die Pet Shop Boys hatten keine KI, ne?
0: Nee. Was? Neil Tennant, Chris Lowe. Also der Chris Lowe singt überhaupt nie, aber der Neil, der singt jetzt hier selber.

Warte mal gerade, eine Eilmeldung aus dem Verkehrszentrum. Achtung, Falschfahrer auf der A8 Saarlouis-Pirmasens zwischen Dreieck Friedrichsthal und Zweibrücken-Ernstweiler. Da kommt ein Falschfahrer entgegen, ganz rechts fahren, nicht überholen. Auf der A8 Saarlouis-Pirmasens zwischen Dreieck Friedrichsthal und Zweibrücken-Ernstweiler. Falschfahrer, Vorsicht, ganz rechts fahren, nicht überholen.

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Hier ist nochmal der Faltfahrer, der fährt immer noch, Achtung Faltfahrer, auf der A8 Saar-Louis-Pirmasens zwischen Dreieck Friedrichsthal und Zweibrücken Ernstweiler. Da kommt immer noch ein Faltfahrer entgegen, ganz rechts fahren, nicht überholen. Auf der A8 Saar-Louis-Pirmasens zwischen Dreieck Friedrichsthal und Zweibrücken Ernstweiler. Faltfahrer nach wie vor unterwegs, fahrt vorsichtig, in beiden Richtungen, vorsichtig.

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1: Um 22 Uhr mit Alexander Terhorst. Im Zollstreit mit den USA hat Kanada Vergeltungszölle verhängt. Finanzminister François-Philippe Champagne sagte in Ottawa, auf Importe aus den USA würden ab 8. September Zusatzabgaben von 15, 25 oder 50% erhoben. Die Zölle entsprechen für jedes Produkt den US-Zöllen auf kanadische Waren. Der Streit zwischen den Nachbarländern war vergangene Woche eskaliert. Nach dem Scheitern der Handelsgespräche verhängten die USA zunächst Zölle von 50% auf kanadische Einfuhren. Die Außenminister des Iran und des Oman haben über einen temporären Korridor durch die Straße von Hormuz gesprochen. Beide Seiten teilten in einer gemeinsamen Erklärung mit, das Abkommen könne eine praktische Grundlage für weitere Fortschritte bieten. Verhandlungen über eine dauerhafte Lösung würden fortgesetzt. Der Iran hat nach den Angriffen der USA und Israels die Straße von Hormuz geschlossen. Das sorgte weltweit für hohe Energiepreise. In Köln ist am Abend die weltgrößte Computerspielmesse Gamescom eröffnet worden. Wie die Veranstalter mitteilen, gibt es in diesem Jahr einen Ausstellerrekord. Insgesamt präsentieren sich mehr als 1600 Firmen, Verbände und Organisationen. Am Abend werden neue Spiele auf einer Bühnenshow vorgestellt. Morgen öffnet die Messe für Fachbesucher, am Donnerstag dann für das breite Publikum. Erwartet werden rund 350.000 Besucher. Die US-Country-Sängerin Dolly Parton ist tot. Wie ihre Familie mitteilte, starb sie im Alter von 80 Jahren. Parton galt als Queen der Country-Musik. Sie wurde mit Hits wie Jolene und der Ballade I Will Always Love You bekannt. Parton trat schon als 10-Jährige in örtlichen Fernseh- und Radioshows auf. Ihre erste Single veröffentlichte sie 1967. Insgesamt entstanden fast 50 Studioalben. Sie verkaufte mehr als 100 Millionen Platten. RB Leipzig holt Stürmer Christopher Nkunku zurück. Wie der Fußball-Bundesligist am Abend bestätigte, wird der 28-jährige Franzose vom AC Mailand für diese Saison ausgeliehen. Zudem habe man sich eine Kaufoption gesichert. Nkunkus Vertrag beim AC Mailand läuft noch bis Sommer 2030. Er soll den Weggang von Yann Diomande zu Real Madrid abfedern. Das waren die Nachrichten. Das Wetter. Heute Nacht gebietsweise ostwärts abziehender Regen, die Tiefstwerte 17 bis 10 Grad. Morgen nach Südosten abziehender Regen und Auflockerungen. Von Nordost nach Südwest, je nach Sonnenschein, dauert 20 bis 30 Grad. Am Donnerstag im Osten noch freundlich und sommerlich, sonst von Südwesten her allmählich wechselhaft mit Schauern und Gewittern. Weiter sommerlich warm. Die Zeit 22 Uhr und 3 Minuten.
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4: A9 Richtung Berlin. Zwischen Bergbad Steben und Rudolfstein Stau wegen Bergungsarbeiten. A17 Richtung Dresden. Zwischen Bad Gottleuba und Baretal ist die rechte Fahrspur nach einem Unfall gesperrt. Die A71 Richtung Schweinfurt ist zwischen Arnstadt Süd und Stadt Ilm wegen Wartungsarbeiten im Tunnel Behringen bis morgen früh 6 Uhr gesperrt. Vorsicht im Landkreis Sächsische Schweiz-Osterzgebirge. Zwischen Wilsdruff und Kesselsdorf sind Kühe auf der Fahrbahn. Auf der A4 Dresden-Frankfurt wird zwischen Stadtroda und Jena Zentrum die Fahrbahn Richtung Frankfurt erneuert. Bis voraussichtlich Dezember wird der gesamte Verkehr mit je 2 Fahrspuren pro Richtung auf der Richtungsfahrbahn Dresden geführt.
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5: Mit Markus Barsch, schön, dass ihr da seid. Wir legen los mit Kenya Grace, Strangers.
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0: 10 nach 10 ist es. Hallo, hier ist Pop, eure Abendshow. Hallo Deutschland, schön, dass ihr da seid. Was ist mit Taylor? Taylor ist wieder da. Erst war es ruhig um Taylor Swift, dann war Hochzeit. Und dann war es wieder sehr ruhig. Einfach in Flitterwochen abgehauen. Jetzt ist sie wieder da, ganz kurz, nur für ein ganz kurzes Interview. Taylor Swift hat ein Interview gegeben bei der Icon Session des Grammy Museums, okay. Und da hat sie erzählt, dass ihr manchmal einfach alles zu viel wird. Aber dass sie auch selbst schuld ist.
1: Ich gehe verschiedene Prozesse und Bewältigungsstrategien durch, die sich über die Jahre bei mir entwickelt haben. Einer davon ist, mir selbst zu sagen, du hast dich dafür entschieden. Du hast dich jeden einzelnen Tag dafür entschieden. Du hättest jederzeit aussteigen können, bevor das Ganze hier irgendwann zu groß und nicht mehr zu bewältigen war. Aber ich habe mich dagegen entschieden, weil ich es einfach so sehr liebe. Und eigentlich beginnt und endet es auch genau da. Alles, was es mit sich bringt, ist es am Ende wert, solange ich weiterhin Musik machen darf.
0: Ja, das ist halt eine Künstlerin. Ne? Taylor liebt ihre Musik und das Songschreiben. Sie will das, sie muss das.
1: Storytelling. Geschichten zu schreiben war eigentlich der Grund, warum Musik für mich so wichtig war. Und genau deshalb hat mich Musik so fasziniert. Ich habe nie Songs geschrieben, um meine Erfahrungen zu vergessen. Ganz im Gegenteil, ich mache Musik, damit ich mich an alles erinnere. Ich liebe zum Beispiel Epiloge in Büchern. Ich will immer wissen, wie eine Geschichte am Ende ausgegangen ist. In Songtexten ist es oft so, dass man ja gerne in einem bestimmten Moment bleibt. Aber gerade bei meinen Anfängen als Songwriterin wollte ich immer erzählen, wie die Geschichte ausgegangen ist. Sie haben geheiratet.
2: They got married.
0: Die meint sich doch selber. Taylor macht das übrigens, was alle Singer-Songwriter auf der ganzen Welt, viele, machen. Wenn ihr in die Idee kommt, Handy zücken, Audio-Memo machen.
1: If I have a melody, whether it has lyric attached to it or not, I'll just like... Wenn ich eine Melodie im Kopf habe, egal ob mit oder ohne Songtext, dann hole ich sofort mein Handy raus, egal in welcher peinlichen Situation ich gerade bin, weil man denkt ja immer, ne, man wird sich schon dran erinnern, aber wird man nicht. Man muss es sofort aufnehmen, völlig egal, ob irgendjemand denkt, dass es vielleicht komisch ist, wenn man einfach so...
2: you know?
0: Aber wird man nicht. Taylor Swift, I knew it, I knew you.

Eben haben wir erzählt, dass wir ein neues Studio haben. Wir haben das gerade ausprobiert von 20 Uhr bis 22 Uhr. Eben sind wir wieder ins alte Studio umgezogen. Es hat funktioniert toll. Muss noch ein bisschen Feinschliff gemacht werden oder so. Es ist alles wundervoll. Es hat 60.000 neue Knöpfe, die der Moderator auf diesem Planeten noch nicht gesehen hat. Deswegen habe ich oft daneben gedrückt. Und das war aber nicht der Grund. Es war schon geplant, dass wir nur von 20 bis 22 Uhr im neuen Studio eben sind. Und jetzt sind wir wieder im alten Studio und hier wird schon gefragt, ey Baschi, gibt's in diesem neuen Studio denn kein Quiz? Doch. In 3 Minuten und 10 Sekunden nach Walk the Moves. Auch wenn es das alte Studio ist.

0: je. Hallo, hier ist Bob, eure Abendshow. Wir wollen ein spontanes Schnellstquiz mit euch machen. Telefonnummer ist 07221 2011. Wir gucken mal, was wir machen können. 07221 2011. Guck mal, heute am 25.08.1956 ein Wahnsinn in der Unterwasserarchäologie. Nach mehrjähriger Suche, hunderte von Jahren, gelingt die Ortung des Wracks der 1628 vor Stockholm gesunkenen Vasa. Das war ein Schiff und es war ganz schlimm. Es ist 1628 quasi zur Jungfernfahrt aufgebrochen und diese Fahrt endete nach 1300 Metern. Dann ist diese sagenhafte Schiff ist einfach gesunken. Das ist furchtbar. Fürchterlich. Die Vasa. Geht mal in Stockholm, die ist dann geborgen worden und restauriert worden, hoch 1000. Und geht mal in, unbedingt, wenn ihr in Stockholm jemals seid, geht mal ins Vasa-Museum. Es haut einen um aus den Pantinen. Guck mal, 25.08.2003, eine Delta-2-Rakete befördert das Spitzer-Weltraumteleskop von Cape Canaveral ins All. Es liefert neue Erkenntnisse und entdeckt bislang ungesehene Himmelsobjekte. Der Weltraum. Sagenhafte Sachen. Oh ja, wir machen das Spontane. Das ist ja unglaublich, was da alles im Weltraum rumkreucht und fleucht. Schnellstquiz. Wenn ihr schon mal nach oben geguckt habt in eurem Leben, dann seid ihr hier richtig. Wir machen das Spontane, was da alles im Weltraum rumkreucht und fleucht. Schnellstquiz. 07221 2011.
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0: Ray Dalton.
1: Go That High. Wir gucken in den Weltraum, weil heute genau vor 23 Jahren hat eine Rakete das Spitzer Weltraumteleskop. Kann man auch Bleistifte vorne reinstecken oder wie? Nein, von Cape Canaveral aus ins All geschossen und es lieferte hervorragende neue Erkenntnisse und entdeckte bislang ungesehene Himmelsobjekte. Wir machen das spontane. Ist ja unglaublich, was da alles so im Weltraum rumkreucht und fleucht. Schnellstquiz. Das machen wir mit Thomas, der irgendwo unterwegs ist, aber eigentlich aus Castrop-Rauxel kommt. Thomas, bist du da? Thomas?
2: Ja. Hallo Markus.
1: Hallo, fahr vorsichtig. Wir wollen hier nichts Schlimmes hören. Wir machen schnell, damit du dich konzentrieren kannst wieder auf die Fahrbahn.
2: Ja.
1: Ich sag dir Sachen und du sagst mir, ob es das im Weltraum gibt. Ich gebe mir mal zwei zur Auswahl. Guck mal hier. Quasar. Das ist, wie ich eben erzählt habe, A, das Schwesternschiff gewesen von der 628 leider vor Stockholm gesunkenen Vasa, Quasar. Oder B, ist es was im Weltraum, Quasar?
2: B.
1: Ist richtig. Eine quasi Stellar Radio Source. Eine sternähnliche Radioquelle. Ein Quasar. Ich habe es absichtlich schlecht betont. Ne? Im Teleskop sehen Quasare aus wie ganz normale Sterne, aber die strahlen vielleicht unvorstellbare Mengen an Energie und Licht aus. Da legst du dich nieder. Quasar. Roter Riese. Sag mal, Thomas, ist das A, dein politisch völlig unkorrekt von der ganzen Straße, außer von dir natürlich, sogenannter Nachbar, der ist halt 2,10 Meter groß, wofür der nichts kann schon mal, aber sich aus Dafke immer noch rote Klamotten nur anzieht, der rote Riese. Oder B, ist es was im Weltraum?
2: Im Weltraum.
1: Ist richtig, ein sterbender Stern. Die Sonne wird auch mal ein roter Riese sein, dann bläht die sich auf und zwar so sehr, dass sie sogar Merkur und Venus verschlingt. Oh, nächste Frage. Weißer Zwerg. Ist das dieser andere Typ in deiner Straße, den alle völlig politisch unkorrekt so nennen, weil er so klein ist und sich weiße Klamotten anzieht? Oder B, was im Weltraum? Eventuell nach dem roten Riesen?
2: B.
1: Ja, das stimmt. Hast du dich schon mal schlau gemacht, wie Sterne sterben? Das ist wirklich, die werden erst rote
2: ja,
1: Riesen.
2: Die verglühen.
1: Ja, genau. Die verglühen. Werden die Riesen groß und dann werden sie ganz klein. Dann wird diese rote, wird ja abgesprengt, die Hülle quasi. Und dann ist es nur noch der Kern. Der kleine Kern, das ist der weiße Zwerg. Völlig verrückt. Es dauert noch ein Weilchen, aber packt schon mal, bis die Sonne das macht. Du bist auf der Gewinnerstraße. Schwarzes Loch. Ist es was, wo am Ende alle einzeln verloren gegangene Socken aus Waschmaschinen auf der Erde und alle Kugelschreiber, die wir je hatten, aber verschwunden sind, wo am Ende landen? Oder ist es was im Weltraum?
2: Im Weltraum.
1: Nee, das stimmt. Man könnte aber auch mal meinen, dass die Kulis da landen, weil wo sind die immer? Immer sind die weg. Oder das Geld am Ende des Monats verschwindet da im schwarzen Loch. Das ist richtig. Schwarzes Loch, Objekt mit unendlicher Dichte in einem einzigen Punkt und Riesenanziehungskraft. Da kommt man nicht mehr raus. Pass bitte auf, fahr da nicht rein. Du hast gewonnen, Thomas. Bleib dran. Hurra!
2: Jetzt herzlichen Dank.
1: Danke.

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5: Es ist 22:30.
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7: Heute Nacht regnet oder nieselt es von Hessen und Franken bis nach Sachsen. Im Norden ist es oft klar, ein paar Schauer gibt es im Südwesten. Morgen bringen dichte Wolken in der Mitte noch gebietsweise Regen. Von der Nordsee bis zur Oder ist es sonnig, auch im Süden und Südwesten wird es freundlich. Regional wird es schwül bei 18 bis 30 Grad.
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8: A13 Richtung Dresden. In Höhe Thiendorf steht ein defektes Fahrzeug im Baustellenbereich. A9 Richtung Berlin. Zwischen Bergbad Steben und Rudolfstein Stau wegen Bergungsarbeiten. A17 Richtung Dresden. Zwischen Bad Gottleuba und Baretal ist die rechte Fahrspur nach einem Unfall gesperrt. Die A71 Richtung Schweinfurt ist zwischen Arnstadt Süd und Stadt Ilm wegen Wartungsarbeiten im Tunnel Behringen bis morgen früh 6 Uhr gesperrt. A4 Dresden-Frankfurt. Zwischen Hohenstein-Ernsthal und Glauchau West wird in Richtung Frankfurt die Fahrbahn erneuert. Bis voraussichtlich Dezember wird der gesamte Verkehr mit je 2 Fahrspuren pro Richtung auf der Richtungsfahrbahn Dresden geführt. Dadurch ist in Richtung Frankfurt die Anschlussstelle Glauchau Ost bis Ende Oktober gesperrt.
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0: gleich Sienna Spyro hier in der Abendshow. Great Expectation. Toller Song von Sienna Spyro. Aber erstmal ist es 22.43 Uhr und 13 Sekunden. Hallo Deutschland, hier ist Pop, eure Abendshow. 22.43 Uhr und 13 Sekunden folgende. Ist heute in dieser Ausgabe der Abendshow die einzig wahre Zeit für etwas Philosophie. Jetzt kurz die Gelegenheit zu sortieren, die Dinge, wenn sie sortiert werden wollen. Ne? Das, was gestresst hat den ganzen Tag oder so, das schieben wir jetzt beiseite für eine Minute. Machen uns völlig andere Gedanken, wechseln die Perspektive. Wir haben schon philosophiert über Sachen wie zum Beispiel, hey, hat irgendjemand jemals gehört, dass ein Martinshorn Tatütata macht? Erklär das mal den Kindern. Natürlich macht das Tatütata. Was willst du, du Trottel, du Erwachsener? Ja, das stimmt. Machen Hunde beim Yoga den herabschauenden Menschen? So, und jetzt? Ich höre den Yoga-Hundetrainer vorne oder die Hundetrainerin. So, und jetzt, meine Lieben. Gehen wir sanft in den herabschauenden Menschen. Wuff. So, 857 Trilliarden dieser kleinen Hirnaushänger stehen auf popabend.de in der Barschen Philosophiegalerie. Wir verkabeln unsere Synapsen heute neu, sagenhaft, über die Frage von Moritz aus Bremen. Moin, Moritz aus Bremen. Ja, sind Studios für Aktfotografie überhaupt darum bemüht, neue Kundschaft anzuziehen?
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immer wenn wir im Radio ein bisschen philosophieren, so wie eben hier in eurer Abendshow, da kommt immer ein schönes Echo aus Deutschland zurück. Von Moritz eben kam ja die Frage, sind Studios für Aktfotografie überhaupt darum bemüht, neue Kundschaft anzuziehen? Ha. Axel aus Bonn, liebe Grüße Axel Wagner, habe einen Eimer Wandfarbe gekauft. Beim Absteigen ist er mir vom Gepäckträger runtergefallen, geplatzt und auf den schmutzigen Bürgersteig ausgelaufen. Ist die Farbe jetzt im Eimer? Ganz genau, die ist wieder im Eimer, Axel. Kannst sie schön verwenden mit einigen Sprinkeln drin vielleicht. Von Katharina aus Erfurt noch schön. Wenn ich genieße, muss ich das dann immer in vollen Zügen tun? Frage für einen Freund.

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1: Um 23 Uhr mit Lydia Wagner. Der Brand im Hohen Venn könnte durch eine landwirtschaftliche Maschine ausgelöst worden sein. Das vermutet die Staatsanwaltschaft in Lüttich und sie hat eine Untersuchung zur Brandursache eingeleitet. Aktuell prüfen die Ermittler noch mehrere Hypothesen. Wegen des Brandes mussten fast 600 Menschen ihre Häuser und Wohnungen in der Region verlassen. Das Naturschutzgebiet selbst ist weiterhin geschlossen. Die slowakische Polizei hat einen Brandanschlag auf eine Drohnenfabrik im Osten des Landes verhindert. Zwei Verdächtige wurden in der Slowakei festgenommen, ein weiterer in Deutschland. Unsere Korrespondentin Anne Allweis berichtet.
2: Auf Facebook teilt die slowakische Polizei Fotos ihres Einsatzes. Zwei festgenommene Männer sind schemenhaft zu erkennen. Die Einsatzkräfte beschlagnahmten Werkzeuge, Mobiltelefone und einen handgezeichneten Plan. Außerdem eine große Menge Brandmischung. Vorläufigen Angaben zufolge handelt es sich um Napalm. Zum Zeitpunkt des geplanten Anschlags hätten sich rund 70 Personen in der Produktionsstätte befunden. Die Behörden teilten nicht mit, wann ihr Zugriff stattgefunden hat, auch nicht den Namen des Unternehmens oder den genauen Standort. Die Slowakei ist Mitglied von EU und NATO und grenzt im Osten an die Ukraine.
1: Ab September dürfen weniger Schiffe als sonst durch den Panama-Kanal fahren. Das liegt an einer langen Dürre in Mittelamerika, die durch das Klimaphänomen El Niño ausgelöst worden ist. Jenny Barker berichtet.
3: Schrittweise werden die buchbaren Durchfahrten von 36 auf 32 pro Tag gesenkt, wie die Verwaltung der Wasserstraße zwischen Atlantik und Pazifik mitteilte. Für den Betrieb der Schleusen des Panama-Kanals sind große Wassermengen nötig, die aus zwei Seen nahe der Schifffahrtsstraße entnommen werden. Allerdings hat es zwischen Mai und August 34% weniger geregnet als im historischen Durchschnitt für diesen Zeitraum. Der gedrosselte Schiffsverkehr wirkt sich auch auf die deutschen Reedereien aus. Nach Angaben des Verbands Deutscher Reeder VDR ist der Panama-Kanal für bestimmte Güter von zentraler Bedeutung.
1: In der spanischen Stadt Barcelona müssen wegen eines Wald- und Buschbrandes die ersten Häuser evakuiert werden. Die Behörden haben einige Anwohner am nördlichen Stadtrand aufgefordert, sich vor dem dichten Rauch in Sicherheit zu bringen. Die restlichen Menschen in dem Stadtviertel sollen drinnen bleiben und Fenster und Türen geschlossen halten. Das Feuer war heute Nachmittag ausgebrochen. Hunderte Einsatzkräfte und 12 Hubschrauber und Flugzeuge sind im Einsatz. Das Wetter in Deutschland. Heute Nacht teils klar, teils bewölkt. Die Tiefstwerte liegen zwischen 17 und 10 Grad. Morgen kann es auch längere Zeit mal sonnig bleiben, aber es gibt auch dichte Wolken und örtlich etwas Regen. Die Temperaturen steigen auf maximal 21 bis 30 Grad. Am Donnerstag noch heißer und es wird sehr schwül. Die Zeit? Es ist 23.03 Uhr.
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5: A9 Richtung Berlin. Zwischen Berg Bad Steben und Rudolfstein 3 Kilometer Stau. A17 Richtung Dresden. Zwischen Bad Gottleuber und Baretal ist die rechte Fahrspur nach einem Unfall gesperrt. Die A71 Richtung Schweinfurt ist zwischen Arnstadt Süd und Stadt Ilm wegen Wartungsarbeiten im Tunnel Behringen bis morgen früh 6 Uhr gesperrt. Auf der A4 Dresden-Frankfurt wird zwischen Stadtroda und Jena Zentrum die Fahrbahn Richtung Frankfurt erneuert. Bis voraussichtlich Dezember wird der gesamte Verkehr mit je 2 Fahrspuren pro Richtung auf der Richtungsfahrbahn Dresden geführt. Auf der A9 Richtung München ist zwischen Eisenberg und Bad Klosterlausnitz wegen Bauarbeiten bis voraussichtlich Ende September die Fahrbahn auf 2 Fahrspuren verengt. Hier erfolgen Bauwerksarbeiten an einer Lärmschutzwand.
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6: 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Wir fangen an mit Ofenbach. Overdrive.
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0: Abend schon. Wir haben natürlich auch eine Art Auftrag, euch vielleicht Sachen, Studien, die euch im Leben helfen, näher zu bringen. Kennt ihr auch so Leute, die, bevor sie eine Getränkedose, ne, so eine Cola oder so, Dose öffnen, dass die da oben da so draufklopfen? Dass sie dann oben mit so einem Finger auf die Dose draufklopfen. Kann das wirklich verhindern, dass sie vielleicht überschäumt oder weniger Kohlensäure drin ist oder so? Zum Glück ist Dosen, ich mache Wissenschaftsmusik und Jost Schmidt aus Dr. Jost Schmidt aus dem Dosen-Draufklopf-Department. Was ist da, gibt's da Neues, höre ich? Eine Studie?
1: Ich glaube, die ganzen Infos von sehr schlauen Leuten von der Uni Carlos III zu Madrid oder auch an der Brown University in Rhode Island. Ja. Die haben das sich mal genauer angeschaut. Die Theorie erstmal, sagen die, hat schon Potenzial, diese Idee. Also, weil, wenn wir ganz tief reintauchen in die Materie, beim Schütteln von so einer Getränkedose entstehen ja ganz viele so kleine CO2-Bläschen.
0: Ja, Bläschen, also beschütteln ist natürlich schon, das ist ja gefährlich. Also, das sollte man ja nicht machen.
1: Aber ich meine, es reicht ja schon, wenn du die schwungvoll aus dem Kühlschrank nimmst.
0: Zum Beispiel.
1: Das ist ja schon ein Minischüttler.
0: Ja.
1: So, beim Öffnen werden diese CO2-Bläschen größer durch diesen plötzlichen Druckabfall und die lassen das Getränk überschäumen.
0: Sauerei.
1: Leichtes Klopfen könnte theoretisch einige von diesen Bläschen von der Dosenwand innen drin lösen.
0: Ach.
1: Die steigen dann auf, da, also quasi bevor es geöffnet wird und bauen sozusagen so ein bisschen Druck da ab.
0: Ab.
1: Dass es nicht so überschäumt.
0: Gar nicht so schlecht.
1: Also, hat Potenzial.
0: Ich merke, da kommt gleich noch ein Aber, Jod.
1: Diese ganzen Experimente, die Wissenschaftler gemacht haben, das konnte nicht so wirklich überzeugen.
0: Ja.
1: Weil die sagen, das Problem ist, zu starkes Klopfen oder wiederholtes Klopfen macht alles kaputt. Dann gibt's neue Bläschen.
0: Ja, das wird ja immer schlimmer. Sag mal schnell, was hilft wirklich, damit die Dose vielleicht nicht so unbedingt
1: kalt wird? Ganz kalt.
0: Kalt?
1: Kalt. Kalt, kalt, kalt.
0: Ja, wegen Warm, Druck, Gas breitet sich aus und so.
1: Wärme. So ist es.
0: Kalt. Okay, super kalt. Eiskalt.
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Hier ist Pop, eure Abendshow. Jetzt kommt was Tolles. Was Schönes. Große Orchester. Mögen wir. Chris Martin mögen wir auch. Der ist bei guten Sachen auch gerne dabei. Ne? Chris Martin von Coldplay hat jetzt bei einem Benefits-Konzert zusammen mit dem LA Philharmonic Orchestra gesungen. Hey, wie ist es denn dazu gekommen? Dirigent Gustavo Dudamel, der in seinem Leben viele tolle Sachen dirigiert hat, weltberühmter Dirigent Gustavo Dudamel, der hat sein letztes Konzert mit diesem Orchester dirigiert und dabei haben sie Geld gesammelt und der Erlös geht an die Erdbebenopfer in Venezuela, da kommt Dudamel nämlich her. Und dann dachten sich die Menschen, die das organisiert haben, hey, wir könnten doch Chris Martin einladen, das ist auch ein guter. Coldplay-Hits mit Orchester, wie wäre denn das? Und wir so, gut wäre das.

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1: Es ist 23:30.
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4: Heute Nacht regnet oder nieselt es von Hessen und Franken bis nach Sachsen. Im Norden ist es oft klar, ein paar Schauer gibt es im Südwesten. Morgen bringen dichte Wolken in der Mitte noch gebietsweise Regen. Von der Nordsee bis zur Oder ist es sonnig, auch im Süden und Südwesten wird es freundlich. Regional wird es schwül bei 18 bis 30 Grad.
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5: Auf der A4 Erfurt Richtung Chemnitz ist zwischen Erfurt Ost und Magdala wegen eines Schwertransports mit Verkehrsbehinderung zu rechnen. A17 Richtung Dresden zwischen Bad Gottleuba und Baretal ist die rechte Fahrspur nach einem Unfall gesperrt. Die A71 Richtung Schweinfurt ist zwischen Arnstadt Süd und Stadt Ilm wegen Wartungsarbeiten im Tunnel Behringen bis morgen früh 6 Uhr gesperrt. Auf der A9 Richtung München ist zwischen Eisenberg und Bad Klosterlausnitz wegen Bauarbeiten bis voraussichtlich Ende September die Fahrbahn auf 2 Fahrspuren verengt. Hier erfolgen Bauwerksarbeiten an einer Lärmschutzwand.
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1: Und hier ist Pop, eure Abendschau mit Markus Barsch und Holly Humberstone. Jetzt haben sie. Na, na, na. Die war nur kurz draußen. Eine Kaffeemaschine. Die Holly.

0: Sorry, Papi.
1: Sorry, Olaf. Hier ist Pop, eure Abendshow. Was, ihr habt noch nicht gelacht heute? Das ist doch kein Ding. Und es ist noch 18 Minuten für den heutigen Tag. Das enden wir sofort. Das machen wir mit Olaf Schubert. Kommen die Urgestein. Der war wieder mal bei seinem Kollegen nur im Ersten. Ne? Könnt ihr alles in der Mediathek, in der ARD-Mediathek euch angucken, stundenlang.
2: Für mich ist die Ostproblematik fast täglich zu spüren. Ja, man kommt irgendwo hin, was hört man als Erstes? Ha, du bist ja der aus dem Osten. So, und dann denkt man immer, stimmt? Kannst vergessen. Und dann beginnt so eine Schulddebatte. Ja, man merkt eben nach über 35 Jahren, man möchte sehr gerne so stereotypisieren. Ja, und für den Ostdeutschen wird dann eben so gerne ausgepackt, ja, im Osten, die sind jetzt alle doof und die sind jetzt alle rechts. Ich würde sagen, ja, es fühlen sich im Osten mehr Menschen vom rechten oder auch vom rechtsradikalen Gedanken gut angezogen. Aber die Frage ist ja, warum? Und ich denke, weil die aus dem Westen, ne, du, weil die uns einfach nicht geholfen haben. In über 30 Jahren, nur einmal Begrüßungsgeld. Ja, ich meine, da wirst du da automatisch aggro. Du wirst... Ja. Was willst du denn machen? Da fliegt doch da automatisch der Arm hoch. Ja? Wichtig ist es aber natürlich dann in so einer Situation, dass man sich in der pluralistischen Gesellschaft positioniert. Ich mache das, glaube ich, sehr stringent. Wenn bei mir daheim etwas gefeiert wird, ein familiärer Feiervorgang, frohen Leichnam oder was wie auch Geburtstag, ich sage immer, wer rechtes oder wer rechtsradikales Gedankengut hat, der kommt bei mir zu Hause nicht rein. Und Weihnachten, da haben wir dann zu zweit gefeiert. Ja. Also, wie soll ich sagen? Ich und der Weihnachtsmann. Und das ist bekanntlich ein Roter. Und das ist die ganze Welt abgefüllt. In diesem Sinne, vielen Dank.
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0: Hier ist Pop, eure Abendshow. Wir haben ja eben das Phänomen, wenn ich oben auf die Dose klopfe und vielleicht vorher versehentlich ein bisschen geschüttelt habe, Cola-Dose, Bierdose, das, wenn ich da oben da drauf klopfe, so mit dem Finger auf diesen oberen Teil der Dose klopfe, dann schäumt das nicht so über, dann spritzt das nicht da raus und so. Diese Studien sind mittelmäßig widerlegt worden, haben wir eben berichtet, da passiert nicht richtig viel. Aber hier kommt ja wohl Lars aus Dorsten. Der hat eine Nachricht geschickt an die 07221211.
1: Ja, hallo Dr. Markus und Dr. Just.
0: Hallo, ja.
1: Ich habe da selber auch mal eine Studie zugemacht. Ach. Und zwar während meines Studiums auf diversen Partys und Festivals und so weiter. Ja. Das ist, glaube ich, was ich meine. Und zwar, man kann dieses Überschäumen komplett vermeiden, ach, indem man einfach im unteren Drittel der Dose, ja, mit irgendeinem Gerät ein Loch hineinstößt, das safe mit dem Mund umschließt und dann oben öffnet. Vollkommen blasenfrei an der Oberfläche der Dose. Nichts geht daneben. Alles findet seinen Weg.
0: Ja, das ist natürlich, also das, was wir da nicht selber drauf gekommen sind.

swing. Da hinten kommen die Zombies. Lady Gaga, The Dead Dance. Das war Pop, eure Abendshow am Dienstagabend mit Markus Bahr. Schön, dass ihr dabei wart. Gleich ist hier Ben Sträubel in der Pop-Nacht für euch. Habt eine gute...

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1: Um 0 Uhr mit Cedric Bies. Der Brand im belgischen Hohenfenn könnte durch eine landwirtschaftliche Maschine ausgelöst worden sein. Das vermutet die Staatsanwaltschaft in Lüttich. Sie hat eine Untersuchung zur Brandursache gestartet. Thomas Spickhofen berichtet.
2: Derzeit würden von den Ermittlern allerdings mehrere Hypothesen geprüft. Eine endgültige Aussage sei derzeit noch nicht möglich. Nach Angaben der Staatsanwaltschaft kann es noch mehrere Monate dauern, bis die abschließenden Gutachten vorliegen. Heute Mittag hatte die für Krisenmanagement zuständige EU-Kommissarin Hajja Labib, selbst eine Belgierin, das Brandgebiet besucht. Nach Gesprächen mit Experten vor Ort sagte Labib, der Brand sei, so wörtlich, ganz offensichtlich zu 100% menschlichen Ursprungs. Die wichtigsten Straßen im Hohenfenn sind inzwischen wieder geöffnet, allerdings gelten in der Nähe des Brandgebiets weiterhin strikte Einschränkungen.
1: Im Handelskonflikt mit den USA hat Kanada Vergeltungszölle angekündigt von bis zu 50%. Sie sollen ab dem 8. September auf Importe aus den USA erhoben werden. Aus dem ARD-Studio Kanada berichtet Giselle Ucker.
3: Betroffen sein werden US-Produkte mit einem Gesamtvolumen von rund 20 Milliarden US-Dollar. Darunter beispielsweise Stahl, Milchprodukte oder landwirtschaftliche Maschinen. Um kanadische Betriebe und Arbeitnehmer vor den Folgen eines länger andauernden Zollkonflikts mit den USA zu schützen, schnürt die kanadische Regierung außerdem ein milliardenschweres Hilfspaket. Außenministerin Melanie Joly ermutigte kleine, mittelgroße und auch große Betriebe, sich bei den zuständigen Behörden zu erkundigen.
1: Nach der außerplanmäßigen Betriebsversammlung bei VW in Wolfsburg sind sowohl die Mitarbeitenden als auch der Betriebsrat unzufrieden. Der Vorstandsvorsitzende Blume hat zwar eine Perspektive für alle Standorte in Aussicht gestellt, konkrete Infos soll es aber erst in 6 bis 12 Monaten geben. Der Betriebsrat von VW und Audi sagt, das sei zu unkonkret. Außerdem spricht er von beschädigtem Vertrauen. Deutschland schickt den Film Everytime ins Rennen um einen Oscar in der Kategorie Bester internationaler Film. Das hat die Auslandsvertretung für deutsche Filme in München bekannt gegeben. Der Film kommt von der österreichischen Regisseurin Sandra Wollner. Es geht um den Verlust eines geliebten Menschen. Wollner hat mit Everytime schon bei den Filmfestspielen in Cannes einen Hauptpreis gewonnen. Dieses Jahr ist es zum ersten Mal möglich, dass 3 deutsche Produktionen um den Auslands-Oscar ins Rennen gehen. Grund ist eine Regeländerung. Seit diesem Jahr können Filme, die bei bestimmten Filmfestivals Hauptpreise gewonnen haben, automatisch für die Oscar-Kategorie Bester internationaler Film eingereicht werden. Das Wetter in Deutschland. Heute Nacht gibt es vor allem in der Mitte noch ab und zu Regen und Gewitter, sonst höchstens ein paar Wolken bei Temperaturen zwischen 10 und 17 Grad. Am Tag dann viel Sonne, auch länger am Stück, am meisten an der Ostsee und in Teilen von Baden-Württemberg. Ansonsten immer viele Wolken und ab und zu auch Regen bei maximal 21 bis zu 30 Grad. Die Zeit, es ist 0 Uhr 3.
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5: Auf der A4 Erfurt Richtung Chemnitz ist zwischen Erfurt Ost und Magdala wegen eines Schwertransports mit Verkehrsbehinderung zu rechnen. Die A71 Erfurt Richtung Schweinfurt ist zwischen Arnstadt Süd und Stadt Ilm wegen Wartungsarbeiten im Tunnel Behringen bis 6 Uhr gesperrt. B71, die Einfahrt Magdeburger Straße, ist gesperrt. Haldensleben ist über Wedringen erreichbar. Auf der A4 Dresden-Frankfurt wird zwischen Stadtroda und Jena Zentrum die Fahrbahn Richtung Frankfurt erneuert. Bis voraussichtlich Dezember wird der gesamte Verkehr mit je 2 Fahrspuren pro Richtung auf der Richtungsfahrbahn Dresden geführt.
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6: Mit Ben Sträubel. So, ich habe eben noch mal ganz kurz ohne mein wirkliches Wollen in ein süßes Teilchen gebissen, wo ich also absolut pleite wäre, wenn die Zuckersteuer kommt, muss ich sagen. Aber die nächsten Stunden werde ich auf jeden Fall versuchen, das wieder abzubauen, was ich da an Kalorien zu mir genommen habe. Durch Wackeln mit dem rechten Fuß funktioniert es schon mal bei Bruno Mars und I Just Might ganz gut.
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Dido. White Flag, so, da sind wir drin. In diesem 26.08.2026, wenn man jetzt überlegt, was mache ich denn mit meinem Leben heute so? Also, vielleicht habt ihr auch schon mal das Bedürfnis gehabt beim Frühstück, während ihr so in die Augen eures Gegenübers schaut, mal eine Tomate auf dem Brötchen zu zerdrücken, sie aufzuheben und sie direkt in dessen oder deren Richtung zu werfen. So, das sind so Dinge, die spricht man nicht aus, aber die sind wohl anscheinend im Menschen drin. Heute ist in Spanien wieder mal Tomatina. Einmal im Jahr bewerfen die sich da nämlich in dieser Stadt, der kleinen Stadt Buñol, mit Tomaten. Das machen die eine Stunde lang und das geht um 12 Uhr mittags los. Für genau eine Stunde gibt es so einen Kanonenschlag oder irgendwas und dann haben die 120 Tonnen Tomaten, die sie zermatschen. Da gibt es auch klare Regeln. Man muss die vorher zerdrücken, damit man also niemanden verletzt beim Werfen. Und dann batsch, so. Und dann sehen die natürlich tierisch lustig aus, die ganzen Menschen dort. Also ich würde mal sagen, wer bei 120 Tonnen Matsche in der Luft noch weiße Turnschuhe trägt, der hat die Kontrolle über sein Leben verloren. Oder er plant danach vielleicht als wandelndes Kunstwerk durchzugehen. Könnte man jetzt sagen, bei dieser saftigsten, püriertesten Party des Jahres, das ist nicht nachhaltig. Naja, also wenn man nach einer Stunde dann aufhört, damit zu werfen, befinden sich dann, wenn die Feuerwehr alles durchgeblasen hat mit Wasser, ungefähr 550.000 Portionen Pasta in der Kanalisation. Guten Appetit.

Why don't you stay, Nico Santos? Es ist jetzt 0.18 Uhr. Hat's da gepiept irgendwo? Ja. Mhm. Vorsicht bitte auf der A3 Nürnberg-Passau. Da sind Menschen auf der Fahrbahn zwischen Kreuz Nürnberg und Kreuz Altdorf. Und Menschen sind auf der B2 Augsburg Richtung Donauwörth zwischen Gersthofen-Mitte und Gersthofen-Nord auf der Fahrbahn. Nach dem kultischen Song von Susan Vega spielen wir zwei Hits in einer Sekunde erkennen in der Popnacht.

0: Mein Name ist Luca. Hier ist die Popnacht.
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0: Ich hoffe, es ist lösbar für euch. Die beiden Songs sind Nummer 1 Hits des 26.8., also des heutigen Tages oder der heutigen Nacht, je nachdem, von welcher Seite man diesen Tag und die Nacht genießt. Also, welche beiden Titel sind das? Konzentration, por favor. Es rauscht schnell an euch vorbei. 0722120111. Welche beiden Hits habt ihr da erkannt? Wer es weiß, verdient sich ein Popnacht-Package.

Ja, 21 Pilots, Stressed Out, haben wir gerade gemeinsam gehört in der Popnacht. Eine Gefahrenstelle von der A27. Da ist ein Unfall passiert, Bremen Richtung Bremerhaven zwischen Utlede und Hagen. Und diese Unfallstelle ist noch nicht gesichert. Was macht denn ihr? Ihr fahrt da vorsichtig, wenn ihr da fahren müsst, auf der A27. Hier ist die Popnacht mit dem alten Fahrrad.

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0: klar, wir singen ein Lied um 0 Uhr 31.
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2: Heute bringen dichte Wolken der Mitte Deutschlands regional Regen. Von der Nordsee bis zur Oder ist es sonnig, auch im Süden und Südwesten wird es freundlich, aber schwül. Es werden maximal 18 Grad im Erzgebirge und 30 Grad am Oberrhein. Morgen wird es oft sonnig, aber in der Südwesthälfte schwül. Wir erwarten den Wärmehöhepunkt mit bis zu 33 Grad.
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3: Auf der A4 Erfurt Richtung Chemnitz ist zwischen Erfurt Ost und Magdala wegen eines Schwertransports mit Verkehrsbehinderung zu rechnen. Die A71 Erfurt Richtung Schweinfurt ist zwischen Arnstadt Süd und Stadt Ilm wegen Wartungsarbeiten im Tunnel Behringen bis 6 Uhr gesperrt. A4 Dresden-Frankfurt zwischen Hohenstein-Ernsthal und Glauchau West wird in Richtung Frankfurt die Fahrbahn erneuert. Bis voraussichtlich Dezember wird der gesamte Verkehr mit je 2 Fahrspuren pro Richtung auf der Richtungsfahrbahn Dresden geführt. Dadurch ist in Richtung Frankfurt die Anschlussstelle Glauchau Ost bis Ende Oktober gesperrt. Auf der A9 Richtung München ist zwischen Eisenberg und Bad Klosterlausnitz wegen Bauarbeiten bis voraussichtlich Ende September die Fahrbahn auf 2 Fahrspuren verengt. Hier erfolgen Bauwerksarbeiten an einer Lärmschutzwand.
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0: Und die am meisten unterschätzte Höchsttemperatur in Launsbach in Hessen bei Gießen, da werden es heute 24 Grad. Hier ist die Popnacht. Ich bin Ben Sträubel. Every time.

0: Sarah Larsson in der Popnacht.
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0: Wir lösen auf die beiden Nummer 1 Hits des heutigen 26.8. Welche sind denn das? Und da kann uns gleich hoffentlich Frank aus Augen ein bisschen weiterhelfen. Na Frank, guten Morgen. Was ist es denn?
2: Guten Morgen. Ja, ich habe da gehört Mr. Saxo Beat und There Must Be an Angel.
0: Genau, von wem warst du auch?
2: Mr. Saxo Beat war, glaube ich, Alex Stone und Eurythmics. Eurythmics war das Original, ich weiß nicht, wer das geschickt hat.
0: Ja, das waren
2: das Original war.
0: Ja, das lasse ich mal gelten. Die No Angels waren da.
2: Ach, die No Angels.
0: Nein, in dieser Version. Und das andere, Alexandra Stan. Stone, das klingt auch gut. Vielleicht nennen sie sich auch privat Stone, das können wir nicht nachkontrollieren, also bekommst du auf jeden Fall deinen Preis. Du bist eben gerade aus den Weinbergen gekommen, sozusagen. Du hast deinen Eltern ein bisschen geholfen, die sind Hobbywinzer.
2: Ja, genau, die haben noch ein bisschen Trauben zum Ernten.
0: Ja, ist doch
2: und
0: schön.
2: Da haben wir neuen Wein.
0: Ja, da gibt es immer Partys und so, ne? Da sitzt man dann da in so einer Laube wahrscheinlich dann privat und feiert. Sind ja auch viele Weinfeste gerade am Laufen.
2: Oh, das geht jetzt gerade wieder los, Mitte September geht es los, Weinfest, ja.
0: Habt ihr denn da auch, bist du Großgrundbesitzer, kann man das sagen?
2: Naja, 1,6 Hektar.
0: Ja, das ist doch schon mal
2: was. Nicht so viel. Ja,
0: ja, gut. Aber gut. Es ist auf jeden Fall ein Anfang. Ja.
2: Also, genau.
0: Und bist du in irgendeiner Kommission da auch, wo man Weinköniginnen wählt und Weinkönige? Und stellst du was da in Augen, wenn ich jetzt sage, also ich kenne den Frank, wenn ich jetzt nach Augen frage? Also.
2: Nee, da musst du ja sagen, ich kenne die Gerda und den Rudolf.
0: Ja,
2: die sind da mehr.
0: Die sind bekannt.
2: Die sind bekannt.
0: Na, schön. Du, das ist was ganz anderes als der Job, den du sonst machst im Marketing und Vertrieb, ne?
2: Genau, das ist ganz was anderes, eine andere Welt.
0: Also gut, aber ich fand es so schön, wenn du da deinen Eltern ein bisschen hilfst, da freuen die sich und du kriegst jetzt einen schönen Song erstmal und auch ein Paket zugeschickt, ja? Bis bald, Frank.
2: Ciao. Danke, ciao.

0: Ball. Chrissy Abrams hier in der Popnacht. Olli aus Hamburg, der sich auch selbst Retro-Olli nennt, den gibt's also, wenn man ihn haben möchte als Partner, dann nur mit mindestens mal 200 Spielkonsolen, die er mitnimmt, egal wo er dann irgendwann leben wird. Ja, guten Morgen, Olli.
1: Moin, Benni, alles gut bei dir. Ich hoffe.
0: Ja, bei mir ist alles gut. Ich werde ja nicht gesucht von dir, aber du suchst eine bestimmte Spielkonsole, die dir noch fehlt. Also du hast, sag mal, ich vermute mal von Nintendo, was gibt es noch so ganz alte? Sega oder was?
1: Oh, Sega gibt das, Atari gibt das, ja. Da gibt es so viel. Das ist so, die 80er Jahre, die waren so eine Explosion in dem Gaming-Bereich. Also das war sehr satt.
0: Und hast du auch von einigen was doppelt? Also so was weiß ich, so eine Nintendo C64, dann irgendwie fünf Stück
1: also
0: davon.
1: Also wenn ich jetzt zum Beispiel sagen würde, C64 habe ich über 20 Stück in verschiedensten Ausführungen. Mal kaputt, mal teil.
0: Ja.
1: Heil, also es ist halt ein Jäger und Sammler.
0: Ja, ich repariere ja auch. Genau, man weiß ja auch nie, was passiert. Dann brauchst du ja zu diesen Spielen ja auch noch die Kassetten bei dem 64-Dings da, ne, von Nintendo, glaube ich.
1: Nee, beim C64 sind es dann schon Disketten.
0: Ah, okay. Und dann irgendwann gab es diese Kassetten, was war denn das Super Nintendo? Da musste man so Teile reinstecken, ne?
1: Zum Beispiel. Atari gab es dann auch und Philips, da gab es viele Hersteller.
0: Und jetzt hast du ein bestimmtes Spiel, eine bestimmte Konsole, die du noch nicht hast, die du nirgendwo bekommen hast. Das ist was?
1: Das ist von Nintendo, das nennt sich Game & Watch und dann die Variante Donkey Kong. Ich habe da schon welche von, aber das ist halt entweder kaputt oder teuer.
0: Ja, also Game & Watch habe ich mal eingegeben, das ist 1980, glaube ich, ist rausgekommen. Ne?
1: Genau, und das ist so ein LCD-Ding.
0: LCD, das ist so ein dickes Teil, lustig, konnte man schon mitnehmen. Damals.
1: Genau.
0: Oder? Ja. Und davon gibt es was, das Donkey Kong, das ist dann irgendwie mit zwei Bildschirmen, sagst du.
1: Genau.
0: Aha, okay, aber wer es hat oder was, würdest du dich natürlich tierisch drüber freuen, weil du nichts anderes machst wie die ganze Zeit in deinem Keller. Wo lagern die Sachen? Im Keller oder Wohnzimmer? Wo hast du das denn? Oder im ganzen Haus verteilt?
1: Ich habe tatsächlich noch ein Lager gemietet, weil es vom Platz her nicht mehr reicht.
0: Also wenn man die alle anmachen würde, dann hätte man ein Stromproblem wahrscheinlich. Ne? Dann würden die Lampen
1: dann miteinander
0: dann
1: der Straße runterfahren. Problem in der Stadt Hamburg,
0: Das glaube ich. Wünsche dir eine gute Fahrt und viel Erfolg beim Suchen von Game & Watch. Ja,
1: bis bald. Danke dir. Tschüss.

0: Michael Love Sick, Michael Schulte.
1: 0:55 ist es, es liegen Gegenstände auf der A3 Oberhausen in Richtung Köln auf der Autobahn zwischen Leverkusen Zentrum und Köln-Mülheim. Und ein defektes Fahrzeug auf der A45 Hagen in Richtung Dortmund zwischen Schwerte-Ärgste und Westhofener Kreuz. Da passt ihr bitte auf. Da steht ein defektes Fahrzeug. Habt ihr noch was gesehen, das vielleicht nicht auf die Straße gehört? Dann können wir andere warnen. Hier in dieser Sendung machen wir das. Wir halten im Therapiekreis zusammen, dass nichts passiert. Schickt eine WhatsApp an 07 221 20 11.

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1: Um 1 Uhr mit Cedric Bies. Das Bundesfinanzministerium will die Zuckersteuer auf mehr Getränke als bisher gedacht erheben. Sie sollen nicht nur für Limonaden gelten, sondern auch für Säfte und gesüßte Pflanzenmilch. Medizinerinnen und Mediziner haben die Pläne gelobt. Jan Zimmermann berichtet aus Berlin.
2: Jede Maßnahme sei sinnvoll und vernünftig, die dazu führe, die Zuckeraufnahme zu senken, betont der Präsident der Bundesärztekammer Klaus Reinhardt auf ARD-Anfrage. Die Verbraucherschutzorganisation Foodwatch bewertet die Pläne als großen Wurf für die Gesundheit der Kinder. In der Regierungskoalition sind sich Union und SPD hingegen noch nicht einig, wie die Zuckersteuer konkret aussehen soll. Das CSU-geführte Landwirtschaftsministerium und mehrere CDU-Politiker wollen, dass die Steuer für weniger Getränkesorten gilt.
1: Der Brand im belgischen Hohenfenn könnte durch eine landwirtschaftliche Maschine ausgelöst worden sein. Das vermutet die Staatsanwaltschaft in Lüttich. Sie hat eine Untersuchung zur Brandursache gestartet. Im Moment prüfen die Ermittler noch mehrere mögliche Szenarien. Wegen des Brandes mussten fast 600 Menschen ihre Häuser und Wohnungen in der Region verlassen. Das Naturschutzgebiet selbst ist weiterhin geschlossen. Einen neuen Wald- und Buschbrand gibt es gerade in der spanischen Stadt Barcelona. Dort mussten die ersten Häuser evakuiert werden. Die Behörden haben einige Anwohner am nördlichen Stadtrand aufgefordert, sich vor dem dichten Rauch in Sicherheit zu bringen. Das Feuer war gestern Nachmittag ausgebrochen. Hunderte Einsatzkräfte versuchen es zu löschen. Die USA verschärfen ihren Kurs bei der Vergabe von bestimmten Arbeitsvisa. Betroffen ist das sogenannte H-1B-Programm. Es richtet sich an hochqualifizierte ausländische Fachkräfte. Aus Washington berichtet unsere Korrespondentin Anne Schneider.
3: Die US-Regierung will die Gebühren für H-1B-Visa drastisch erhöhen. Das US-Heimatschutzministerium hat einen Entwurf veröffentlicht, der eine zusätzliche Gebühr von über 103.000 US-Dollar vorsieht. Betroffen wären die meisten neuen H-1B-Anträge innerhalb der jährlichen Visa-Quote. Ausgenommen bleiben sollen Universitäten sowie bestimmte Forschungs- und gemeinnützige Organisationen.
1: Auf dem Volksfest Hamburger Dom gab es am Abend einen Großeinsatz von Polizei und Feuerwehr. Mehrere Fahrgäste saßen rund 3 Stunden in einem Kettenkarussell fest, sagt die Polizei. Wie es zu der Panne kommen konnte, ist noch unklar. Rettungskräfte und der Betreiber hatten lange nach einer sicheren Möglichkeit gesucht, um die Fahrgäste aus dem Karussell zu befreien. Das Fest Hamburger Sommerdom, auf dem das betroffene Kettenkarussell stand, geht noch bis Sonntag. Das Wetter in Deutschland. Heute Nacht gibt es vor allem in der Mitte noch ab und zu Regen und Gewitter. Ansonsten höchstens ein paar Wolken bei Temperaturen zwischen 10 und 17 Grad. Am Tag dann viel Sonne, auch länger am Stück. Am meisten an der Ostsee und in Teilen von Baden-Württemberg. Ansonsten immer wieder Wolken und ab und zu auch Regenschauer. Dazu wird es insgesamt wärmer mit bis zu 30 Grad maximal. Es ist 1.03 Uhr.
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4: Auf der A4 Erfurt Richtung Chemnitz ist zwischen Erfurt Ost und Magdala wegen eines Schwertransports mit Verkehrsbehinderung zu rechnen. Die A71 Erfurt Richtung Schweinfurt ist zwischen Arnstadt Süd und Stadt Ilm wegen Wartungsarbeiten im Tunnel Behringen bis 6 Uhr gesperrt. A4 Dresden-Frankfurt zwischen Hohenstein-Ernsthal und Glauchau West wird in Richtung Frankfurt die Fahrbahn erneuert. Bis voraussichtlich Dezember wird der gesamte Verkehr mit je 2 Fahrspuren pro Richtung auf der Richtungsfahrbahn Dresden geführt. Dadurch ist in Richtung Frankfurt die Anschlussstelle Glauchau Ost bis Ende Oktober gesperrt. Auf der A4 Dresden-Frankfurt wird zwischen Stadtroda und Jena Zentrum die Fahrbahn Richtung Frankfurt erneuert. Bis voraussichtlich Dezember wird der gesamte Verkehr mit je 2 Fahrspuren pro Richtung auf der Richtungsfahrbahn Dresden geführt.
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5: Mit Ben Sträubel. Dann dürfen wir uns gleich mal wieder ein bisschen gehen lassen im Lenkradklopfer. Das ist der lauteste Hit. 5,7934% lauter spiele ich den Song, für den Deutschland sich entscheidet. Aber ohne Vorschläge geht ja nichts. Ne? Ich will ja auch was anbieten. Ihr seid jetzt dran. Welchen Song würdet ihr denn gerne hören als Energieriegel für die Ohren, damit ihr nicht einschlaft am Steuer? 0722120011.
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0: Giesinger. Wenn sie tanzt, hier ist die Popnacht.
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0: Und heute kommen die Vorschläge aus Hessen und Rheinland-Pfalz. Astrid aus Wiesbaden, guten Morgen.
2: Guten Morgen.
0: So, Astrid, du kommst von Tenniskursen. Du bist mal hessische Tennismeisterin gewesen. Erstmal Applaus dafür. Ja, sehr gut. Wann war das?
2: Ja, das liegt schon ein paar Jährchen zurück. Im zarten Alter von 16.
0: Na gut, also von...
2: Aber in jüngeren Jahren war ich immerhin noch mit der Mannschaft Hessenmeister, mehrmals sogar.
0: Fantastisch, du. Also erstmal dafür mal eine Verneigung. Und jetzt bist du Tennislehrerin. Wie lange gehen denn so die Kurse? Auch nachts? Gibt es auch nachts Tenniskurse?
2: Ja, also was man so unter Nacht versteht. Aber heute ging es bis 21.30 Uhr. Ja, manchmal kann es auch länger gehen, also wie die Menschen durchhalten.
0: Ist denn auch mal so ein Talent dabei, wo du sagst, also der könnte es jetzt werden? Also da förderst du
2: ihn? Ja, hatte ich durchaus schon, aber dann bin ich so fair und reiche ihn oder sie irgendwann weiter.
0: Ja, okay.
2: Weil, dann ist meine Fähigkeit auch begrenzt. Aber
0: natürlich. Und wenn es nichts wird, dann kommen die wieder bei mir an, die Menschen, und versuchen sich dann ein bisschen auszuweinen im Therapiekreis. Ja, aber zunächst mal gibst du den Anschub. Du hast dir einen Song ausgesucht für die Heimfahrt von Måneskin und Iggy Pop, I Wanna Be.

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1: Yeah, Lucy, I wanna be your slave. Das ist auch, der nächste Song ist auch ein lustiger Vorschlag von Andreas aus Partenheim. Guten Morgen, Andreas.
2: Schönen guten Morgen, Ben.
1: Und du bist im Garten und möchtest die Beleuchtung ein bisschen verbessern. Was wird denn gepimpt im Garten?
2: Rund um das Gartenhäuschen. Ins Gartenhäuschen habe ich ja schon Licht reingemacht, aber außen drumrum,
1: ja,
2: da brauche ich Licht, sonst falle ich in die Teiche.
1: Bist du denn so der Buntlichttyp oder der mit dem gedimmten, warmen Weißlicht?
2: Also ich bin beides. Ich bin einmal der Neonlichttyp, wenn es einfach nur hell sein soll, ja, und ich was sehen will. Aber wenn es ein bisschen gemütlicher sein soll, bin ich der Buntlichttyp.
1: Na gut, okay. Also du hängst dein Licht nach dem Wind sozusagen.
2: Quasi.
1: Ja, wer gerade kommt. Du hast ja ausgesucht einen lustigen Song von Sin with Sebastian. Heißt Shut Up.

0: Das ist lustig, dass dir das wieder eingefallen ist.
1: Ich möchte, dass du das nicht wörtlich
0: hast. Deswegen habe ich auch gar nicht erst And Sleep With Me genannt. Ja,
1: also, das Shut Up aber auch nicht.
0: Shut Up and Sleep With Me. Sing With Sebastian, das ist Vorschlag Nummer 2. Und dann haben wir noch von Astrid ja gehört, Måneskin und Iggy Pop, I Wanna Be Your Slave. 072212011, Måneskin oder vielleicht doch Sing With Sebastian. 072212011, da bin ich mal sehr gespannt, wie das ausgeht. Und euch beiden, danke für die Vorschläge und eine gute Nacht.
2: Gute Nacht. Dankeschön.

0: Neuheit von Kamerad, Love Sober.
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0: Mit den Vorschlägen aus Rheinland-Pfalz und Hessen. Astrid aus Wiesbaden war für Måneskin und Iggy Pop. I Wanna Be Your Slave. Und Sin with Sebastian. Lustiges Lied. Shut Up and Sleep With Me. Auch lange nicht mehr gehört. Ich weiß gar nicht, kann mich gar nicht mehr erinnern. Also in dem Fall auch wieder. Die Älteren haben es vergessen. Die Jüngeren können sich nicht mehr erinnern. Das hat sich Andreas aus Partenheim ausgesucht. Dann ging es hin und her und es ist ganz knapp vorbeigezogen. Sin with Sebastian. Shut up and sleep with me. Ich mache lauter. Shut up.

Poppen. Sin with the Bastion in der Pop nach lustiger Lenkradklopfer. Vorsicht auf der A20, Kreuz Uckermark in Richtung Rostock. Da liegen Gegenstände zwischen Friedland und Neubrandenburg-Ost. Hier ist die Popnacht.

0: Ruby, es ist 1.30 Uhr.
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5: Heute bringen dichte Wolken der Mitte Deutschlands regional Regen. Von der Nordsee bis zur Oder ist es sonnig, auch im Süden und Südwesten wird es freundlich, aber schwül. Dort sind auch einzelne Schauer und Gewitter möglich. Es werden maximal 18 Grad im Erzgebirge und 30 Grad am Oberrhein. Morgen wird es oft sonnig, aber in der Südwesthälfte schwül. In den Abendstunden können dann zwischen Nordsee und Saarland starke Gewitter von Westen aufkommen. Wir erwarten den Wärmehöhepunkt mit bis zu 33 Grad.
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6: Auf der A4 Erfurt Richtung Chemnitz ist zwischen Erfurt Ost und Magdala wegen eines Schwertransports mit Verkehrsbehinderung zu rechnen. Die A71 Erfurt Richtung Schweinfurt ist zwischen Arnstadt Süd und Stadt Ilm wegen Wartungsarbeiten im Tunnel Behringen bis 6 Uhr gesperrt. A4 Dresden-Frankfurt zwischen Hohenstein-Ernsthal und Glauchau West wird in Richtung Frankfurt die Fahrbahn erneuert. Bis voraussichtlich Dezember wird der gesamte Verkehr mit je 2 Fahrspuren pro Richtung auf der Richtungsfahrbahn Dresden geführt. Dadurch ist in Richtung Frankfurt die Anschlussstelle Glauchau-Ost bis Ende Oktober gesperrt. Auf der A4 Dresden-Frankfurt wird zwischen Stadtroda und Jena Zentrum die Fahrbahn Richtung Frankfurt erneuert. Bis voraussichtlich Dezember wird der gesamte Verkehr mit je 2 Fahrspuren pro Richtung auf der Richtungsfahrbahn Dresden geführt.
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7: Und die am meisten unterschätzte Höchsttemperatur in, was haben wir hier Schönes eigentlich? Altseehagen, das ist ein schöner Ort in Mecklenburg-Vorpommern. Da bekommen wir heute 24 Grad im besten Fall. Hier ist die Popnacht, mein Name Ben Sträubel.

0: Katzen Jammer. Hier ist die Popnacht. And the Oscar goes to... Naja, keine Panik, es ist noch ein bisschen hin bis zum 14. März 2027. Dann ist wieder Oscarverleihung in Los Angeles. Und natürlich muss man jetzt schon überlegen, wie geht's denn für Deutschland zum Oscar? Das ist ja nicht immer so leicht für die deutschen Beiträge. Und drei Filme sind da im Rennen. Einer, der steht so ganz oben auf der Liste. Der könnte es werden, meint zumindest auch eine Vereinigung German Films. Die haben Everytime vorgeschlagen für einen Oscar in der Kategorie bester internationaler Film jetzt. Theresa Lien aus dem Popnacht-Team, für alle, die den Film nicht gesehen haben. Um was geht's da?
1: Es geht vor allem um den Verlust eines geliebten Menschen und wie man damit einfach umgeht. Ella und ihre Tochter Melly versuchen ein Jahr nach dem plötzlichen Tod der Schwester bzw. Tochter den Alltag zu bewältigen. Und dabei ist eben so die Trauer immer noch in unterschiedlichster Form jeden Tag präsent. Und als die zwei dann mit dem Freund der verstorbenen Tochter in den Teneriffa-Urlaub fahren, kommt alles nochmal auf eine andere Art und Weise hoch. Also ist jetzt nicht unbedingt so die leichteste Kost, aber German Films hat es eigentlich total schön beschrieben, warum genau der Film ins Oscar-Rennen kommt. Das Drama schaffe es mit rein filmischen Mitteln und einer überraschenden Leichtigkeit, Trauer als Zustand einer aus den Fugen geratenen Welt erlebbar zu machen.
0: Das sind immer so schöne Formulierungen. Ja, das würde auch genauso, also wenn man das auf akustische Fülle begrenzt, dann trifft das auch auf diese Sendung zu. Meine Damen und Herren. Genau. Aber ich glaube, dieser Film Everytime, der war auch schon in Cannes erfolgreich. Ne?
1: Ja, da hat Everytime die Weltpremiere gefeiert und ist da auch in einer Hauptkategorie eben mit einem Preis ausgezeichnet worden. Und vergangene Woche auch eben beim Heart of Sarajevo Filmfestival.
0: Na, was es für Filmfestivals gibt. Also dann drücken wir mal die Daumen, dass Regisseurin Sandra Wollner im nächsten März dann Erfolg hat und einen Oscar bekommt, damit nach Hause kommt, werden wir natürlich in dieser Nachtsendung auch feiern. Das kann ich jetzt schon mit meinem guten Namen hier festlegen. Und wenn ihr euch noch ein bisschen durchklicken möchtet durch diese News, was diesen Film Everytime betrifft, dann findet man da auch einen Artikel auf tagesschau.de.

Das lädt immer wieder mal ein bisschen Mundsaxophon zu spielen. Shows und Love Tonight. Und wer das vielleicht nicht zur Verfügung hat, das Saxophon als Instrument neben dem Bett liegen, dann kann es sein, dass er vielleicht einfach mit der Mundtrompete spielt, wie ich das oft tue. Bob Marley steht an für Barbara. Die feiert heute Geburtstag in Stralsund. Und zwar den 47. Could You Be Loved, würde sie gerne hören. Sie hat noch eine kleine Party, 4 Leute sind noch da. Alle anderen müssen ja heute, dürfen heute arbeiten dann. Und das spielen wir noch ein bisschen lauter. Und falls ihr noch nichts zu lachen hattet, wird es auch danach lustig werden mit Kajajana. Kajajana, der ruft jemanden an. Und ich hoffe, das wird dann einigermaßen amüsant. Falls es nicht lustig wird in der Comedy, gibt's Geld zurück in der Popnacht.

0: 10 vor 2 ist es. Vorsicht auf der A5, Karlsruhe-Basel, da laufen Rehe auf der Fahrbahn zwischen Freiburg-Nord und Freiburg-Süd. Ihr fahrt vorsichtig und dann gibt's was zu lachen mit Kajajana.
1: Ist in der heutigen Zeit schwierig geworden. Wir alle wissen so ein bisschen, was ist kulturelle Aneignung? Ja, muss aufpassen, die Cancel Culture ist mir direkt am Arsch. Ich muss ein bisschen aufpassen, aber ich winde mich so raus. Meine Damen und Herren, ich habe etwas, das nennt sich Spiegelreflex-Syndrom. Braucht ihr nicht googeln, das ist Eigendiagnose. Das funktioniert so. Und zwar, wenn du mit dem Akzent oder Dialekt auf mich zukommst, kann ich nicht anders, als diesen Akzent oder Dialekt direkt zu spiegeln. Das Problem allerdings hierbei ist, dass ich das nicht merke. Wenn das Spiegelreflex-Syndrom kommt, merke ich nicht, dass ich das mache und ich übertreibe immer. Und das ist ein Riesenproblem, weil nicht jeder versteht das. Jetzt gehe ich nicht in mein indisches Restaurant, aber ich liebe indisches Essen. Was mache ich dann? Ich rufe den Lieferservice an. Macht die Sache aber nicht unbedingt besser. Wenn beim indischen Restaurant geht meistens ein Inder ans Telefon. King Khan's Flavor, guten Abend. Was kann ich Ihnen liefern? Und ohne zu merken, sage ich hätte gerne einen Pakora. Samosa. Chicken Masala. Palak Paneer. Und ein Mangolasse. Lange Pause am anderen Ende der Leitung. Dann sagt er, okay. Kein Problem. Die Lieferung dauert ungefähr 50 Minuten und ich bringe das Essen höchstpersönlich. Und wehe, Sie sind kein Inder.

Let my body touch me aus diesem haben wir gerade gehört und jetzt wird's romantisch, nachdenklich, philosophisch, aber typico romantico reicht ja auch schon. Ne? Elton John und The Circle of Life. Ich habe den Flügel reingeschoben. Hier ist die Popnacht am Mittwoch.

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1: Um 2 Uhr mit Cedric Wies. Die Polizei in der Slowakei hat nach eigenen Angaben einen Brandanschlag auf eine Drohnenfabrik im Osten des Landes verhindert. 2 Verdächtige sind in der Slowakei festgenommen worden, ein weiterer Verdächtiger in Deutschland. Unsere Korrespondentin Marianne Allweis berichtet.
2: Auf Facebook teilt die slowakische Polizei Fotos ihres Einsatzes. 2 festgenommene Männer sind schemenhaft zu erkennen. Die Einsatzkräfte beschlagnahmten Werkzeuge, Mobiltelefone und einen handgezeichneten Plan. Außerdem eine große Menge Brandmischung. Vorläufigen Angaben zufolge handelt es sich um Napalm. Zum Zeitpunkt des geplanten Anschlags hätten sich rund 70 Personen in der Produktionsstätte befunden. Die Behörden teilten nicht mit, wann ihr Zugriff stattgefunden hat, auch nicht den Namen des Unternehmens oder den genauen Standort. Die Slowakei ist Mitglied von EU und NATO und grenzt im Osten an die Ukraine.
1: Ab September dürfen weniger Schiffe als sonst durch den Panama-Kanal fahren. Das liegt an einer langen Dürre in Mittelamerika, die durch das Klimaphänomen El Niño ausgelöst worden ist. Jenny Barke berichtet.
3: Schrittweise werden die buchbaren durch